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1: Ich bin Ursula Winkler. Nach der Amokfahrt in Leipzig ist der mutmaßliche Täter in einem psychiatrischen Krankenhaus untergebracht worden. Die Ermittler gehen davon aus, dass von ihm weitere schwere Taten ausgehen könnten. Inzwischen wurde auch bekannt, dass der Mann bis kurz vor der Tat freiwillig in einer psychiatrischen Einrichtung untergebracht war.
2: Warum genau der Mann in Behandlung war, ist nicht bekannt. Laut Sozialministerium gab es aber keinen Grund, ihn am Verlassen der Klinik zu hindern. Es habe keinen Hinweis auf Eigen- oder Fremdgefährdung gegeben. Nach Angaben der Ermittler war der Mann aber schon Polizei bekannt, unter anderem wegen Beleidigungen, aber nicht wegen körperlicher Gewalt. Der 33-Jährige war mit einem Auto durch die Leipziger Innenstadt gerast. Zwei Menschen starben, es gab viele Verletzte. Das Motiv für die Tat ist noch unklar. Thomas Brock, Nachrichtenredaktion.
1: US-Präsident Trump will den Einsatz für eine sichere Durchfahrt von Schiffen durch die Straße von Hormuz für kurze Zeit aussetzen. Während des Stopps von Projekt Freiheit solle geprüft werden, ob ein Abkommen zwischen Washington und Teheran abgeschlossen und unterzeichnet werden könne, teilte Trump mit. Erst am Montag hatten die USA die Initiative gestartet. Sie soll festsitzenden Schiffen helfen, die Straße von Hormuz zu passieren. Der Iran reagierte darauf nach US-Angaben mit mehreren Angriffen. Weltweit wird über Social-Media-Verbote für Kinder und Jugendliche diskutiert. Jetzt hat das Kinderhilfswerk UNICEF Jugendliche dazu befragen lassen. Statt Verboten fordern sie eher einen besseren Schutz auf digitalen Plattformen.
3: Die Teenies sind sich der negativen Seiten von Social Media wie Mobbing, Dauerscrollen und Fake News durchaus bewusst. Auch ist der Großteil überzeugt, dass Jugendliche Wege finden werden, um gesetzliche Altersgrenzen zu umgehen, durch geteilte Geräte zum Beispiel. Helfen könnte ein digitaler Raum, der sicher und altersgerecht ist, durch bessere Inhaltsfilter und schnelle Löschroutinen. Als positiv empfinden die Befragten vor allem die Möglichkeit, über soziale Medien mit ihren Freunden in Kontakt zu bleiben. Viele lassen sich dort auch inspirieren oder entdecken. Neues. Tanja Wagner, Nachrichtenredaktion.
1: Spanien hat dem von Hantavirusfällen betroffenen Kreuzfahrtschiff Hondius das Anlaufen eines Hafens auf den Kanarischen Inseln erlaubt. Das teilte das spanische Gesundheitsministerium mit. Das Kreuzfahrtschiff ankert aktuell vor Kap Verde. Bisher sind 3 Passagiere gestorben. Die Weltgesundheitsorganisation geht aktuell von insgesamt 7 Erkrankungsfällen aus.
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1: Ich bin Ursula Winkler. Nach der tödlichen Amokfahrt durch die Leipziger Innenstadt wird der Täter in eine Psychiatrie eingewiesen. Ein Ermittlungsrichter habe die Unterbringung des 33-jährigen Deutschen angeordnet. Das teilte die Staatsanwaltschaft mit.
2: Der Beschuldigte habe die Tat wohl im Zustand der zumindest erheblich verminderten Schuldfähigkeit begangen, heißt es zur Begründung. Und es sei wahrscheinlich, dass er weitere ähnliche Taten begehen würde. Seine Unterbringung in der Psychiatrie diene daher der öffentlichen Sicherheit. Laut Ermittlern wurde der 33-Jährige wenige Tage vor seiner Amokfahrt auf eigenen Wunsch in einer psychiatrischen Einrichtung behandelt, aber dort Ende April entlassen. Bei einer ökumenischen Andacht gedachten am frühen Abend hunderte Menschen der Opfer. Oberbürgermeister Jung erklärte, Leipzig trauert, aber Leipzig steht zusammen. Onni Tochau, Nachrichtenredaktion.
1: Vor dem ersten Jahrestag der schwarz-roten Regierung hat Kanzler Merz allen Spekulationen über eine Minderheitsregierung oder eine Neuwahl des Bundestags eine klare Absage erteilt. Eine Minderheitsregierung sei für ihn keine Option. Und Neuwahlen würden eine wochenlange eingeschränkte Handlungsfähigkeit Deutschlands bedeuten. Er bekannte sich klar zur Fortsetzung der Koalition mit der SPD bis zum Ende der Legislaturperiode. US-Präsident Trump will den Einsatz für eine sichere Durchfahrt von Schiffen durch die Straße von Hormuz für kurze Zeit aussetzen. Während des Stopps von Projekt Freiheit solle geprüft werden, ob ein Abkommen zwischen Washington und Teheran abgeschlossen und unterzeichnet werden könne, teilte Trump mit.
3: Gerade noch hatten seine Verteidigungs- und Außenminister Projekt Freiheit gepusht und gepriesen, da macht Trump den Hahn zu. Er glaubt offenbar, dass ein Abkommen mit dem Iran in greifbarer Nähe ist und so lange liegt die Operation US-Hilfe bei der Passage von Frachtschiffen durch die Meerenge nach einem Tag wieder auf Eis. Die US-Blockade gegen iranische Schiffe aber soll bestehen bleiben. Der Iran will die Kontrolle über die Straße von Hormuz behalten mit einem Genehmigungsverfahren, wonach Schiffe nur mit Erlaubnis des Irans passieren dürfen. Tina Eck, USA.
1: Die Deutsche Post legt ihren Konzernnamen ab und heißt künftig DHL. Einen entsprechenden Vorstandsantrag nahmen die Aktionäre bei der Hauptversammlung in Bonn an. Der Namenswechsel wird vermutlich zum 1. September vollzogen. Künftig steht Deutsche Post AG nur noch für das Deutschlandgeschäft mit Briefen und Paketen. Der Konzern reagiert damit auf die wachsende Bedeutung des internationalen Logistikgeschäfts.
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1: Ich bin Ursula Winkler. Kerzen, Blumen und stille Anteilnahme prägen das Bild in der Leipziger Innenstadt nach der tödlichen Amokfahrt. Gleichzeitig laufen die Ermittlungen. Ein Haftrichter hat nun die Unterbringung des 33-jährigen deutschen Täters in einer Psychiatrie angeordnet.
2: Was genau den Mann dazu brachte, mit seinem Auto durch die Fußgängerzone zu rasen, ist weiter unklar. Von einem politischen oder religiösen Motiv gehen die Ermittler aktuell aber nicht aus. Bei der Amokfahrt waren 2 Menschen getötet und viele teilweise schwer verletzt worden. Die Stadt Leipzig will nun auch prüfen, ob die Sicherheitsvorkehrungen in der Innenstadt ausreichen. Der Täter konnte offenbar ohne Hindernisse wie etwa Poller in die Fußgängerzone hineinfahren. Thomas Brock, Nachrichtenredaktion.
1: US-Präsident Trump will den Einsatz für eine sichere Durchfahrt von Schiffen durch die Straße von Hormuz für kurze Zeit aussetzen. Während des Stopps von Projekt Freiheit solle geprüft werden, ob ein Abkommen zwischen Washington und Teheran abgeschlossen und unterzeichnet werden könne, teilte Trump mit. Erst am Montag hatten die USA die Initiative gestartet. Sie soll festsitzenden Schiffen helfen, die Straße von Hormuz zu passieren. Der Iran reagierte darauf nach US-Angaben mit mehreren Angriffen. Zweistellige Milliardenbeträge gehen den EU-Ländern jedes Jahr wegen Mehrwertsteuerbetrug durch die Lappen. Im Kampf dagegen sollen EU-Behörden jetzt auf mehr Daten Zugriff bekommen.
3: Der grenzüberschreitende Betrug bei der Mehrwertsteuer ist ein ernstes Problem. Besonders den sogenannten Karussellbetrug finden Finanzminister gar nicht lustig. Dabei werden Waren immer wieder zwischen Firmen verkauft, eine Firma kassiert Mehrwertsteuer und verschwindet, andere Unternehmen in einer ganzen Kette bekommen trotzdem immer wieder Mehrwertsteuer erstattet. Zwischen 12 und mehr als 30 Milliarden Euro soll der Schaden sein. Und dagegen soll ein besserer Datenaustausch zwischen den Ländern jetzt helfen. Dieter Hebeling, Brüssel.
1: Spanien hat dem von Hunter-Virus-Fällen betroffenen Kreuzfahrtschiff Hondius das Anlaufen eines Hafens auf den Kanarischen Inseln erlaubt. Das teilte das spanische Gesundheitsministerium mit. Das Kreuzfahrtschiff ankert aktuell vor Kap Verde. Bisher sind 3 Passagiere gestorben. Die Weltgesundheitsorganisation geht aktuell von insgesamt 7 Erkrankungsfällen aus.
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0: Schönen guten Morgen, hier sind Ihre Radio Potsdam Wachermacher. Das war James Blunt mit 1973. Und wir starten rein in den Tag mit Philipp Dittberner und einer dieser Tage. Außerdem auch mit dabei Olly Murs mit Ab, das alles gleich.
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2: Ich bin Diana Kramer. Die schwarz-rote Bundesregierung ist heute genau ein Jahr im Amt. Turnusmäßig findet die Kabinettssitzung unter Leitung von Kanzler Friedrich Merz im Kanzleramt statt. Der Jahrestag fällt in die bisher schwierigste Phase der Koalition. In allen Umfragen haben Union und SPD keine Mehrheit mehr. 87% der Bevölkerung sind laut einer aktuellen Forsa-Umfrage unzufrieden mit der Arbeit der Regierung und 55% rechnen nicht damit, dass die Koalition bis 2029 bestehen bleibt. Nach der tödlichen Amokfahrt in Leipzig wird der Täter in eine Psychiatrie eingewiesen. Ein Ermittlungsrichter hatte gestern die Unterbringung des 33-jährigen Deutschen in einem psychiatrischen Krankenhaus angeordnet.
3: Der Beschuldigte habe die Tat wohl im Zustand der zumindest erheblich verminderten Schuldfähigkeit begangen, heißt es zur Begründung. Und es sei wahrscheinlich, dass er weitere ähnliche Taten begehen würde. Seine Unterbringung in der Psychiatrie diene daher der öffentlichen Sicherheit. Laut Ermittlern wurde der 33-Jährige wenige Tage vor seiner Amokfahrt auf eigenen Wunsch in einer psychiatrischen Einrichtung behandelt, aber dort Ende April entlassen. Bei einer ökumenischen Andacht gedachten am frühen Abend hunderte Menschen der Opfer. Oberbürgermeister Jung erklärte, Leipzig trauert, aber Leipzig steht zusammen. Onni Torau, Nachrichtenredaktion.
2: US-Präsident Donald Trump will den US-Einsatz für eine sichere Durchfahrt von Schiffen durch die Straße von Hormuz für kurze Zeit aussetzen. Während dieses Stops soll geprüft werden, ob ein Abkommen zwischen Washington und Teheran abgeschlossen werden könne, teilte Trump auf seiner Plattform Truth Social mit.
4: Gerade noch hatten seine Verteidigungs- und Außenminister Projektfreiheit gepusht und gepriesen, da macht Trump den Hahn zu. Er glaubt offenbar, dass ein Abkommen mit dem Iran in greifbarer Nähe ist und so lange liegt die Operation US-Hilfe bei der Passage von Frachtschiffen durch die Meerenge nach einem Tag wieder auf Eis. Die US-Blockade gegen iranische Schiffe aber soll bestehen bleiben. Der Iran will die Kontrolle über die Straße von Hormuz behalten mit einem Genehmigungsverfahren, wonach Schiffe nur mit Erlaubnis des Irans passieren dürfen. Tina Eck, USA.
2: Ein weiterer Atommülltransport hat nach einer Fahrt quer durch Nordrhein-Westfalen am frühen Morgen das Zwischenlager in Ahaus erreicht. Der mittlerweile dritte Castortransport sei laut Polizei störungsfrei verlaufen. Der Schwerlasttransporter war am späten Abend im rheinischen Jülich gestartet, begleitet von Protesten.
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0: 11 Grad sind es aktuell in Kaput, in Teltow und auch bei uns in Potsdam und es schüttet wie aus Eimern, aber ist auch irgendwie gemütlich mit dem prasselnden Regen an dem Fenster, oder? In den nächsten Stunden, da bleiben die Regenwolken über unseren Köpfen, dazu heute eine Höchsttemperatur von 12 Grad.
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0: Da sieht's gut aus im Potsdamer Stadtverkehr, da haben sie soweit freie Fahrt. Wir haben eine Meldung vom südlichen Berliner Ring und zwar zwischen Ferch und Michendorf. Da haben wir aktuell eine ungesicherte Unfallstelle auf dem Standstreifen, also da bitte vorsichtig machen. Ansonsten habe ich noch einen Blitzer für Sie, der steht aktuell in Falkensee und zwar da in der Rotkehlchenstraße in der 30er-Zone. Ansonsten war's das bis jetzt. Falls Sie noch irgendwas gesehen haben an Staus, Blitzern oder Gefahrenstellen, dann klingeln Sie gern bei uns durch oder schicken Sie uns eine WhatsApp an die 0331 581 692 und die 30.
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0: Es ist jetzt kurz nach 6. Vielleicht läuft bei Ihnen im Hintergrund schon das Geräusch der Kaffeemaschine. Vielleicht wird noch mit dem Wecker gekämpft. Wir haben gleich für Sie die Infos für Ihren Mittwochmorgen.
7: Heute wird es nämlich politisch bei uns in der Stadt. Die Stadtverordnetenversammlung findet statt. Welche Themen dort besprochen werden, das klären wir gleich.
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0: Morgen ist es. Wir haben den 6. Mai, 11 nach 6.
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0: Ja, heute wahrscheinlich ein langer Tag für unsere Stadtverordneten. Am Nachmittag steht die nächste Stadtverordnetenversammlung an. Auf der Tagesordnung stehen gleich mehrere wichtige Themen. Unter anderem geht es um die Frage, ob und wie Public Viewing zur Fußball-WM in Potsdam möglich ist. Das auf dem Luisenplatz, das wurde beispielsweise für dieses Jahr ja schon abgesagt.
2: Oh ja, außerdem wird die Umsetzung der Wärmewende erneut diskutiert. Und auch ein Problem, das viele im Alltag betrifft, kommt auf den Tisch. Illegale Sperrmüllablagerung im Wohngebiet am Schlarz. Welche Maßnahmen die Stadt dagegen plant, das soll heute geklärt werden. Los geht die Stadtverordnetenversammlung heute um 15 Uhr in der IHK Potsdam in der Breitenstraße. Wir halten Sie über die Ergebnisse natürlich bei uns im Programm auf dem Laufenden.
0: Und ein Thema heute auch bei uns, das Rauchen. Der Mai, der ist nämlich Aktionsmonat, um mit dem Rauchen aufzuhören. Rauchfrei im Mai heißt das Ganze. Wie man vom Rauchen loskommen kann und was man auch als Familienmitglied oder als Freund unternehmen kann, das besprechen wir heute mit Lungenfacharzt Dr. Malte Kleinschmidt vom Ernst-von-Bergmann-Klinikum Potsdam. Unter anderem gleich um 6.40 Uhr.
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0: Es ist 6.16 Uhr. Schönen guten Morgen, hier sind die Radio Potsdam Wachermacher. Und es geht rein in einen verregneten Mittwoch. Dafür gute Nachrichten. Nächste Woche Donnerstag ist das Potsdamer Wassertaxi wieder auf der Havel unterwegs. Nach 4 Jahren Pause geht's wieder vom Hauptbahnhof bis zur Pfaueninsel mit neuem Halt am Wirtshaus. Und das Beste, auch Fahrräder dürfen damit rauf. Die Infos dazu gibt's gleich in unseren Lokalnachrichten um 6:30. Die Temperaturen, die sind aktuell noch angenehm. 11 Grad sind's gerade, 12 werden's maximal. Also fast die Höchsttemperatur schon erreicht. Auf den Straßen ist momentan zum Glück auch noch nicht allzu viel los. Wir haben noch eine Meldung vom südlichen Berliner Ring und zwar zwischen Ferch und Michendorf haben wir eine ungesicherte Unfallstelle. Also da bitte noch vorsichtig fahren.
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Es ist 6.23 Uhr und wir haben schon fast die Hälfte der Woche geschafft. Also auf jeden Fall ein Moment, um uns mal kurz ein bisschen auf die Schulter zu klopfen. Wir begleiten Sie auch durch diesen regnerischen Mittwochmorgen. Sie hören die Radio Potsdam Wachermacher und das hier, das sind die Kaiser Chiefs mit Ruby. Moin!

0: klar, ein bisschen Kultmusik ist auch mit dabei. Aus den 80ern, Mike and the Mechanics mit Silent Running.
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0: 6.30 Uhr haben wir es jetzt, 6:30. Und auf diesen Baustart haben wirklich viele in Potsdam gewartet, Anne.
2: An der Garnisonskirche in Potsdam hat der Bau der Turmhaube begonnen. Sie soll bis zum Frühjahr 2027 auf den Turm gesetzt werden. Die Konstruktion wird rund 27 Meter hoch und etwa 60 Tonnen schwer. Die Kosten liegen bei mehr als 3 Millionen Euro. Mehr als die Hälfte davon kommt demnach aus Spenden. Im Potsdamer Nikolaisaal steht die kommende Spielzeit ganz am Zeichen eines Jubiläums. Das Konzerthaus wird 25 Jahre alt. Zusammen mit der Kammerakademie Potsdam ist jetzt das neue Programm für die Saison 26/27 vorgestellt worden. Programmdirektor Michael Dün sagt, die Vorfreude auf die neue Saison sei jetzt schon groß.
3: Wir sind ganz zufrieden und glücklich über die zu Ende gehende Jubiläumssaison zu 25 Jahren Nikolaisaal. Unsere Auslastung ist nochmal leicht gestiegen, die Zahl der absoluten Besucher auch. Wir liegen jetzt bei 86% und schauen mit großem Optimismus und großer Freude auf die nächste Spielzeit.
2: Auf dem Plan stehen ein Geburtstagskonzert, Partys und besondere Konzertwochenende. Ab dem 14. Mai ist das Potsdamer Wassertaxi wieder auf der Havel unterwegs. Nach Angaben der PNN nimmt die Weiße Flotte das Angebot nach gut 4 Jahren Pause wieder auf. Gefahren wird auf der Nordroute zwischen Hauptbahnhof und Fauninsel. Neu ist auch ein Halt am Wirtshaus zur Fauninsel. Auch Fahrräder können mitgenommen werden. Die Preise starten bei 5 Euro. Für die ganze Strecke werden 16 Euro fällig.
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0: Die Temperaturen liegen gerade bei 11 Grad und zwar in Beelitz, in Ludwigsfelde und auch in Potsdam. Und damit haben wir heute Morgen auch schon fast die Höchsttemperatur erreicht. 12 Grad werden es nämlich heute maximal. Und da ist heute wirklich alles gefragt. Regenjacke, Regenschirm, alles was wir haben. Dann bis zum Mittag hängen die Regenwolken noch über der Region. Sorgen dafür, dass es entweder zu Hause oder im Auto schön gemütlich ist. Morgen sieht es dann ähnlich aus. Die Natur, die holt sich das Wasser vom Himmel, damit unsere Bäume auch schön grün bleiben. Bei maximal 11 Grad.
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0: In der Stadt haben sie soweit erstmal freie Fahrt. Wir haben nur eine Meldung von der Autobahn und zwar von der A115 zwischen Babelsberg und Zehlendorf. Da haben wir schon ein bisschen Stau, da dauert es 10 Minuten länger. Ansonsten habe ich noch einen Blitzer für Sie. Der steht aktuell in Falkensee und zwar da in der Rotkirchenstraße, direkt in der 30er-Zone. Und ansonsten gibt's noch einen Blitzer, sehe ich hier gerade am Schwielowsee und zwar auf der K690. Da sind 50 angesagt. Falls Sie da aber noch was sehen sollten, gern her damit an die 0331 581 692 und die 30. Kommen Sie weiterhin gut durch.
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0: Ja, jeder hat doch so ein bisschen seine Routinen am Morgen, oder? Also Anne, bei mir ist es zum Beispiel direkt erstmal der Gang zur Kaffeemaschine.
2: Ja, also bei mir ist es schon fast Routine, dass ich regelmäßig meinen Schlüssel vergesse, weil mein Mann das gerade hört. Der wird sich jetzt eins abgrinsen, sage ich dir. Es gibt aber auch einige ungesunde Routinen, die sich morgens einschleichen, wie zum Beispiel das Rauchen.
0: Ja, aktuell läuft ja der Aktionsmonat Rauchfrei im Mai. Warum der so wichtig ist und wie wir aufhören können oder auch andere unterstützen können, die das vorhaben, das klären wir hier heute Morgen unter anderem nach Mike and the Mechanics und das hier eine ganz neue Nummer von Jennifer Lopez, die heißt Save Me Tonight. Es ist 6.33 Uhr.

0: Also der Song und dann noch so ein bisschen der prasselnde Regen am Fenster, perfekt für diesen Mittwochmorgen. Sie hören Radio Potsdam, es ist jetzt 6.40 Uhr und der Mensch, der ist ja irgendwie auch ein Gewohnheitstier. Ne? Also manche essen immer dieselben Cornflakes zum Frühstück, andere machen immer zuerst die Kaffeemaschine an und wiederum andere, die zünden sich morgens erstmal die erste Zigarette an.
1: Aktuell läuft der Aktionsmonat rauchfrei im Mai. Dr. Malte Kleinschmidt ist Lungenfacharzt und Infektionsspezialist im Ernst-von-Bergmann-Klinikum Potsdam. Herr Kleinschmidt, was erleben Sie denn in Ihrem Klinikalltag? Also welche Folgen hat das Rauchen am häufigsten?
2: Also ich kann Ihnen sagen, jeder Arzt, der im Krankenhaus tätig ist, ist jeden Tag mannigfaltig und häufig mit den Folgen des Tabakrauchens konfrontiert. Ja, also das trifft jetzt insbesondere für mein Fachgebiet zu, der Lungenheilkunde, da ist das besonders ausgeprägt. Da muss man wissen, dass 20% aller Krebsneuerkrankungen in Deutschland sind unmittelbar auf das Rauchen zurückzuführen. Das betrifft nicht nur Tumoren der Lunge, aber auch des Hals-Nasen-Ohrenbereichs, des Magen-Darm-Trakts, und das ist ganz erheblich.
0: Jetzt denken sich ja vielleicht einige, ach, die eine Zigarette, die wird mich schon nicht umbringen. Was würden Sie den Personen sagen?
2: Den Leuten würde ich sagen, falsch gedacht. Es ist zwar richtig, dass es schon auch eine Korrelation mit der Stärke der Tabaksucht, also der Zahl der gerauchten Zigaretten über die Lebenszeit zusammenhängt, aber es gibt keine Schwellendosis. Das heißt, ab der ersten Zigarette tritt schon eine schädigende und auch möglicherweise krebsfördernde Wirkung ein.
1: Jetzt gehört ja für viele zum Morgenritual die Zigarette plus Kaffee.
0: Ja, warum gerade diese Kombination aber so verbreitet ist und vor allem, warum sie da besonders problematisch sein kann. Darüber sprechen wir gleich hier bei den Radio Potsdam Wachermachern gegen 7.40 Uhr. Das hier jetzt Ed Sheeran mit

0: Radio Potsdam hier, schönen guten Morgen. Und wenn wir mal kurz rausschauen, ja, es ist ziemlich grau und grau und es regnet. Die Temperaturen sind dafür aber eigentlich wirklich noch angenehm. 11 Grad hier bei uns in der Region, 12 werden es heute dann maximal. Und wir haben schon ein bisschen Stop and Go in der Zeppelinstraße. Und zwar, wenn Sie da unterwegs sind, kurz vor der MBS Arena, stadteinwärts, da dauert es schon mal 5 Minütchen länger. Ansonsten finde ich, verfliegt die Zeit momentan ja wie sonst was. Also ich weiß gar nicht, wo dieses Jahr jetzt hin ist. Das merkt man aber vor allem heute. Die Bundesregierung, die feiert heute nämlich schon Jahrestag. Vor genau einem Jahr hat sie in dieser Form die Arbeit aufgenommen. Deswegen findet heute auch eine Kabinettssitzung unter Leitung von Bundeskanzler Friedrich Merz statt. Mehr dazu gleich in unseren Weltnachrichten um 7.
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10: Nach Karlsruhe-Urteil, Gewerkschaft dämpft Hoffnungen auf schnelle, hohe Nachzahlungen für Brandenburger Beamte. Wassertaxi Potsdam, ab Mitte Mai fahren die gelben Fähren wieder. 25 Jahre Kammerakademie, das Potsdamer Orchester setzt in der Jubiläumssaison auf Resistance.

0: 10 vor 7 ist es jetzt. Das war Michael Schulte mit Orstes und Half of My Heart.
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0: Für viele ist es ja ganz selbstverständlich. Man geht in den Nikolaisaal Potsdam, egal ob jetzt Klassikabend oder Popkonzert, lässt sich von den Sitzen und der Stimmung aufsaugen und blendet dann für eine Zeit lang mal einfach die Welt draußen aus.
2: Absolut, damit genau das funktioniert, steckt allerdings jede Menge Planung dahinter. Hinter den Kulissen arbeitet ein ganzes Team daran, das Programm auf die Beine zu stellen und den Saal mit Leben zu füllen. Unter anderem Michael Dühn. Jetzt ist die Saison gerade vorbei. Wann wird denn die nächste geplant?
3: Also relativ genau auf den Tag, genau 2 Jahre vorher. Also wir fangen jetzt tatsächlich an, uns Gedanken zu machen über die Saison 27-28. Und so ist es immer, dass man ungefähr so 2 Jahre vor jedem Konzert geht schon los mit der Planung.
0: Ja, im August geht es dann schon wieder los. Auf was können wir uns denn im Nikolaisaal so freuen?
3: Ja, also natürlich wieder große Namen, große internationale Stars treten hier auf, von 5 Sterne Deluxe über Musti, Angelique Kidjo, Camino, Jeremias kommt. Die habe ich mich sehr lange bemüht. Die werden hier mit dem Filmorchester Babelsberg auf der Bühne stehen. Wir feiern das Jubiläum des Films Metropolis, der vor ungefähr 100 Jahren hier in Potsdam gedreht worden ist. Wir werden von Klassik, Weltmusik, Jazz wieder große Künstlerinnen und Künstler und große prägende Handschriften hier auf der Bühne begrüßen können.
2: Und diese ganzen Punkte stehen wahrscheinlich von der Planung her teilweise auch schon seit Jahren. Denn Programmdirektor Michael Dühn und das Team des Nikolaisaal Potsdam, die sorgen dafür, dass hier Abende entstehen, die im Kopf bleiben, lange über den letzten Ton hinaus.
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schönen guten Morgen. Für den Weg Richtung Arbeit oder Schule gibt's gleich die Nummer hier. Das ist ganz neue Musik von Fastboy, heißt Beautiful Life. Das hier Nick Herrscher, auch noch mit dabei, mit Wouldn't It Be Good.

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1: Ich bin Diana Kramer. Nach einem Jahr schwarz-rote Bundesregierung rechnet die Mehrheit der Menschen in Deutschland damit, dass das Bündnis von Union und SPD vorzeitig zerbricht. In einer aktuellen YouGov-Umfrage sagten 55%, dass sie nicht mit einem Fortbestand der Koalition bis 2029 rechnen.
2: Merz hat am Abend schmerzhaft erfahren, wie unbeliebt seine Regierung ist. Selbst bei einem eigentlichen Heimspiel, seinem Auftritt beim CDU-Wirtschaftsrat, rührt sich kaum eine Hand zum Applaus. Merz sagt in seiner Rede, meine Damen und Herren, oder, wenn ich es unverändert so sagen darf, liebe Freundinnen und Freunde, er merkt, was los ist und verteidigt trotzdem die Regierung. Denn eine Alternative sieht Merz nicht. Bricht Schwarz-Rot auseinander, müsste er sich Mehrheiten mit der AfD oder mit Grünen und Linken suchen und unvorstellbar für Merz. Uli Reitinger, Berlin.
1: Im Ukraine-Krieg gilt seit der Nacht eine von Präsident Zelensky einseitig ausgerufene Waffenruhe. Die Feuerpause gelte unbefristet, solange Russland nicht angreife, heißt es aus Kiew. Von russischer Seite hatte Kremlchef Putin einseitig eine Waffenruhe für Freitag und Samstag angeordnet, wenn in Russland an den sowjetischen Sieg im Zweiten Weltkrieg erinnert wird. Weltweit wird über Social-Media-Verbote für Kinder und Jugendliche diskutiert. Nur die, die es betrifft, kommen selten zu Wort. Jetzt hat das Kinderhilfswerk UNICEF Jugendliche dazu befragen lassen. Die Meinung der 14- bis 16-Jährigen ist einhellig. Statt Verboten fordern sie tendenziell eher einen besseren Schutz auf digitalen Plattformen.
3: Die Teenies sind sich der negativen Seiten von Social Media wie Mobbing, Dauerscrollen und Fake News durchaus bewusst. Auch ist der Großteil überzeugt, dass Jugendliche Wege finden werden, um gesetzliche Altersgrenzen zu umgehen. Helfen könnte ein digitaler Raum, der sicher und altersgerecht ist, durch bessere Inhaltsfilter und schnelle Löschroutinen. Als positiv empfinden die Befragten vor allem die Möglichkeit, über soziale Medien mit ihren Freunden in Kontakt zu bleiben. Viele lassen sich dort auch inspirieren oder entdecken Neues. Tanja Wagner, Nachrichtenredaktion.
1: Überschattet von der Blockade der Straße von Hormuz und neuen Zollandrohungen der USA kommen die Handelsminister der G7-Staaten heute in Paris zusammen. Für Deutschland nimmt Bundeswirtschaftsministerin Katharina Reiche daran teil. Im Mittelpunkt stehen Auswirkungen der Nahostkrise auf die Energieversorgung und den Welthandel.
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4: Also alle, die einen Garten haben, die müssen sich heute auf jeden Fall nicht ums Gießen kümmern. Für die nächsten Stunden schüttet es erstmal. 11 Grad haben wir aktuell in Belitz, in Schönefeld und auch hier in Potsdam. 12 gibt es dann heute maximal. Morgen bekommen wir dann nochmal ein bisschen Regenwetter bei maximal 11 Grad. Aber ich muss sagen, ich find's total gemütlich.
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4: 5 Minuten länger dauert es aktuell in der Nutestraße und zwar stadteinwärts. Und wir haben ein bisschen Stop and Go bei uns im Potsdamer Stadtverkehr in der Potsdamer Straße in Fahrtrichtung Bornstädter Straße. Da am besten auch 5 Minuten draufpacken. Ansonsten auf der Autobahn noch nicht ganz so viel los. Ein kleinerer Stau bahnt sich jetzt schon an auf dem westlichen Berliner Ring zwischen Großkreuz und Leest. Da dauert es 2 Minütchen länger. Ein Blitzer ist heute Morgen noch neu dazugekommen und zwar in der Feldmark hier in Potsdam. Der steht da direkt in der 30er-Zone. Falls Sie da aber noch was gesehen haben sollten, dann klingeln Sie gerne durch oder schicken Sie uns eine WhatsApp. Unsere Nummer für alles ist die 0331 581 692 und die 30.
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4: Es ist jetzt kurz nach 7 und gleich wecken wir auch mal unseren Kopf auf mit der nächsten Runde vom Radio Potsdam Kids Quiz.
6: Die ganze Familie kann entweder zu Hause oder im Auto mitreden.
4: Ja, und für die richtige Lösung gibt es dann Tickets für die Titanic-Ausstellung gleich nach nur einem Song. Das hier, einer, der dieses Jahr übrigens auch am 26. Juni auf dem Radio Potsdam Sommer Open Air live auf der Bühne mit dabei ist. Das ist Kamrat mit seiner neuesten Single, die heißt Hug Yourself. Moin!

0: 7 nach 7 ist es.
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0: Und da gibt's heute Morgen von uns wieder Tickets für die Titanic-Ausstellung in der Metropolis-Halle. Ist ja wirklich eine tolle Ausstellung. Ich war auch schon da. Es gibt über 200 Originalstücke von der Titanic. Super viele Geschichten von den Passagieren und auch einen kleinen, zumindest kleinen echten Eisberg.
3: Ja, bevor sie die abstauben, brauchen wir heute Morgen aber noch die Antwort auf unser Rätsel. Wir haben Luise ein Foto von einem Ort hier in Potsdam gegeben, an dem, glaube ich, viele tagtäglich dran vorbeifahren.
4: Hier arbeitet die Regierung von Brandenburg und das Haus sieht ein bisschen aus wie ein Schloss.
3: Okay, ich glaube, ich habe so ein bisschen eine Vorahnung. Wir hören nochmal kurz rein.
4: Hier arbeitet die Regierung von Brandenburg und das Haus sieht ein bisschen aus wie ein Schloss.
3: Wenn Sie die Antwort wissen, welchen Ort wir da heute in Potsdam suchen, dann schicken Sie uns eine WhatsApp-Sprachnachricht an die 0331 581 692 und die 30. Und dann gibt's für Sie die Titanic-Tickets für die Ausstellung in der Metropolis-Halle.
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0: Mit Wurde nicht begut, es ist 7:12.
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0: Ja, und da hat heute Morgen Luise von uns wieder ein Foto bekommen, das sie uns beschreibt. Wir suchen heute einen Ort hier in Potsdam.
3: Hier arbeitet die Regierung von Brandenburg. Und das Haus sieht ein bisschen aus wie ein Schloss.
0: Da sind sie bestimmt schon mal, wenn nicht sogar mehrfach dran vorbeigefahren. Wir hören mal in unsere WhatsApp-Sprachnachrichten rein.
4: Hallo, hier ist Fabi und die heutige Antwort ist der Brandenburgische Landtag. Ich wünsche euch noch einen schönen Tag.
0: Fabi sagt, es ist der Brandenburger Landtag, Luise.
3: Richtig, wir haben den Landtag in Potsdam gesucht.
0: Herzlichen Glückwunsch, Fabi. Die Tickets für die Titanic-Ausstellung, die gehören jetzt dir. Und falls sie die auch haben wollen, dann gibt's die nächste Chance morgen früh wieder 7:07.
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0: Viertel nach sieben ist es jetzt. Sie hören Radio Potsdam jeden Morgen alle Viertelstunde mit dem Wichtigsten für Ihren Mittwochmorgen. Und Brandenburg stärkt seine Tierheime jetzt mit einer neuen Förderrichtlinie. Das Land stellt dafür dieses Jahr 150.000 Euro bereit. Mehr Nachrichten aus Potsdam und der Region gibt's dann gleich um 7:30. Wir schauen noch rauf auf die Temperaturen. Die sind immer noch angenehm, 11 Grad momentan. 12 werden es heute dann noch maximal. Und wir haben jetzt schon einen kleineren Stau auf dem westlichen Berliner Ring, wenn Sie da unterwegs sind zwischen Großkreuz und Lest. Da dauert es momentan fast 5 Minuten länger.
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Sie hören die Radio Potsdam Wachermacher, 7.21 Uhr ist es jetzt. Schönen guten Morgen. 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Kamrat, aber der ist nicht alleine. 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Das hier jetzt Glockenbach und Mugletta mit einer neuen Single Dancing in the Dirt. What?

0: diesem Mittwochmorgen alle ein bisschen wie Rockstars fühlen. Das war Nickelback. Das sind One Republic, die sind gleich noch mit dabei. Sorgen für ein bisschen gute Laune mit Sunshine. Und Coolio haben wir auch noch für Sie mit Gangsta's Paradise.
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0: Jetzt ist es 7:30 Uhr, 7:30, und Anne, es ist endlich der Startschuss gefallen.
2: Richtig, an der Garnisonkirche in Potsdam hat der Bau der Turmhaube begonnen. Sie soll bis zum Frühjahr 2027 auf den Turm gesetzt werden. Die Konstruktion wird rund 27 Meter hoch und etwa 60 Tonnen schwer sein. Die Kosten liegen bei mehr als 3 Millionen Euro. Mehr als die Hälfte davon kommt demnach aus Spenden. Brandenburg stärkt seine Tierheime mit einer neuen Förderrichtlinie. Das Land stellt dafür in diesem Jahr 150.000 Euro bereit. Nach Angaben des Verbraucherschutzministeriums können Anträge ab sofort gestellt werden. Gefördert werden Investitionen für mehr Tierwohl, zum Beispiel für Bauarbeiten, Sanierungen oder Ausstattung. Pro Maßnahme sind bis zu 50.000 Euro möglich. In Potsdam gilt ab heute eine neue Allgemeinverfügung gegen die Newcastle-Krankheit bei Geflügel. Hintergrund sind mehrere Ausbrüche im Südosten Brandenburgs seit Februar. Verboten sind damit in Potsdam vorerst Geflügelmärkte und Ausstellungen sowie ähnliche Veranstaltungen. Wichtig auch für viele Potsdamer, selbst das Fliegenlassen von Tauben, etwa bei Hochzeiten, ist vorerst nicht erlaubt. Geflügelhalter müssen außerdem auffällige Todesfälle oder Veränderungen bei der Legeleistung ihrer Tiere sofort virologisch untersuchen lassen. Für Menschen gilt das Virus in der Regel als ungefährlich.
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0: Wir schauen auf die Temperaturen rauf. Immer noch 11 Grad in Werder, in Teltow und hier in Potsdam. Und die Scheibenwischer am Auto, die laufen gerade wahrscheinlich auf Hochtouren. Es ist ein verregneter Mittwoch. Die nächsten Stunden, da brauchen wir auf jeden Fall noch den Regenschirm. Und auch morgen kommt uns der Regen nochmal besuchen. Heute maximal milde 12 Grad. Morgen dann eine Höchsttemperatur von 11 Grad.
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0: Die Straßen füllen sich so langsam. Wir haben einen kleineren Stau in der Nedlitzer Straße und zwar in Richtung Innenstadt. Da dauert es schon mal 5 Minuten länger. Dann am besten noch 5 Minuten draufpacken in der Potsdamer Straße und zwar in Fahrtrichtung Amundsenstraße. Und auch schon ein kleinerer Stau in der Zeppelinstraße, auch stadteinwärts. Da am besten auch 5 Minuten draufpacken. Und na klar, auch heute wieder durch die Baustelle der Stau in der Nutestraße, stadtein- und stadtauswärts. Da am besten eine Viertelstunde draufpacken. Gute Nachrichten von den Autobahnen, da ist es nicht ganz so voll. Da haben wir bis jetzt nur einen Stau auf dem westlichen Berliner Ring und zwar zwischen Großkreuz und Leest. Da dauert es momentan noch 3 Minütchen länger. Blitzer haben wir 2 für Sie. Einer, der steht gerade auf dem Nutedamm und zwar da in der 30er-Zone. Und ein zweiter, der ist in der Feldmark hier in Potsdam, da auch in der 30er-Zone. Falls Sie da aber noch was gesehen haben sollten, Blitzer, Staus oder Gefahrenstellen, klingeln Sie gern durch oder schreiben Sie uns eine WhatsApp an die 0331 581 692 und die 30. Gute Fahrt Ihnen!
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0: Viele haben jetzt wahrscheinlich die Kaffeetasse in der Hand und bei vielen ist damit ja dann auch leider die Zigarette verknüpft.
2: Oh ja, für manche vielleicht einfach nur Routine, die aber ziemlich ungesund ist, muss man so sagen. Warum gerade die erste Kippe am Morgen so entscheidend ist und wie man jetzt im Aktionsmonat rauchfrei im Mai davon loskommt, na das klären wir gleich mit Lungenfacharzt Dr. Malte Kleinschmidt vom Ernst-von-Bergmann-Klinikum.
0: Für Ihren Start in den Mittwoch jetzt hier auf Radio Potsdam eine neue Single von Holly Humberstone, die heißt To Love Somebody. Es ist jetzt 7:33 Uhr. Kommen Sie gut rein in diesen Mittwochmorgen.

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0: Es ist Mittwochmorgen in unserer Region. Sie hören Radio Potsdam. Schönen guten Morgen. Und bei vielen dampft ja jetzt der erste oder vielleicht auch schon der zweite Kaffee. Und manche ziehen jetzt tatsächlich vielleicht auch schon an der ersten Zigarette.
1: Dabei ist ja der Mai Aktionsmonat, um genau damit aufzuhören. Dr. Malte Kleinschmidt ist Lungenfacharzt und Infektionsspezialist am Potsdamer Ernst-von-Bergmann-Klinikum. Warum fällt es denn vielen Menschen gerade morgens schwer, auf die Zigarette zu verzichten?
2: Ja, da sprechen Sie was Wichtiges an, diese Verbindung mit dem Kaffee morgens. Ja, das ist so ritualisiert, einprogrammiert. Man kann das eine ohne das andere sich gar nicht mehr vorstellen. Das ist zum einen dieses Ritualisierte, was es schwierig macht, davon loszukommen. Aber Sie müssen auch bedenken, durch die Nachtruhe ist natürlich die Zeit seit der letzten gerauchten Zigarette relativ lang.
0: Ja, heißt das im Umkehrschluss, wer direkt nach dem Aufstehen schon das Bedürfnis nach einer Zigarette hat, der steckt schon tief in der Abhängigkeit?
2: Das ist ganz interessant in dem Zusammenhang. So, dass wir den Schweregrad der Tabakabhängigkeit auch danach bemessen, und da ist es ein wichtiges Kriterium, wann raucht jemand morgens nach dem Aufwachen die erste Zigarette? Und wenn das innerhalb der ersten 5 Minuten schon ist seit dem Aufwachen, ist das ein wichtiger Hinweis für das Vorliegen einer schweren Tabakabhängigkeit.
0: Wie man uns aber aus dieser Abhängigkeit rausschafft und wie auch Familienmitglieder und Freunde da ganz aktiv bei helfen können, die Tipps, die gibt's hier gleich auf Radio Potsdam um 10 nach 8.

8 ist es jetzt. Und wir schauen einmal kurz rüber zur Ukraine. Da ist heute nämlich Waffenruhe angesagt, zumindest von

0: Der Ukraine aus. Die geht erstmal unbefristet, solange Russland nicht angreift. Mehr dazu in den Nachrichten aus Deutschland und der Welt hier auf Radio Potsdam um 8. Die Temperaturen, die liegen aktuell bei 11 Grad. 12 werden es heute noch maximal. Und es ist schon einiges los bei uns auf den Straßen. Der dickste Stau momentan im Potsdamer Stadtverkehr am Voltaireweg, und zwar in Fahrtrichtung am Neuen Garten. Da dauert es eine Viertelstunde länger.
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7: Nach Karlsruhe-Urteil, Gewerkschaft dämpft Hoffnungen auf schnelle hohe Nachzahlungen für Brandenburger Beamte. Wassertaxi Potsdam, ab Mitte Mai fahren die gelben Fähren wieder. 25 Jahre Kammerakademie, das Potsdamer Orchester setzt in der Jubiläumssaison auf Resistance.
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0: 7.51 Uhr ist es jetzt. Hier sind die Wachermacher. Moin!
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2: Das ist heute die 267, denn so viele Tonnen herrenloser Müll wurden im vergangenen Jahr in Potsdam beseitigt. Also Müll, der illegal abgestellt oder einfach irgendwo zurückgelassen wurde. Im Jahr davor waren es noch 296 Tonnen. Die Menge ist also zurückgegangen. Ganz verschwunden ist das Problem aber nicht. Genau darum geht es jetzt auch politisch. Die CDU schlägt sogenannte Mülldetektive für Potsdam vor. Eine Spezialeinheit im Außendienst soll Verursacher aufspüren, besonders betroffene Orte erkennen und im Zweifel auch Bußgelder verhängen. Über den Antrag wird heute in der Stadtverordnetenversammlung beraten. Also heute geht es um 267 Tonnen illegal entsorgten Müll und um die Frage, wie Potsdam damit künftig umgehen

0: neuer Musik von David Puentes und Isaac mit Peace in the Pieces. Das alles gleich.
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2: Ich bin Diana Kramer. Die Bundesregierung will das Gesetz der Ampelkoalition zum Einbau neuer Heizungen deutlich entschärfen. Die umstrittene Vorgabe, dass bei neuen Heizungen mindestens 65% erneuerbare Energien eingesetzt werden müssen, soll verschwinden.
3: Mit dem berühmt-berüchtigten Heizungsgesetz, damals noch vom grünen Minister Habeck erdacht, hätten neue Gas- und Ölheizungen praktisch keine Chance mehr. Das ist im geplanten neuen Gesetz von CDU-Wirtschaftsministerin Reiche ganz anders. Das Gesetz schreibt nicht mehr vor, dass die neuen Heizungen größtenteils mit erneuerbaren Energien betrieben werden müssen, sondern, viel weiter gefasst, zu 60% mit klimafreundlichen Brennstoffen, das Ganze schrittweise bis 2040. Die Grünen sagen, damit sind die deutschen Klimaschutzziele nicht mehr zu erreichen. Uli Reitinger, Berlin.
2: Heute ist die schwarz-rote Bundesregierung genau ein Jahr im Amt. Der Jahrestag fällt in die bisher schwierigste Phase der Koalition. In allen Umfragen haben Union und SPD keine Mehrheit mehr. 87% sind laut einer aktuellen Forsa-Umfrage inzwischen unzufrieden mit der Arbeit der Regierung. 55% rechnen nicht damit, dass die Koalition bis 2029 bestehen bleibt. US-Präsident Donald Trump setzt im Konflikt mit dem Iran auf Deeskalation, um einen diplomatischen Durchbruch zu erreichen. Überraschend kündigte er auf seiner Plattform Truth Social an, den US-Einsatz für eine sichere Durchfahrt von Schiffen durch die Straße von Hormuz auszusetzen, um ein Abkommen mit dem Iran zu erreichen.
4: Gerade noch hatten seine Verteidigungs- und Außenminister Projekt Freiheit gepusht und gepriesen, da macht Trump den Hahn zu. Er glaubt offenbar, dass ein Abkommen mit dem Iran in greifbarer Nähe ist und so lange liegt die Operation US-Hilfe bei der Passage von Frachtschiffen durch die Meerenge nach einem Tag wieder auf Eis. Der Iran will die Kontrolle über die Straße von Hormuz behalten mit einem Genehmigungsverfahren, wonach Schiffe nur mit Erlaubnis des Irans passieren dürfen. Tina Eck, USA.
2: In Nordrhein-Westfalen laufen seit dem frühen Morgen in mehreren Städten Durchsuchungen bei mutmaßlichen Rechtsextremisten. Es gäbe 10 Beschuldigte, heißt es aus Sicherheitskreisen, alle seien deutsche Staatsbürger. Die Razzia in 8 Städten in NRW richtet sich gegen die Gruppe Jung und Stark. Laut BKA häufen sich seit 2024 die Gewalttaten von teils sehr jungen Neonazis.
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5: 11 Grad messen wir aktuell in Beelitz, in Michendorf und auch bei uns in Potsdam. 12 werden es heute noch. Das heißt, die Höchsttemperatur ist hier schon fast erreicht. Ansonsten, ja, ein ziemlich verregneter Mittwoch. Morgen sieht es genauso aus. Da kommen auch nochmal die Regenwolken dabei. Also wir brauchen den Regenschirm gar nicht weglegen. Morgen dann mit einer Höchsttemperatur von 11 Grad.
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5: Ja, in der Stadt ist es voll, eigentlich fast überall. Also ich würde Ihnen auf jeden Fall raten, überall mindestens 5 Minuten drauf zu packen. Die dicksten Staus, die sind aktuell noch in der Nedlitzer Straße und zwar stadteinwärts. Da dauert es eine Viertelstunde länger. Auf dem Brauhausberg stadteinwärts dauert es auch eine Viertelstunde länger. Und unter anderem noch ein bisschen Zeit einplanen und zwar in der Hegelallee in Fahrtrichtung Holländisches Viertel. Ansonsten noch ein bisschen was los, natürlich auch auf den Autobahnen, da zum Glück etwas kleinere Staus. Wir haben einmal einen kleinen Stau auf dem westlichen Berliner Ring zwischen Großkreuz und Lees, da dauert es 3 Minütchen länger und am besten 2 bis 3 Minuten nochmal draufpacken, auch auf dem westlichen Berliner Ring zwischen Großkreuz und Lees. Ansonsten Blitzer noch einmal in der Feldmark hier in Potsdam, da direkt in der 30er-Zone. Am Kirchberg ist jetzt auch ein neuer dazu gekommen, da wird auch bei 30 geblitzt. Und ein letzter, der steht noch am Nutedamm und da sind auch 30 angesagt. Wir wünschen Ihnen weiterhin eine gute und vor allem eine sichere Fahrt.
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5: Ja, Rauchen ist ja für viele ein festes Ritual, seit Jahren, manchmal ja auch seit Jahrzehnten. Aber genau jetzt, im Aktionsmonat Rauchfrei im Mai, gibt es den perfekten Anlass, um damit aufzuhören.
8: Klingt oft leichter gesagt als getan, wie der Ausstieg aber gelingen kann und wie auch Freunde und Familienmitglieder da helfen können, die Tipps gibt es gleich.
5: Ja, hier sind die Radio Potsdam Wachermacher. Schönen guten Morgen.

0: Die rauchige Stimme von Joe Cocker an Shane Mahart war das hier auf Radio Potsdam. Und ich bin mir sicher, jeder kennt mindestens eine Person im Umfeld, die raucht. Das ist ja irgendwie quer durch die Generation zu so einem Ritual geworden. Und genau jetzt im Mai könnte der richtige Moment sein, um einfach damit aufzuhören.
1: Es ist nämlich Aktionsmonat rauchfrei im Mai. Und liebe Kids, gerade ihr könnt da einen großen Einfluss nehmen. Beispielsweise bei den Eltern, die mit dem Rauchen aufhören sollen. Dr. Malte Kleinschmidt, Lungenfacharzt und Infektionsspezialist am Ernst vom Bergmann Klinikum. Wie schafft man es denn, dass Mama, Papa oder auch Oma und Opa aufhören?
2: Motivieren, positiv formulieren. Mensch, Papa, wenn du nicht mehr rauchst, dann riechst du viel besser, dann nehme ich dich auch viel lieber in den Arm. Und dann empfiehlt man tatsächlich so ein Stoppdatum, ja, dass man also irgendwie für sich, vielleicht gemeinsam unterstützt durch Familie, ein Datum festlegt, wo man die letzte Zigarette raucht. Das ist eher hilfreich, als es zum Beispiel jetzt einfach zu reduzieren. Das klappt in der Regel nicht so gut.
0: Welche Angebote gibt es denn bei uns in Potsdam, um Unterstützung bei der Rauchentwöhnung zu bekommen?
2: Zum einen gibt es viele Ärzte, Hausärzte, aber auch niedergelassene Fachärzte, die strukturierte Raucherentwöhnung anbieten. Es gibt aber auch, das wissen viele nicht, Anlaufstellen beim öffentlichen Gesundheitsdienst, ja, so zum Beispiel die Suchtpräventions- und Beratungsstelle des Gesundheitsamtes in Potsdam oder auch eine Anlaufstelle bei der Arbeiterwohlfahrt, der AWO. Auf jeder Zigarettenschachtel steht eine Telefonnummer und diese Telefonnummer steht da aus gutem Grund. Da sitzen spezialisierte Fachkräfte, die kann man anrufen und da bekommt man wirklich fachmännisch Auskunft über alle Themen hinsichtlich Rauchen und Rauchenentwöhnung.
1: Und auch digital gibt es ja da Angebote, oder?
2: Es gibt mittlerweile auch verordnenbar durch jeden Arzt, ja, insbesondere auch Hausärzte, die sogenannte Nichtraucherhelden-App. Ja, das ist eine digitale Gesundheitsanwendung, eben eine App, die kann man auf Rezept bekommen. Und da gibt es auch Studien zu, das ist gut untersucht, das kann diesen verhaltenstherapeutisch orientierten Ansatz mittels App bieten. Ja. Und das ist auch zulasten der Krankenkasse zu verordnen.
0: Musste ich zugeben, kannte ich vorher auch noch nicht. Die Nichtraucher-Helden-App kann aber, wie gesagt, auch ein Tool sein, um von den Zigaretten wegzukommen. Und ansonsten, Herr Kleinschmidt, dranbleiben, ne?
2: Natürlich gibt es Rückfälle. Und das ist auch völlig, völlig in Ordnung und überhaupt nicht schlimm. Und man muss sich dafür nicht schämen. Wichtig ist nur, dass man einmal mehr versucht aufzuhören, als dass man rückfällig wird. Und dann hat man es ja geschafft. Also wenn man sich das klar macht, ist das, glaube ich, auch hilfreich.
1: Also wenn Sie selbst aufhören wollen oder jemanden kennen, der es versucht, holen Sie sich Unterstützung bei Hausärzten, beim Gesundheitsamt oder auch im Freundes- und Familienkreis.
0: Ja, und vielleicht einfach mal die App Nichtraucherhelden ausprobieren. Der Mai, der ist dafür genau der richtige Zeitpunkt. Rauchfrei im Mai. Wir glauben da an Sie. Hier sind die Radio Potsdam Wachermacher. Wir begleiten Sie an diesem Mittwochmorgen jetzt mit David Prentice und Isaac. Peace in the Pieces.

0: Viertel nach acht ist es jetzt. Schönen guten Morgen, schönen Start in diesen Mittwoch. An der Garnisonkirche gibt's bald was Neues für uns zu sehen. Der Bau der Turmhaube, der hat jetzt angefangen. In einem Jahr, im Frühjahr 2027, soll sie dann auf den Turm gesetzt werden. Mehr dazu dann gleich in unseren Lokalnachrichten um 8:30. Die Temperaturen liegen aktuell bei uns in der Region bei 11 Grad. Und wir brauchen auf jeden Fall ordentlich Geduld auf den Straßen. Da ist ziemlich viel los. Der dickste Stau, der ist aktuell in der Bornstädter Straße, und zwar in Richtung Schopenhaus. Straße, da dauert es 10 Minuten länger.
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0: Perfekter Song für so einen verregneten Mittwoch. Bilder von dir war das.
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2: Für viele ist es ja ganz selbstverständlich. Man geht in den Nikolaisaal Potsdam, egal ob Klassikabend oder Popkonzert, lässt sich von den Sitzen und der Stimmung aufsaugen und blendet für eine Zeit lang mal einfach die Welt draußen aus.
0: Ja, damit genau das funktioniert, steckt allerdings jede Menge Planung dahinter. Hinter den Kulissen arbeitet ein ganzes Team daran, das Programm auf die Beine zu stellen und den Saal dann mit Leben zu füllen. Unter anderem Programmdirektor Michael Dühn. Jetzt ist die Saison ja gerade vorbei. Wann wird denn die nächste geplant?
3: Also relativ genau auf den Tag, genau 2 Jahre vorher. Also wir fangen jetzt tatsächlich an, uns Gedanken zu machen über die Saison 27-28. Und so ist es immer, dass man ungefähr so 2 Jahre vor jedem Konzert geht es schon los mit der Planung.
2: Im August geht es wieder los. Auf was können wir uns im Nikolaisaal freuen?
3: Ja, also natürlich wieder große Namen, große internationale Stars treten hier auf. Von 5 Sterne Deluxe über Musti, Angelique Kidjo, Camino, Jeremias kommt. Die habe ich mich sehr lange bemüht. Die werden hier mit dem Filmorchester Babelsberg auf der Bühne stehen. Wir feiern das Jubiläum des Films Metropolis, der vor ungefähr 100 Jahren hier in Potsdam gedreht worden ist. Wir werden von Klassik, Weltmusik, Jazz wieder große Künstlerinnen und Künstler und große prägende Handschriften hier auf der Bühne begrüßen können.
0: Ja, diese ganzen Punkte stehen wahrscheinlich von der Planung her teilweise auch schon seit Jahren. Dein Programmdirektor Michael Dühn und das Team des Nikolaisaal Potsdam sorgen dafür, dass hier Abende entstehen, die im Kopf bleiben, lange über den letzten Ton hinaus.
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0: Shaggy mit Fear the Rush. Sie hören Radio Potsdam. Schönen guten Morgen. Gleich das Brand New Project mit King of My Castle und Justin Bieber auch mit dabei. Daisies gibt's gleich.
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0: Ja, und Anne, da gibt's was Wichtiges zu beachten für alle Potsdamer, ne?
2: Absolut. In Potsdam gilt ab heute eine neue Allgemeinverfügung gegen die Newcastle-Krankheit bei Geflügel. Das berichtet der PNN unter Berufung auf die Stadt. Hintergrund sind mehrere Ausbrüche im Südosten Brandenburgs seit Februar. Verboten sind damit in Potsdam vorerst Geflügelmärkte und Ausstellungen sowie ähnliche Veranstaltungen. Wichtig aber auch für viele Potsdamer, selbst das Fliegenlassen von Tauben, etwa bei Hochzeiten, ist vorerst nicht erlaubt. Geflügelhalter müssen außerdem auffällige Todesfälle oder Veränderungen bei der Legeleistung ihrer Tiere sofort virologisch untersuchen lassen. Für Menschen gilt das Virus in der Regel als ungefährlich. Ab dem 14. Mai ist das Potsdamer Wassertaxi wieder auf der Havel unterwegs. Die Weiße Flotte nimmt das Angebot nach gut 4 Jahren Pause wieder auf. Gefahren wird auf der Nordroute zwischen Hauptbahnhof und Fauninsel. Neu ist ein Halt am Wirtshaus zur Fauninsel. Auch Fahrräder können mitgenommen werden. Die Preise starten bei 5 Euro. Für die ganze Strecke werden 16 Euro fällig. An der Garnisonkirche in Potsdam hat der Bau der Turmhaube begonnen. Nach Angaben der PNN soll sie bis zum Frühjahr 2027 auf den Turm gesetzt werden. Die Konstruktion wird rund 27 Meter hoch und etwa 60 Tonnen schwer sein. Die Kosten liegen bei mehr als 3 Millionen Euro. Mehr als die Hälfte davon kommt demnach aus Spenden.
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0: Da schauen wir auf die Temperaturen. Wir messen aktuell hier bei uns in Potsdam in der Brandenburger Straße 11 Grad. 11 Grad auch in Brandenburg an der Havel und in Werder. Ansonsten wären es heute noch maximal 12 Grad. Und es sieht ja momentan wirklich so aus, als hätte jemand einmal zack die Badewanne über unseren Kopf ausgekippt. Also der Regen, der ist heute auf dem Vormarsch. Der begleitet uns auch noch morgen. Morgen dann 11 Grad maximal. Richtung Wochenende am Freitag kommt dann aber die Sonne wieder bei maximal 17 Grad.
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0: Da fangen wir auf der Autobahn an. Da haben wir noch Stau auf dem westlichen Berliner Ring zwischen dem Dreieck Werder und Lees. Da dauert es eine Viertelstunde länger. Ansonsten, wenn wir zu uns in den Potsdamer Stadtverkehr reinschauen, da ist gerade ziemlich viel los. Die dicksten Staus, die sind momentan unter anderem einmal in der Nedlitzer Straße und zwar stadteinwärts. Da dauert es fast 20 Minuten länger. Dann haben wir noch einen Stau in der Bornstädter Straße, auch stadteinwärts. Und natürlich so die bekannten Ecken, Zeppelinstraße stadteinwärts, Brauhausberg stadteinwärts und Nutestraße stadteinwärts. Da dauert es überall auch fast eine Viertelstunde länger. Blitzer momentan auch noch ein paar bei uns in der Stadt unterwegs. Einmal in der Domstraße, da direkt in der 30er-Zone. Dann haben wir einen zweiten am Nutedamm. Da wird auch bei 30 geblitzt. Und ein letzter, der steht in Potsdam in der Feldmark auch bei 30. Kommen Sie weiterhin gut durch. Falls Sie noch was sehen an Staus, Blitzern oder Gefahrenstellen, dann klingeln Sie gern durch oder schreiben Sie uns ganz unkompliziert eine WhatsApp an die 0331 581 692 und die 30.
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0: Und heute ist ein großer Tag für unsere Stadtverordneten.
2: Heute findet nämlich ab 15 Uhr die nächste Stadtverordnetenversammlung statt. Welche Themen da auf der Agenda stehen, darüber sprechen wir gleich.
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Ich bin Beate Rabe vom Filmmuseum Potsdam und ich finde ganz toll an Potsdam, dass ich in einem Schloss oder besser in einem alten Pferdestall arbeiten kann und dort Menschen von überall her erzählen kann, dass hier in Potsdam große Filmgeschichte geschrieben wurde.

0: Es ist 8.41 Uhr.
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0: Ja, und für unsere Stadtverordneten ist es heute wahrscheinlich ein langer Tag. Am Nachmittag, da steht die nächste Stadtverordnetenversammlung an. Auf der Tagesordnung stehen gleich mehrere wichtige Themen. Unter anderem geht es um die Frage, ob und wie Public Viewing zur Fußball-WM in Potsdam möglich ist. Das auf dem Luisenplatz wurde beispielsweise ja für dieses Jahr schon abgesagt.
2: Außerdem wird die Umsetzung der Wärmewende erneut diskutiert und auch ein Problem, das viele im Alltag betrifft, kommt auf den Tisch, nämlich illegale Sperrmüllablagerungen im Wohngebiet am Schlatz. Welche Maßnahmen die Stadt dagegen plant, soll heute geklärt werden. Los geht die Stadtverordnetenversammlung heute um 15 Uhr in der IHK Potsdam in der Breitenstraße. Wir halten Sie über die Ergebnisse natürlich hier bei uns im Programm auf dem Laufenden.
0: Und auch ein Thema heute den ganzen Tag bei uns, das Rauchen. Der Mai ist nämlich Aktionsmonat, um mit dem Rauchen aufzuhören. Rauchfrei im Mai heißt das Ganze. Wir sprechen heute darüber, wie man vom Rauchen eigentlich so loskommen kann und was man als Familienmitglied oder auch als Freund unternehmen kann.
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schüttet es aus Eimern über der Nikolaikirche. Auf jeden Fall ordentlich Regentropfen hier drinnen. Sorgt aber Justin Bieber für ordentlich Stimmung. Das war Daisies. Schönen guten Morgen. Gerade 11 Grad bei uns in der Region. 12 werden es noch maximal. Auf den Straßen ist immer noch ordentlich.

0: Was los? Der dickste Stau momentan noch in der Nutestraße. Stadteinwärts, da dauert es mindestens 20 Minuten länger. Und es war ja ein großes Hin und Her. Jetzt ist aber der Entwurf zum Heizungsgesetz da. Was der vorsieht, was sich so für uns ändert, das hören wir um 9 in unseren Weltnachrichten.
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13: Nach Karlsruhe-Urteil. Gewerkschaft dämpft Hoffnungen auf schnelle, hohe Nachzahlungen für Brandenburger Beamte. Wassertaxi Potsdam. Ab Mitte Mai fahren die gelben Fähren wieder. 25 Jahre Kammerakademie. Das Potsdamer Orchester setzt in der Jubiläumssaison auf Resistance.

8.52 Uhr ist es jetzt und heute Abend sind übrigens wieder die Jugendlichen hinter dem Radio Potsdam Mikro. Bei uns gibt's jeden Mittwochabend die einzige Jugendsendung in der Stadt Unerhört hier auf Radio Potsdam mit den Themen, die die jungen Menschen in unserer Stadt beschäftigen. Ab 18 Uhr gibt's heute die Sendung Unerhört. Jetzt für den Start in den Mittwoch Aiken und Lonely. Hier sind die Radio Potsdam Wachermacher.

0: Radio Potsdam Wachermacher. Schönen guten Morgen. Gleich gibt's für uns Tiffany Harris mit Vertigo. Das ist eine neue Nummer. Außerdem bisschen was aus den 90ern ist auch mit dabei. Mr. President mit I Give You My Heart haben wir gleich.
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2: Ich bin Diana Kramer. Die schwarz-rote Koalition ist heute genau ein Jahr im Amt. Die Umfragewerte sind im Keller und die Mehrheit der Menschen in Deutschland rechnet damit, dass das Bündnis von Union und SPD vorzeitig zerbricht. In einer aktuellen YouGov-Umfrage sagen 55%, dass sie nicht mit einem Fortbestand der Koalition bis 2029 rechnen.
3: Merz hat am Abend schmerzhaft erfahren, wie unbeliebt seine Regierung ist. Selbst bei einem eigentlichen Heimspiel, seinem Auftritt beim CDU-Wirtschaftsrat, rührt sich kaum eine Hand zum Applaus. Merz sagt in seiner Rede: Meine Damen und Herren, oder, wenn ich es unverändert so sagen darf, liebe Freundinnen und Freunde. Er merkt, was los ist und verteidigt trotzdem die Regierung. Denn eine Alternative sieht Merz nicht. Bricht Schwarz-Rot auseinander, müsste er sich Mehrheiten mit der AfD oder mit Grünen und Linken suchen und unvorstellbar für Merz. Uli Reitinger, Berlin.
2: Im Ukraine-Krieg gilt seit der Nacht eine von Präsident Zelensky einseitig ausgerufene Waffenruhe. Die Feuerpause gelte unbefristet, solange Russland nicht angreife, heißt es aus Kiew. Von russischer Seite hatte Kremlchef Putin einseitig eine Waffenruhe für Freitag und Samstag angeordnet, wenn in Russland an den sowjetischen Sieg im Zweiten Weltkrieg erinnert wird. Rund 40% der jungen Erwachsenen in Deutschland redet lieber mit künstlicher Intelligenz als mit Verwandten. Das zeigt eine Umfrage der Krankenkasse Pronova BKK. Eine deutliche Mehrheit der unter 30-Jährigen hält KI-Chatbots sogar für einen wertvollen Dialogpartner, gerade für einsame Menschen.
4: Über 90% der 18- bis 29-Jährigen nutzen KI laut der Umfrage privat für Recherche, Ratschläge oder eine nette Plauderei. Doch eine Expertin warnt: Ziehen wir die KI unseren Mitmenschen immer wieder vor, gehen soziale Fähigkeiten verloren. Durch klare, fertige Antworten anstatt offener Gesprächsprozesse würde die KI unser Kommunikationsverhalten verändern. Und auch wenn der Austausch mit künstlicher Intelligenz kurzfristig dem Gefühl von Einsamkeit entgegenwirken kann, könne KI am Ende keine realen Beziehungen ersetzen. Fiona Reinhardt, Nachrichtenredaktion.
2: Tausende Zollbeamte kontrollieren seit dem frühen Morgen Paketzustellerfirmen im ganzen Bundesgebiet. Überprüft werden vor allem Fahrer. Denn viele Zusteller, so der Verdacht, werden um ihren Mindestlohn gebracht, weil Pausen, Wartezeiten oder Leerfahrten nicht erfasst und damit nicht bezahlt werden.
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0: Wir haben immer noch 11 Grad in Bergholzbrücke, in Brandenburg an der Havel und auch in Teltow. 12 werden es heute noch maximal. Und der Regen, der wird heute auf jeden Fall unser ständiger Begleiter sein. Bis zum Morgen tatsächlich. Da gibt es vormittags und nachmittags auch noch Regen bei maximal 11 Grad. Aber keine Panik, Richtung Wochenende kommt dann auch wieder die Sonne durch. Das heißt, die Sonnenbrille noch nicht ganz weit weglegen. Am Freitag dann eine Höchsttemperatur von 17 Grad.
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0: Da brauchen wir noch ein bisschen Geduld in der Bornstädter Straße stadteinwärts. Da dauert es 10 Minuten länger. Außerdem noch 10 Minuten draufpacken in der Nedlitzer Straße, und zwar stadteinwärts. Zeppelinstraße stadteinwärts. Und wir haben auch noch einen dickeren Stau in der Nutestraße stadteinwärts. Da am besten eine Viertelstunde draufpacken. Ansonsten habe ich hier noch einen Stau auf dem südlichen Berliner Ring, und zwar beim Dreieck Havelland. Zwischen Glindow und Leest, da dauert es fast eine halbe Stunde länger. Also da auf jeden Fall ein bisschen Geduld mit einpacken. Ansonsten sieht es hier soweit erstmal gut aus. Ich habe noch zwei Blitzer für Sie. Einer, der steht noch in der Feldmark bei uns in Potsdam, da direkt in der 30er-Zone. Und der zweite, der ist am Nutedamm. Da wird auch bei 30 geblitzt. Falls Sie aber noch irgendwas haben, Blitzer, Staus, Gefahren stellen, gern alles her damit an die 0331 581 692 und die 30. Und dann kommen Sie bitte weiterhin gut und sicher an Ihr Ziel.
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0: Also Anne, ich muss sagen, ich bin froh, dass wir gerade drinnen sitzen und den Regen zumindest im Trockenen genießen können.
6: Ich finde es ja total gemütlich. Ne? Ich weiß, das klingt immer ein bisschen komisch, aber ich mag Regentage wirklich mega doll. Die sind doch einfach so schön kuschelig irgendwie. Also für mich ist es heute mein Wetter.
0: Ja, kann ich auch irgendwo verstehen. Wir sind heute mit an Ihrer Seite an diesem verregneten, aber gemütlichen Mittwoch. Ja. Und das mit neuer Musik und zwar von Bruno Mars. Die neue Single heißt I Just Might. Es ist 9:05. Guten Morgen.

0: Mr. President mit I Give You My Heart. An diesem Mittwochmorgen ist es 8:45 und wir sprechen heute über einen deutschen DJ, der schon ganz bald Potsdam zum Tanzen bringen wird, und zwar Paul Kalkbrenner. Voller Vorfreude haben wir drauf gewartet und diesen Samstag ist es dann auch endlich soweit. Paul Kalkbrenner, der kommt nach Potsdam.
1: Ja, und der wird auch definitiv ein paar Songs aus seinem aktuellen Album spielen, auf das er übrigens, das hat er uns im Radio Potsdam Interview verraten, sehr, sehr stolz ist.
2: Damit kann ich mich sehen lassen. Es ist sehr, sehr, sehr in meinem Sinne, all diese Musik. Und ich empfinde es als mein bestes Album, mögen zwar auch auf anderen berühmtere Hits sein, aber da sind mindestens 2 oder 3 Filler drauf, auf jedem einzelnen, und hier ist kein Filler drauf. Nicht mal ein Filler-Moment. Es ist so organischerweise das Beste, muss ich ehrlich sagen.
0: Ja, und diesen Samstag können Sie ihn und seine Hits dann tatsächlich live erleben.
1: Ja, die Tickets eigentlich alle schon weg, aber wir haben noch die letzten 2 für Sie gesichert.
0: Ja, alles, was Sie dafür machen müssen, darauf achten, wann Paul Kalkbrenner hier bei uns in der Playlist läuft.
1: Sobald Sie ihn hören, dann ganz schnell eine WhatsApp schreiben an die 0331 581 692 und die 30.
0: Ja, und ich sag mal so, also so lange wird's nicht mehr dauern, bis wir eventuell da einen Song spielen. Ist jetzt erstmal nur so ein Bauchgefühl.
1: Ganz vage.
0: Jetzt aber erstmal eine neue Nummer von Outliers, Johnny Fogerty, Creedence Clearwater Revival. Die Nummer heißt Have You Ever Seen the Rain? Schönen guten Morgen.

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Also ich muss ja sagen, ich mag das Regenwetter, aber von drin. Also da ist es gemütlich, da kann man sich dann auch noch schön einkuscheln. Wenn Sie mich fragen, heute perfektes Wetter für einen Filmabend. Gerade läuft in unserer Landeshauptstadt ja das jüdische Filmfestival. Heute unter anderem im Thalia-Kino, der Film Reward for the Rain. Los geht's da um 17 Uhr. Und wir schauen gleich noch auf das Wichtigste aus Potsdam und der Region in unseren Radio Potsdam Lokalnachrichten um 9:30. Schönen guten Morgen.

0: Hallo, ich bin Stefan Kirchhoff und ich liebe Potsdam für all die schönen Momente, die ich in dieser Stadt hatte und in Zukunft haben werde.
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0: It's Not Fair. Sie an Radio Potsdam. Schönen guten Morgen. Mit Young Fools geht's gleich weiter. Außerdem haben wir eine neue Nummer von Alok und James Arthur. Work With My Love gibt's gleich.
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0: Jetzt ist es 9.30 Uhr, halb 10 und auf diesen Baustart haben bestimmt schon viele gewartet. Anne, wo in Potsdam wird jetzt endlich losgebaut?
2: An der Garnisonkirche in Potsdam hat der Bau der Turmhaube begonnen. Nach Angaben des Tagesspiegels soll sie bis zum Frühjahr 2027 auf den Turm gesetzt werden. Die Konstruktion wird rund 27 Meter hoch und etwa 60 Tonnen schwer. Die Kosten liegen bei mehr als 3 Millionen Euro. Mehr als die Hälfte davon kommt demnach aus Spenden. Im Potsdamer Nikolaisaal steht die kommende Spielzeit ganz im Zeichen eines Jubiläums. Das Konzerthaus wird 25 Jahre alt. Zusammen mit der Kammerakademie Potsdam ist jetzt das neue Programm für die Saison 2026-27 vorgestellt worden. Programmdirektor Michael Dün sagt, die Vorfreude auf die neue Saison sei schon jetzt groß.
3: Wir sind ganz zufrieden und glücklich über die zu Ende gehende Jubiläumssaison zu 25 Jahren Nikolaisaal. Unsere Auslastung ist nochmal leicht gestiegen, die Zahl der absoluten Besucher auch. Wir liegen jetzt bei 86% und schauen mit großem Optimismus und großer Freude auf die nächste Spielzeit.
2: Auf dem Plan stehen ein Geburtstagskonzert, Partys und besondere Konzertwochenenden. Ab dem 14. Mai ist das Potsdamer Wassertaxi wieder auf der Havel unterwegs. Nach Angaben der PNN nimmt die Weiße Flotte das Angebot nach gut 4 Jahren Pause wieder auf. Gefahren wird auf der Nordroute zwischen Hauptbahnhof und Pfaueninsel. Neu ist auch ein Halt am Wirtshaus zur Pfaueninsel. Auch Fahrräder können mitgenommen werden. Die Preise starten bei 5 Euro. Für die ganze Strecke werden 16 Euro fällig.
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0: 11 Grad momentan noch in Ludwigsfelde in Werder und hier bei uns in Potsdam. Und überall auf der Brandenburger Straße sehe ich gerade die Regenschirme, denn ja, es schüttet wie aus Eimern und das wird sich in den nächsten Stunden auch erstmal nicht ändern. Regen ist eigentlich fast für den ganzen Tag angesagt. Zum Nachmittag hin kann es sich da ein bisschen auflockern. Spätestens morgen kommt der Regen dann aber wieder bei maximal 11 Grad. Sonne ist aber in Sicht. Keine Sorge, Richtung Wochenende. Da kommt sie nochmal vorbei am Freitag bei einer Höchsttemperatur von 17 Grad.
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0: Da dauert es momentan noch 5 Minuten länger und zwar am Neuen Garten in Richtung Belathstraße. Außerdem haben wir noch ein bisschen Stop and Go in der Nutestraße stadteinwärts. Da am besten auch mal 5 Minuten draufpacken. Ansonsten sieht es hier bei uns im Potsdamer Stadtverkehr soweit erstmal ganz gut aus. Auf den Autobahnen ist natürlich auch noch ein bisschen was los. Wir haben eine Meldung vom westlichen Berliner Ring. Da stockt es momentan ganz schön zwischen dem Dreieck Werder und Leest. Da sind sie eine halbe Stunde länger unterwegs. Und wir haben noch ein bisschen Stop and Go auch auf dem westlichen Berliner Ring und zwar zwischen Brieselang und Falkensee. Da am besten 2 bis 3 Minütchen mehr einplanen. Ansonsten Blitzer momentan noch 2 bei uns in Potsdam. Einer steht am Nutedamm, da in der 30er-Zone. Und der zweite, der versteckt sich noch in der Feldmark, da wird auch bei 30 geblitzt. Falls Sie noch was sehen sollten, Blitzer, Staus oder vielleicht auch schon Gefahren stellen, dann können Sie gerne bei uns durchklingeln oder uns eine WhatsApp schreiben an unsere Nummer für alles, die 0331 581 692 und die 30.
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0: Und Anni, wir sind ja gestern dran vorbeigelaufen am Luisenplatz. Der hat sich jetzt zu einem richtig gemütlichen Weinmarkt verwandelt.
2: Oh ja, und wir haben für Sie 2 Flaschen Wein und einen Flammkuchen vom Weinmarkt. Wie Sie an die rankommen, gleich in den Radio Potsdam Termin.
0: Und dann schauen wir natürlich rauf, was wir heute bei dem Regenwetter sonst noch so in der Stadt hier erleben können. Direkt nach Kim Appleby mit Don't Worry. Und das hier, das ist Milo mit My Lucky Day. Schönen Mittwoch.

0: Mittwoch, der 6. Mai, wir haben es jetzt 9.40 Uhr.
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0: Und im großen Nikolaisaal steht die Magic Night of Dance Musicals an. Die Vorstellung zeigt die absoluten Highlights aus den größten Tanzmusicals der Welt. Egal ob Grease, Sister Act oder Dirty Dancing, da ist für alle was mit dabei. Wenn Sie musikalische Vielfalt, Live-Gesang und einzigartige Choreografien sehen möchten, dann sichern Sie sich die Tickets unter nikolaisaal.de. Heute geht es im Nikolaisaal um 19.30 Uhr los. Die Preise, die kosten

wird für Erwachsene und Senioren ab 55 Jahren empfohlen. Und die Tickets, die liegen hier preislich bei 7,30 Euro. Start ist auf dem Parkdeck heute um 17 Uhr. Und auf dem Luisenplatz steht da wieder der Frühlingsweinmarkt und der feiert in diesem Jahr sogar sein 10. Jubiläum. Winzer und Weingüter aus ganz Deutschland und dem Ausland bringen ihre besten Weine und Sekte mit. Geöffnet ist täglich, heute zum Beispiel ab 13 Uhr. Der Eintritt, der ist komplett frei. 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

0: 10 ist es jetzt. Sie hören Radio Potsdam. Ich bin Amelie, neben mir ist Domi. Sag mal, Domi, bist du heute trocken zur Arbeit gekommen?
1: Mittlerweile bin ich wieder trocken, sagen wir es mal so. Also nein.
0: Erstmal schön vor die Heizung gestellt, oder?
1: Aber wirklich. Ich habe ja so eine lange Weste, weil bei den Temperaturen, es ist ja auch super schwierig. Es ist ja nicht ganz so kalt, ne? Und trotzdem regnet es wie Sau. Und dann muss man irgendwie gucken und naja. Also alles außer Ärmel ist trocken geblieben, aber gut. Okay.
0: Ich habe es auch nicht ganz geschafft, aber da fahren wir ja einen Regenschirm. Du begleitest uns gleich durch diesen verregneten Mittwoch. Mit welchen Themen denn?
1: Es geht heute um ein Thema, was bei dir wahrscheinlich gerade auch erst ein Thema war. Und zwar geht es ums Sperrmüllthema. Ne? Spätestens wenn man umzieht, merkt man erstmal, wie viel Kram und Krümpel man da irgendwie einfach zu Hause hat. Und was man da hier im Potsdam beachten muss, damit es auch vor allem nicht teuer wird, das klären wir heute bei mir.
0: Oh, ganz wichtig. Das also alles gleich hier auf Radio Potsdam mit Domi Krebs. Ich bin Amelie Totzke, sag jetzt erstmal Tschüss. Wir hören uns dann morgen wieder und zwar um 6 Uhr bei den Radio Potsdam

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0: Mitte der Woche heute. Hoffentlich sind sie alle trocken zur Arbeit gekommen. Wenn nicht, dann jetzt auf jeden Fall erstmal aufwärmen mit einem kleinen Käffchen vielleicht und den besten neuen Hits hier auf Radio Potsdam. Spielen wir ihn gleich in der nächsten halben Stunde, zum Beispiel von Alex Barron. Der hat hier was für die gute Stimmung im Büro. Am besten gleich richtig laut drehen und mitfeiern. Fever Dream gleich. Außerdem Radio kann auch direkt laut bleiben mit Liquido und Narcotic auch gleich bis 10:30 mit dabei.
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2: Ich bin Diana Kramer. In 12 Bundesländern laufen seit dem frühen Morgen Durchsuchungen bei mutmaßlichen Rechtsextremisten. Laut Bundesanwaltschaft wird 36 meist jungen Personen die Bildung oder Mitgliedschaft in kriminellen Vereinigungen vorgeworfen. Der jüngste Beschuldigte soll gerade mal 16 Jahre alt sein.
3: Es ist ein relativ neues Phänomen. Seit 2024 tun sich zum Teil ganz junge Neonazis nicht mehr nur virtuell im Netz zusammen, sondern stören in der realen Welt Großveranstaltungen, zum Beispiel Paraden zum Christopher Street Day. Jung und stark heißt die größte dieser Gruppen mit einer Anhängerzahl im mittleren dreistelligen Bereich. Andere Gruppen nennen sich der Störtrupp oder letzte Verteidigungswelle. Mutmaßliche Angehörige der letzten Verteidigungswelle stehen aktuell in Hamburg wegen mehrerer Gewalttaten vor Gericht. Uli Reitinger, Nachrichtenredaktion.
2: Seit dem frühen Morgen laufen auch bundesweit Zollkontrollen in Paketzustellerfirmen. Im Visier sind Verteilzentren verschiedener großer Paketdienstleister, sagte der Sprecher des Kölner Zolls Jens Arland.
4: Unser Ziel ist heute ganz gezielt, Fahrer zu befragen zu ihrer Beschäftigung, denn die Erfahrungen der Vergangenheit zeigen, dass gerade bei denen oft versucht wird, den Mindestlohn zu umgehen. Was nützen 13,90 Euro auf dem Papier, wenn bestimmte Zeiten gar nicht bezahlt werden? Zum Beispiel Wartezeiten vor dem Beladen oder Leerfahrten, wenn alle Pakete ausgeliefert sind.
2: Der Sprecher des Hauptzollamts Köln, Arland. Im Ukraine-Krieg hat es in der ersten Nacht der einseitig von Präsident Zelensky angeordneten Waffenruhe weniger Angriffe gegeben. Das Verteidigungsministerium in Moskau teilte mit, dass 53 ukrainische Drohnen über russischem Gebiet abgewehrt wurden, deutlich weniger als zuletzt. Auch die Intensität russischer Luftangriffe auf die Ukraine ließ nach ersten Informationen etwas nach. Kreml-Chef Putin hatte eine Waffenruhe für Freitag und Samstag angeordnet, wenn in Russland an den sowjetischen Sieg im Zweiten Weltkrieg erinnert wird. Am 9. Mai ist in Moskau die traditionelle große Militärparade geplant. Der Gewinn beim Nutzfahrzeughersteller Daimler Truck ist in den ersten drei Monaten dieses Jahres um 80% eingebrochen. Im Vergleich zum Vorjahresquartal sei das Konzernergebnis von fast 750 Millionen Euro auf knapp 150 Millionen gesunken. Vor allem der schwächelnde US-Markt und weniger verkaufte Busse hatten bei Daimler Truck zuletzt für einen erneuten Absatzrückgang gesorgt.
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0: Um die 11 Grad momentan in der Region und wenn Sie heute raus müssen zu Terminen, dann auf jeden Fall an den Regenschirm denken. Ist heute unser bester Freund und Helfer bei dem Regenwetter und das bei noch höchstens 13 Grad heute. Morgen dann soweit wieder trocken, aber auch ordentlich grau bei 14 Grad maximal. Freitag, Samstag erst wieder freundlicher und teils sonnig bei bis zu 20 Grad.
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0: Und da starten wir natürlich hier mit Potsdam, Heinrich-Mann-Allee, stadteinwärts Richtung Leipziger Dreieck. Da 5 Minuten mehr ein Plan und gleiches auch nochmal auf der Nutestraße beidseitig hier an der Baustelle. Dann Vorsicht, auf der A10 südlicher Berliner Ring Richtung Osten zwischen Rangsdorf und dem Schönefelder Kreuz, da gibt es eine ungesicherte Unfallstelle. Dann Liegenbleiber auf dem westlichen Berliner Ring A10 Richtung Norden und zwar in Höhe Brieselang. Und nochmal Unfall auf der A115, hier hat es beidseitig gekracht zwischen Samund und dem Dreieck Nutetal und nach dem Unfall liegen jetzt hier auch noch Gegenstände auf der Fahrbahn. Geblitzt wird in Potsdam am Nutedamm und in der Feldmark, in Klamachnow am Weinberg und in Falkensee in der Rotkehlchenstraße. Staus und Blitzer, wenn Sie auch noch was gesehen haben, gerne Bescheid sagen hier per WhatsApp-Nachricht oder einfach anrufen. Nummer für alles ist die 0331 581 692 und die 30. Dankeschön und eine gute Fahrt.
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0: Ich bin ja eigentlich eher nicht so der Regentyp, ne? Aber ich muss heute sagen, finde ich irgendwie ja richtig gemütlich hier im Studio. Jetzt irgendwie noch so schöne Kuscheldecke am Arbeitsplatz, warmes Käppchen, Buch in der Hand und ab geht's. Wir bringen sie auf jeden Fall kuschelig heute durch den Mittwoch, gleich mit unserem Album der Woche von Meghan Trainor. Bei der läuft's ja gerade richtig turbulent zu Hause. Dann gibt's klasse Kultmucke von Genesis und jetzt erstmal was zum Wachwerden. Alex Warren brandneu mit Fever Dream.
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0: Ein in die Mitte der Woche. Ich hoffe, Sie haben einen trockenen Arbeitsplatz heute und wir auf jeden Fall an Ihrer Seite auch gleich wieder mit den besten neuen Hits.
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0: Ja, manchmal schreibt das Leben bessere Stories als so mancher Songwriter. Und bei Meghan Trainor scheint das auch aktuell der Fall zu sein. Hat 2 Kids in den letzten Jahren zur Welt gebracht. Dann der krasse Body Change mit Unterstützung durch eine Abnehmensspritze letztes Jahr. Und trotzdem flattern seitdem immer noch ständig Kommentare über ihr Aussehen rein, statt über ihre Musik. Genau darauf hat sie zuletzt auch ziemlich deutlich reagiert, hat ordentlich auf den Tisch gehauen und gesagt, Leute, hört endlich hin, anstatt nur hinzugucken. Und dann kam jetzt auch die nächste Überraschung für ihre Fans. Eigentlich war ja nämlich Familienplanung durch, aber Anfang des Jahres kam dann doch nochmal ganz überraschend Baby Nummer 3. Töchterchen Mikey Moon ist auf die Welt gekommen, geboren allerdings mit Hilfe einer Leihmutter. Also ja, bei Meghan Trainor ist gerade alles ein bisschen Ausnahmezustand, privat wie beruflich, hat jetzt deshalb nämlich auch ihre Tour für dieses Jahr abgesagt. Aber ihre Musik, die läuft natürlich weiter und zwar hier auf Radio Potsdam. Hier kommt sie aus unserem Album der Woche, Toy With Me, Meghan Trainor.

0: Chefskiss, Meghan Trainor hier auf Radio Potsdam, die ihren Durchbruch übrigens schon mit glatten 20 Jahren hatte, damals mit All About the Bass, eine Nummer, die plötzlich weltweit durch die Decke ging. Und wir bleiben natürlich für Sie dran, hören aktuell rein in Ihre neue Platte Toy With Me, jeden Tag hier kurz nach 10 bei der Arbeit auf Radio Potsdam.
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0: Entspannt Mittwoch heute, Regentropfen ans Bürofenster prasseln lassen und dabei immer die besten neuen Hits im Rhythmus. Hier ist Radio Potsdam, gleich wieder mit so ein paar Frühlingsgefühlen für Sie bei der Arbeit. Oliver Heldens gleich mit seiner Version von Lady mit dabei. Außerdem die besten Kracher aus den 80ern, gleich zum Beispiel Tom Petty mit Learning to Fly.
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2: Mit Anne Tausch, guten Tag. In Potsdam gilt ab heute eine neue Allgemeinverfügung gegen die Newcastle-Krankheit bei Geflügel. Hintergrund sind mehrere Ausbrüche im Südosten Brandenburgs seit Februar. Verboten sind damit in Potsdam vorerst Geflügelmärkte und Ausstellungen sowie ähnliche Veranstaltungen. Wichtig auch für viele Potsdamer, selbst das Fliegenlassen von Tauben etwa bei Hochzeiten ist vorerst nicht erlaubt. Geflügelhalter müssen außerdem auffällige Todesfälle oder Veränderungen bei der Legeleistung ihrer Tiere sofort virologisch untersuchen lassen. Für Menschen gilt das Virus in der Regel als ungefährlich. Im Streit um das Potsdamer Rechenzentrum bleibt die Stiftung Garnison Kirche hart. Nach einer Kuratoriumssitzung bekräftigte sie nach Angaben der PNN, weiter auf ihrem Recht zu bestehen, den Abriss des DDR-Baus für einen möglichen späteren Kirchenneubau verlangen zu können. Damit wird die Lage für das Kreativhaus immer schwieriger, denn die aktuelle baurechtliche Duldung läuft Ende Juli aus. Eine weitere befristete Genehmigung wäre offenbar nur mit Zustimmung der Stiftung möglich. Gleichzeitig hat die Stiftung ihre Satzung geändert und den Bildungsauftrag stärker in den Mittelpunkt gestellt. Außerdem wurden neue Fördermittel in Höhe von 140.000 Euro für Bildungsprojekte eingeworben. Zum Potsdamer Christopher Street Day gibt es in diesem Jahr mehrere Neuerungen. Die CSD-Demo startet am Samstagmittag auf dem Alten Markt und wird erstmals gemeinsam mit der Prüfinitiative veranstaltet, die für die Überprüfung rechtsextremer Parteien eintritt. Neu ist außerdem der Queen's Day auf dem Alten Markt. Und am Montag gibt es im Filmmuseum erstmals einen Politik-Talk mit Oberbürgermeisterin Nuscha Aubel zu queeren Themen und Diversität. Der Potsdamer CSD läuft vom 9. bis 11. Mai. Soweit das Wichtigste aus Potsdam und der Umgebung. Die nächsten Nachrichten aus Deutschland und der Welt dann wieder zur vollen Stunde.
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0: In Nauen stehen wir aktuell bei 10 Grad, 11 sind es in Werder, Großbern und hier bei uns in Potsdam und 12 Grad aktuell in Jeserich. Heute den ganzen Tag über regnerisch in und um Potsdam, vor allem jetzt vormittags bei 13 Grad maximal. Später am Nachmittag dann aber auch weiterhin bedeckt und grau. Morgen dann nochmal relativ trüb bei uns, soll aber zumindest mal trocken bleiben bei 14 Grad. Und schöner dann wieder zum Wochenende hin, da wieder viel Sonne ab Freitag und Höchstwerte um die 20 Grad.
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0: Am längsten brauchen Sie momentan hier in Potsdam auf der Nutestraße beidseitig an der Baustelle. Da ist wieder Anstehen angesagt, aber nur 5 bis 10 Minuten plus. Dann Vorsicht nach wie vor auf der A10 südlicher Berliner Ring Richtung Osten zwischen Rangsdorf und dem Schönefelder Kreuz immer noch Unfall. Dann in Höhe Brieselang auf dem westlichen Berliner Ring Richtung Norden. Da steht weiterhin ein Liegenbleiber. Und nochmal Unfall auf der A115. Hier hat es ja beidseitig gekracht zwischen Samund und dem Dreieck Nutetal. Und jetzt liegen da auch immer noch Gegenstände auf der Fahrbahn. Auch da schön vorsichtig fahren. Geblitzt wird in Potsdam am Nutedamm und in der Feldmark, in Klamachnow am Weinberg und in Werder in der Berliner Chaussee. Und wenn Sie auch noch was gesehen haben, Staus oder Blitzer, dann gerne ergänzen. Hier per WhatsApp-Nachricht oder einfach anrufen. Nummer für alles ist die 0331 581 692 und die 30. Dankeschön und kommen Sie gut und sicher ans Ziel.
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0: Tja, und wenn man jetzt von außen auf Potsdam schaut, dann würde man wahrscheinlich erstmal sagen, das ist eine ja schon schöne, saubere Stadt, oder? Ja, kann man schon sagen, finde ich. Aber wenn man genauer hinschaut, dann gibt es natürlich auch bei uns ein paar Ecken, die so ein bisschen dreckiger aussehen. Und das liegt vor allem auch am illegalen Müll. Dem will die Stadtverordnetenversammlung heute den Kampf ansagen. Und wie sie das machen will, darüber sprechen wir gleich nach Tom Petty aus den 80ern und aktueller Mucke von Nico Santos.
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0: 80er-Hit Learning to Fly. Damit geht's hier ganz entspannt durch den Mittwochvormittag. Regenschirm nicht vergessen, ne, wenn es heute rausgeht. Und Radio Potsdam natürlich gerne auch immer mit dabei haben. Geht ganz einfach auch unterwegs per App.
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0: Ist heute die 267, denn so viele Tonnen herrenloser Müll wurden im vergangenen Jahr hier in Potsdam beseitigt. Also Müll, der illegal abgestellt oder einfach irgendwo zurückgelassen wurde. Im Jahr davor waren es noch 296 Tonnen. Die Menge ist also ein bisschen zurückgegangen, aber

0: Nicht ich.
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den Song hier schön beim Sonnenuntergang an der Havel. Tolle DJ-Vibes. Und Wochenende steht vielleicht noch vor der Tür. Ja, da hat Oliver Heldens hier ein richtiges Brett abgeliefert auf Radio Potsdam, gerade gehört, mit Lady bei der Arbeit. Und wie es aussieht, können wir am Samstag genauso ein Feeling genießen hier in Potsdam. Aktuell ja Sonne und Wolken angesagt, auf jeden Fall trocken und auch wieder ein bisschen wärmer. 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Hier ist Radio Potsdam jetzt mit Olli Mörs.

0: Tschüss. 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
2: Ich bin Diana Kramer. In 12 Bundesländern laufen seit dem frühen Morgen Durchsuchungen bei mutmaßlichen Rechtsextremisten. Laut Bundesanwaltschaft wird 36 meist jungen Personen die Bildung oder Mitgliedschaft in kriminellen Vereinigungen vorgeworfen. Der jüngste Beschuldigte soll gerade mal 16 Jahre alt sein.
3: Es ist ein relativ neues Phänomen. Seit 2024 tun sich zum Teil ganz junge Neonazis nicht mehr nur virtuell im Netz zusammen, sondern stören in der realen Welt Großveranstaltungen, zum Beispiel Paraden zum Christopher Street Day. Jung und stark heißt die größte dieser Gruppen mit einer Anhängerzahl im mittleren dreistelligen Bereich. Andere Gruppen nennen sich der Störtrupp oder letzte Verteidigungswelle. Mutmaßliche Angehörige der letzten Verteidigungswelle stehen aktuell in Hamburg wegen mehrerer Gewalttaten vor Gericht. Uli Reitinger, Nachrichtenredaktion.
2: Seit dem frühen Morgen laufen auch bundesweit Zollkontrollen in Paketzustellerfirmen. Im Visier sind Verteilzentren verschiedener großer Paketdienstleister, sagte der Sprecher des Kölner Zolls Jens Alland.
4: Unser Ziel ist heute ganz gezielt, Fahrer zu befragen zu ihrer Beschäftigung, denn die Erfahrungen der Vergangenheit zeigen, dass gerade bei denen oft versucht wird, den Mindestlohn zu umgehen. Was nützen 13,90 Euro auf dem Papier, wenn bestimmte Zeiten gar nicht bezahlt werden? Zum Beispiel Wartezeiten vor dem Beladen oder Leerfahrten, wenn alle Pakete ausgeliefert sind.
2: Der Sprecher des Hauptzollamts Köln, Arland. Im Ukraine-Krieg hat es in der ersten Nacht der einseitig von Präsident Zelensky angeordneten Waffenruhe weniger Angriffe gegeben. Das Verteidigungsministerium in Moskau teilte mit, dass 53 ukrainische Drohnen über russischem Gebiet abgewehrt wurden, deutlich weniger als zuletzt. Auch die Intensität russischer Luftangriffe auf die Ukraine ließ nach ersten Informationen etwas nach. Kreml-Chef Putin hatte eine Waffenruhe für Freitag und Samstag angeordnet, wenn in Russland an den sowjetischen Sieg im Zweiten Weltkrieg erinnert wird. Am 9. Mai ist in Moskau die traditionelle große Militärparade geplant. Der Gewinn beim Nutzfahrzeughersteller Daimler Truck ist in den ersten drei Monaten dieses Jahres um 80% eingebrochen. Im Vergleich zum Vorjahresquartal sei das Konzernergebnis von fast 750 Millionen Euro auf knapp 150 Millionen gesunken. Vor allem der schwächelnde US-Markt und weniger verkaufte Busse hatten bei Daimler Truck zuletzt für einen erneuten Absatzrückgang gesorgt.
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5: Meist 11 Grad, aktuell im Sendegebiet. Viele Regenschauer prasseln heute noch runter hier in der Landeshauptstadt. Sonne macht kurze Pause in der Region und das bei Höchstwerten um die 13 Grad. Spielt dann auch erst wieder ab Freitag mit. Bis dahin morgen nochmal grau und trist bei 14 Grad.
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5: Hier in Potsdam aktuell 5 bis 10 Minuten mehr mitbringen auf der Nutestraße beidseitig wie immer an der Baustelle. Dann Vorsicht A10, südlicher Berliner Ring Richtung Osten. Zwischen dem Schönefelder Kreuz und Königs Wusterhausen, da gibt es eine ungesicherte Unfallstelle. Dann in Höhe Brieselang auf dem westlichen Berliner Ring in Richtung Norden noch ein Liegenbleiber. Und Achtung A115 beidseitig zwischen Samund und dem Dreieck Nutetal. Da liegen nach einem Unfall immer noch Gegenstände auf der Fahrbahn. Geblitzt wird in Potsdam am Nutedamm und in der Feldmark in Groß Bern in der Malua Straße und in Michendorf auf der B2. Können Sie ergänzen, dann gerne jederzeit machen. Staus und Blitzer an die 0331 581 692 und die 30. Dankeschön und eine gute Fahrt.
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5: Seit gestern ja wieder roter Teppich ausgerollt hier in Potsdam. Die Landeshauptstadt zeigt mal wieder, warum wir eine absolute Filmhochburg sind. Und zwar läuft seit gestern und noch bis Sonntag das traditionelle jüdische Filmfestival. Und warum Sie da unbedingt mal vorbeischauen sollten nach der Arbeit, das verraten wir Ihnen gleich. Wir nehmen Sie schon mal mit, gleich in dieser halben Stunde.
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0: ja nach der Arbeit bei dem Wetter ab auf die Couch und eine Runde Netflix, oder? Ja, kann man machen. Oder man gönnt sich mal Kino mit Geschichten, die wirklich hängen bleiben. Hier in Potsdam läuft aktuell das Jüdische Filmfestival und wir von Radio Potsdam nehmen sie natürlich direkt mit rein und zwar mit Programmdirektor Bernd Buder. Das JFBB, das geht jetzt in die 32. Runde und bringt mal wieder spannende Filme, internationale Gäste und jede Menge emotionale Momente hier nach Potsdam. Bernd, was unterscheidet denn euer Festival von anderen Filmveranstaltungen?
1: Ja, es geht halt immer um jüdische Charaktere, die Hauptcharaktere oder jüdische Themen oder jüdische Geschichte. Das ist das Wesentliche. Wie gesagt, Bandbreite ist enorm. Man muss auch nicht unbedingt Vorwissen mitbringen. Man muss auch nicht jüdisch sein. Man kann sich es einfach angucken. Man lernt Jüdischkeit kennen. Das ist nicht auf die Religion unbedingt bezogen. Das ist vor allen Dingen kulturelles Judentum. Und man wird seinen Spaß haben und man wird nachdenklich werden. Also alle Filme, die haben ein gewisses Etwas, die soll einen überraschen. Man soll darüber nachdenken, man soll sich amüsieren. Man soll, wenn man am nächsten Tag aufwacht, immer noch dran denken, ah, ich habe ja gestern einen tollen Film gesehen.
0: Gibt es da dieses Jahr ein besonderes Thema, auf das ihr irgendwie Fokus setzt, beziehungsweise einen roten Faden?
1: Na, der Wettbewerb, das ist eigentlich die besten Filme. Da ist alles zu sehen, alle möglichen Themen. Wir haben zwei Spezialthemen. Wir haben eins, der Nordic-Fokus. Da zeigen wir Filme zu jüdischen Themen aus Skandinavien und Finnland. Und eine Spezialreihe, die heißt Siasa Israel. Der Name kommt von einem Filmfestival in New York, das gegründet worden ist 2007 und zeigt sogenannte Minderheiten in Israel. Also Gesellschaften, an die man nicht unbedingt denkt, palästinensische Gesellschaften, drusische Gesellschaften, Sprachminoritäten und deren Verhältnis zur Mehrheitsgesellschaft. Also im Prinzip die Vielfältigkeit, die betont werden muss, gerade heute, wenn alle so immer nur in Schwarz-Weiß denken, zeigen wir, wie vielfältig sind die Gesellschaften eigentlich im Land Israel von Palästinensern bis zu Orthodoxen.
0: Tja, und wo es das alles hier in Potsdam gibt, Ihre Adressen quasi für den Feierabend später, die suchen wir Ihnen gleich raus, gemeinsam mit Bernd Buder vom Jüdischen Filmfestival, direkt nach Topic und jetzt hier auf Radio Potsdam.

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0: Dass Potsdam und Film zusammenpasst, das wissen wir. Aber aktuell wird es bei uns noch besonders spannend. Hier ist Radio Potsdam und das Jüdische Filmfestival ist diese Woche in der Stadt und bringt Filme mit aus aller Welt, die mal lustig, mal bewegend und mal auch komplett überraschend sind. Also perfekt für einen Feierabend, bei dem man mal nicht einfach nur berieselt wird. Bernd Buda ist Programmdirektor und hat natürlich die meisten der Filme auch für Sie mit ausgewählt.
1: Jüdischkeit muss im Vordergrund stehen und muss wichtig sein. Das muss ein guter Film sein. Nun kann man immer definieren, was ist ein guter Film. Also was einen anspricht. Ein Film, der uns überrascht und der damit auch das Publikum überraschen sollte. Und wenn wir das Programm zusammenstellen, achten wir auch darauf, dass möglichst viele Produktionsländer repräsentiert sind, dass möglichst unterschiedliche Stile dabei sind. Also dass jemand, der viele Filme im Festival guckt, auch sein Vergnügen daran hat zu sehen, dass er ganz unterschiedliche Filme zu sehen bekommt.
0: Und ganz konkret, was erwartet uns hier in Potsdam jetzt diese Woche? Was sind so die Standorte und die wichtigsten Highlights?
1: Wir spielen jeden Tag im Filmmuseum Potsdam und im Thalia. Was einen erwartet, also das volle Wettbewerbsprogramm. Welchen Film ich ganz toll fand, ist ein belgischer Film, The Soundman. Da geht es um einen Soundpraktikanten im belgischen nationalen Radio, kurz vor dem Einmarsch der Deutschen, der sich an eine Jüdin verliebt, an eine jüdische Kollegin. Und dieser Film ist wirklich, was auch die Tonebene angeht, exquisites Kino. Also das ist wirklich ein Genuss, da zuzuhören, nicht nur zuzugucken.
0: The Soundman läuft übrigens übermorgen am Freitag im Thalia Kino in Babelsberg um 19.15 Uhr. Und ansonsten muss man ja sagen, das Jüdische Filmfestival klingt jetzt erstmal so aufs erste Hören quasi sehr politisch, ne? Und für einige vielleicht auch sehr, sehr schwer. Was würdest du Leuten mit solchen Gedanken antworten?
1: Würde ich sagen, natürlich, es ist politisch. Alles ist ja politisch, wie wir wissen. Aber es gibt eben auch viele Komödien. Es gibt leichte Unterhaltung, es gibt romantische Komödien, es gibt Blockbuster im Programm. Auch da würde ich wieder sagen, Jüdischkeit ist so umfänglich und so vielfältig wie eben alles Kino auf der Welt. Also ich würde natürlich auch sagen, Leute, kommt her, guckt euch auch die schweren Themen an. Es ist halt wichtig, Filme zu sehen und ein bisschen hinter die Tagesnachrichten zu gucken und zu gucken, welche Leute leben da eigentlich hinter. Um wen geht's? Um welche Schicksale geht's, wenn irgendwelche Dinge passieren, über die wir in den Tagesnachrichten erfahren? Und auf der anderen Seite eben zu zeigen, jüdisches Leben kann auch so leicht sein und so angenehm und unterhaltsam sein.
0: Und das aktuell beim Jüdischen Filmfestival hier bei uns in der Landeshauptstadt. Alle Filme gibt es auch bei uns im Filmmuseum und im Thalia Kino in Babelsberg zu sehen. Und wenn Sie heute oder die Tage nach der Arbeit Bock drauf haben, dann gerne auch nochmal online vorbeischauen. Da finden Sie auch nochmal alle Infos zum Festival und natürlich auch zu allen Filmen. Einfach mal reinklicken auf jfbb.info. Hier ist Radio Potsdam und mit uns geht's hier weiter durch Mittwoch heute. Die beste Musik natürlich auch mit dabei. Jetzt zum Beispiel brandneu von Niall Horan. Das ist Dinnerparty.

0: Potsdam heute. Wir auf jeden Fall mit einem musikalischen Regenschirm an ihrer Seite. Hier ist Radio Potsdam gleich mit neuer Mucke von David Guetta. Und er schraubt die Regenwetterlaune gleich wieder ein Stückchen nach oben mit seiner aktuellen Single Walked Away. Macht auf jeden Fall richtig Spaß gleich in der nächsten halben Stunde. Dazu die besten 80er mit dabei. Mental as Anything haben wir gleich für Sie, direkt nach den Nachrichten mit Live It Up.
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2: Mit Anne Tausch, guten Tag. Brandenburg stärkt seine Tierheime mit einer neuen Förderrichtlinie. Das Land stellt dafür in diesem Jahr 150.000 Euro bereit. Nach Angaben des Verbraucherschutzministeriums können Anträge ab sofort gestellt werden. Gefördert werden Investitionen für mehr Tierwohl, zum Beispiel für Bauarbeiten, Sanierungen oder Ausstattung. Pro Maßnahme sind bis zu 50.000 Euro möglich. An der Garnisonkirche in Potsdam hat der Bau der Turmhaube begonnen. Sie soll bis zum Frühjahr 2027 auf den Turm gesetzt werden. Die Konstruktion wird rund 27 Meter hoch und etwa 60 Tonnen schwer sein. Die Kosten liegen bei mehr als 3 Millionen Euro. Mehr als die Hälfte davon kommt demnach aus Spenden. Am Freitag wird auf dem Alten Markt in Potsdam Europa gefeiert. Das Europazentrum Potsdam lädt dort von 14 bis 20 Uhr zum Europafest ein. Die Veranstaltung soll Europa in der Region sichtbarer machen und ein Zeichen für Zusammenarbeit, Demokratie und Frieden setzen. Geplant sind Musik, Kultur, Infostände und interaktive Angebote. Der Eintritt ist frei. Soweit das Wichtigste aus Potsdam und der Umgebung. Die nächsten Lokalnachrichten bei Radio Potsdam, wie immer um halb. Und damit zurück zu dir, Dummi.
0: Anne, dankeschön.
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0: 11 Grad in Teltow und Schönefeld, 12 sind hier in Potsdam, in Freesdorf und Kleistow. Meist regnerisch heute, auch später zur Mittagspause, erst nachher ab dem Feierabend wieder soweit trocken, aber bewölkt bei bis zu 13 Grad. Trocken dann auch morgen, da allerdings auch nochmal viele Wolken mit dabei bei 14 Grad. Freitag, Samstag dann endlich wieder Sonne und Frühlingsgefühle bei 20 Grad höchstens.
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0: Hier in Potsdam soweit alles unter 5 Minuten, deswegen geht's direkt weiter auf die Autobahn. Vorsicht, A10, südlicher Berliner Ring, immer noch Richtung Osten, zwischen dem Schönefelder Kreuz und Königs Wusterhausen. Da gibt's weiterhin die ungesicherte Unfallstelle. Und aufpassen, A10, westlicher Berliner Ring, Richtung Norden. Da steht immer noch ein Pannenauto in Höhe Brieselang. Geblitzt wird in Potsdam am Nutedamm und in der Feldmark, in Werder in der Berliner Chaussee, Michendorf auf der B2 und in Ludwigsfelde in der Potsdamer Straße. Staus und Blitzer, wenn Sie auch noch was gesehen haben, dann gerne hinterher schicken, hier per WhatsApp-Nachricht oder direkt anrufen. Nummer für alles ist die 0331 581 692 und die 30. Dankeschön und eine gute und sichere Fahrt.
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0: Keller voll, Dachboden auch und vieles davon vielleicht auch längst kaputt. Ja, spätestens beim Umzug fällt einem das dann auf die Nase. Aber wohin mit dem ganzen Kram? Klar, ab auf den Sperrmüll. Aber hier gibt's so ein, zwei Regeln, die man vorher kennen sollte. Sonst kann das Ganze nämlich am Ende sogar extra kosten. Was genau erlaubt ist, wie die Anmeldung funktioniert und worauf Sie beim nächsten Sperrmülltermin unbedingt achten sollten, erfahren Sie gleich direkt nach den schönsten 80ern. Und neuer Mucke jetzt von Alvaro Soler und Lavinia. Das ist Adios.
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0: Alte Sofas, kaputte Regale oder Schreibtisch noch aus WG-Zeiten. Ja, irgendwann muss das Zeug raus, spätestens beim nächsten Umzug. Aber was zählt denn eigentlich alles zu Sperrmüll und wie wird man den hier in Potsdam bei uns richtig los? Hier ist Radio Potsdam und genau darüber sprechen wir heute mit Nicole Prestin. Sie leitet den Bereich öffentlicher Entsorgungsträger hier bei uns in Potsdam.
1: Dazu zählen unter anderem alte Möbel, Matratzen, Kinderwagen, Teppiche, Fußbodenbelege, Koffer oder Holzteile. Also man kann sich merken, Sperrmüll ist alles der Abfall, der aufgrund seines Gewichts, seiner Sperrigkeit oder der Materialbeschaffenheit nicht mehr in die zugelassenen Restabfallbehälter passt.
0: Und wenn klar ist, was alles weg kann, wie melde ich Sperrmüll dann richtig an?
1: Die Stadtentsorgung Potsdam GmbH ist ja von der Stadt Potsdam beauftragt, den Sperrmüll abzuholen. Da gibt es verschiedene Möglichkeiten, um den Sperrmüll anzumelden. Man kann es per Telefon tun, unter der Telefonnummer 661-7166. Oder per E-Mail sperrmüllaufträge@stepp-potsdam.de oder es gibt auch auf der Webseite der Stepp ein Online-Formular, welches man ausfüllen kann. Wichtig bei der Angabe ist, dass man die Adresse angibt, von der der Sperrmüll abgeholt werden soll, die Art und Menge des Sperrmülls und wenn man noch Elektroaltgeräte hat oder Schrott hat, dann muss man das auch nochmal separat angeben. Sperrmüll ist rechtzeitig

für Neues. Und wir sprechen gleich weiter mit Nicole Prestin, wann und wo man seinen Sperrmüll zur Abholung bereitstellt, damit wirklich keine extra Gebühren anfallen. Gleich in der nächsten halben Stunde hier auf Radio Potsdam nach unter anderem frischer Mucke von David Guetta am Arbeitsplatz. Und jetzt Forster the People, Pumped Up Kicks.

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0: Machen Sie sich eine entspannte Mittagspause heute. Vielleicht die Regengeräusche mal kurz genießen am Bürofenster und dann geht's weiter durch den Mittwoch heute. Hier ist Radio Potsdam. Und wir servieren Ihnen gleich zum Mittag die heißesten neuen Hits wieder. Gleich unter anderem von Two Colors gibt's mit Mad World auf die Ohren. Außerdem Klassiker aus den späten 80ern mit dabei. Milli Vanilli gleich direkt kurz nach 12 mit Girl You Know It's True.
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2: Ich bin Diana Kramer. In 12 Bundesländern laufen seit dem Morgen Durchsuchungen bei jungen mutmaßlichen Rechtsextremisten. Der Generalbundesanwalt in Karlsruhe wirft 36 Personen, die Bildung oder Mitgliedschaft in den kriminellen Vereinigungen Jung und Stark und Deutsche Jugend voran vor.
3: Die 36 Beschuldigten sollen führende Mitglieder der jungen rechten Gruppen sein, der jüngste 16 Jahre alt. Gegen einige von ihnen wird auch wegen gefährlicher Körperverletzung ermittelt. Die mutmaßlich rechtsextremen Gruppen haben sich seit Mitte 2024 gebildet. Sie vernetzen sich über soziale Medien und treffen sich regelmäßig. Dabei rufen sie auch angeblich zu Gewalttaten gegen politische Gegner auf. Insbesondere fallen die Gruppen durch Störaktionen und Angriffe auf Mitglieder der linken Szene auf und auf Vielfalt-Events wie den Christopher Street Day. Onni Tochau, Berlin.
2: Seit dem frühen Morgen laufen auch bundesweite Zollkontrollen in Paketzustellerfirmen. Tausende Zollbeamte sind im Einsatz. Hintergrund ist, dass viele Zusteller häufig um ihren Mindestlohn gebracht werden, indem etwa bestimmte Arbeitszeiten wie Pausen, Wartezeiten oder Leerfahrten nicht erfasst und damit nicht bezahlt werden. Rund 40% der jungen erwachsenen KI-Nutzer in Deutschland reden lieber mit künstlicher Intelligenz als mit Verwandten. Das zeigt eine Umfrage der Krankenkasse Pronova BKK.
4: Über 90% der 18- bis 29-Jährigen nutzen KI laut der Umfrage privat für Recherche, Ratschläge oder eine nette Plauderei. Doch eine Expertin warnt, ziehen wir die KI unseren Mitmenschen immer wieder vor, gehen soziale Fähigkeiten verloren. Durch klare, fertige Antworten anstatt offener Gesprächsprozesse würde die KI unser Kommunikationsverhalten verändern. Und auch wenn der Austausch mit künstlicher Intelligenz kurzfristig dem Gefühl von Einsamkeit entgegenwirken kann, könne KI am Ende keine realen Beziehungen ersetzen. Fiona Reinhardt, Nachrichtenredaktion.
2: An deutschen Flughäfen wurden im April gut 9% weniger Passagiere abgefertigt als 2025. Gründe für den Rückgang waren der Irankrieg und Streiks bei der Lufthansa. Allein die Streiks der Piloten und Flugbegleiter bei Deutschlands größter Airline hätten rund 1 Million Passagiere gekostet, so der Flughafenverband ADV. Flugausfälle wegen der Nahostkriege haben 400.000 Menschen vom Fliegen abgehalten. Weitere 250.000 Passagiere fehlen den Airports, weil Flüge wegen hoher Kerosinpreise gestrichen werden.
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0: 11 Grad in Fichtenwalde, Töplitz und Wustermark. 12 sind es nach wie vor hier in Potsdam, in Ziesa und Neusiedin. Regenschirm heute auf jeden Fall mit parat haben. Bleibt nämlich vorerst nass in der Region bei 13 Grad. Erst gegen Nachmittag trocken, aber weiterhin bewölkt. Grau in Grau, dann auch nochmal morgen bei 14 Grad maximal. Erst Freitag und Samstag wieder vermehrt Sonne am Start. Und es wird auch wieder wärmer mit bis zu 20 Grad.
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0: Achtung, auf der A10 südlicher Berliner Ring Richtung Osten zwischen dem Schönefelder Kreuz und Königs Wusterhausen immer noch ungesicherte Unfallstelle. Und Vorsicht Liegenbleiber auf der A10 westlicher Berliner Ring Richtung Norden und zwar immer noch in Höhe Brieselang. Geblitzt wird in Potsdam, in der Potsdamer Straße, Michendorf auf der B2, Großbern in der Marloer Straße, Geltow, Haufstraße und in Werder in der Berliner Chaussee. Staus und Blitzer, wenn Sie auch noch was gesehen haben, gerne Bescheid sagen, einfach per WhatsApp-Nachricht oder direkt bei uns anrufen. Nummer für alles ist die 0331 581 692 und die 30. Vielen Dank und eine gute Fahrt.
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0: Heute mit einem kleinen Thementag. Sperrmüll für Sie. Ja, beim nächsten Umzug einfach alles auf die Straße stellen und hoffen, dass es irgendwie mitgenommen wird. Ja, nee, keine gute Idee. Denn beim Sperrmüll hier in Potsdam gibt es so ein paar Regeln. Und wer seinen Kram falsch bereitstellt, der muss mit Pech am Ende sogar noch draufzahlen. Was richtig ist, wie es richtig geht und warum es sonst schnell teuer wird, klären wir gleich nach Milli Vanilli und neuer Musik von Offenbach.
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0: Milli Vanilli, Girl, You Know It's True hier auf Radio Potsdam. Also musikalisch holen wir Ihnen die echten Schätze aus den 80ern natürlich gerne nochmal raus. Aber Hand aufs Herz, nicht alles aus den 80ern ist heute wirklich auch noch ein Goldstück. Ne? Vielleicht kennen Sie das, im Keller stehen vielleicht noch so ein paar alte Regale, die kaputte Stehlampe von Oma oder der Sessel, der seine Zeiten schon längst hinter sich hat. Und genau da sind wir beim Thema Sperrmüll in Potsdam. Nicole Prestin leitet den Bereich der öffentlichen Entsorgungsträger bei der Stadt Potsdam. Nicole, wo und wann stelle ich meinen Sperrmüll denn zur Abholung bereit?
1: Wichtig ist erst einmal, dass Sperrmüll, Altholz, Elektroaltgeräte oder Schrott getrennt bereitzustellen sind. Die Gegenstände sind an der nächstgelegenen öffentlichen Straße bereitzustellen, so dass das Entsorgungsfahrzeug auch an diese Haltemöglichkeit herankommt. Der Straßenverkehr darf dadurch nicht behindert werden. Also darauf muss man wirklich achten, auch ob es da parkende Autos gibt. Ein Durchkommen für die Städtmitarbeitenden muss gewährleistet sein. Der Sperrmüll ist außerdem frühestens am Vortag und spätestens bis 6 Uhr am Abholtag bereitzustellen. Ohne Anmeldung des Sperrmülls erfolgt keine Abholung. Zu früh bereitstellen ist ordnungswidrig und kann auch mit einem Bußgeld geahndet werden.
0: Und warum ist diese Trennung überhaupt so wichtig?
1: Die Getrenntsammlung ist im Kreislaufwirtschaftsgesetz geregelt und dient dazu, eine hochwertige Verwertung von Wertstoffen zu ermöglichen. Also die Wertstoffe dem Recycling auch zuzuführen. Außerdem ist es so, dass verschiedene Fahrzeuge durch die Stadt fahren und die verschiedenen Fraktionen einsammeln und nur so besteht die Möglichkeit, das ordnungsgemäß einzusammeln.
0: Gibt es eigentlich auch Alternativen zur Sperrmüllanmeldung?
1: Es gibt Alternativen zur Sperrmüllanmeldung, aber als erstes sollte man, bevor man überhaupt seinen Sperrmüll anmeldet, prüfen, ob das vielleicht noch etwas ist, was jemand anderes gebrauchen kann, also was noch gut ist und weiterverwendet werden kann. Vielleicht freut sich noch ein Freund darüber oder ein Nachbar. Man verschenkt es oder man kann es vielleicht noch reparieren. Oder wir bieten ja in der Landeshauptstadt Potsdam auch einen Online-Geben- und Nehmenmarkt an. Den kann man natürlich dafür nutzen. Und wir haben zwei Wertstoffhöfe in Potsdam, einen in Drewitz und einen am Neuendorfer Anger. Auch dort kann man ohne Anmeldung zu den jeweiligen Öffnungszeiten hin und den Sperrmüll hinbringen. Einen weiteren Service, den wir seit dem letzten Jahr anbieten, das ist ein Self-Service-Wertstoffhof. Der ist auch in Drewitz. Dort kann man auch außerhalb der normalen Öffnungszeiten des Wertstoffhofes Sperrmüll hinbringen, bis zu einem Kubikmeter.
0: Ja, klingt alles sehr unkompliziert und ist es auch. Und wer seinen Sperrmüll richtig trennt und korrekt anmeldet, sorgt dafür, dass die Abholung reibungslos läuft und keine unnötigen Probleme anstehen. Mehr Infos gibt's auf jeden Fall auch nochmal online auf potsdam.de/abfallentsorgung.

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0: Mittwochmittag bei der Arbeit und wir gerne immer mit dabei. Egal ob im Auto, im Büro oder unterwegs auf dem Handy per App. Hier ist Radio Potsdam und wir spielen Ihnen immer Ihre Lieblingsmusik bei der Arbeit. Gleich zum Beispiel die brandneue Nummer von den Giant Rooks mit dabei. Geben wir gleich einen frischen Energiekick am Arbeitsplatz mit Want It Back. Dazu natürlich für den besten Mix auch so ein paar Klassiker mit dabei. Gleich aus den 80ern die wunderbare Samantha Fox mit unserem Motto für heute. Nothing's gonna stop me now. Nichts kann mich aufhalten.
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2: Mit Anne Tausch, guten Tag. In Potsdam spitzt sich die Haushaltskrise weiter zu. Heute beraten die Stadtverordneten über eine Reihe neuer Spar- und Einnahmeideen. Im Gespräch sind unter anderem höhere Parkgebühren und mehr Geschwindigkeitskontrollen, um zusätzliche Bußgelder einzunehmen. Die Fraktion Die Andere will mit einer erneuten Erhöhung der Parkgebühren rund 330.000 Euro für die Beseitigung von Schlaglöchern mobilisieren. Außerdem fordert sie mehr Blitzer, die sich nach ihrer Einschätzung schnell selbst refinanzieren könnten. Auch der Preisdeckel fürs Schulessen und das 15-Euro-Schülerticket stehen erneut zur Debatte. Die Kämmerei mahnt allerdings angesichts der angespannten Finanzlage zu großer Zurückhaltung bei neuen Ausgaben. In Potsdam eröffnen 3 Gymnasien zum neuen Schuljahr zusätzliche 7. Klassen. Grund ist die hohe Nachfrage nach Schulplätzen. Nach Angaben der PNN gab es im aktuellen Verfahren deutlich mehr Erstwünsche für Gymnasien als verfügbare Plätze. Betroffen sind das Humboldt-Gymnasium, das Helmholtz-Gymnasium und das Bertha-von-Suttner-Gymnasium. Die Stadt will die Schulen dafür mit zusätzlicher Ausstattung unterstützen. Ab dem 14. Mai ist das Potsdamer Wassertaxi wieder auf der Havel unterwegs. Die Weiße Flotte nimmt das Angebot nach gut 4 Jahren Pause wieder auf. Gefahren wird auf der Nordroute zwischen Hauptbahnhof und Pfaueninsel. Neu ist auch ein Halt am Wirtshaus zur Pfaueninsel. Auch Fahrräder können mitgenommen werden. Die Preise starten bei 5 Euro. Für die ganze Strecke werden 16 Euro fällig. Soweit das Wichtigste aus Potsdam und der Umgebung. Die nächsten Lokalnachrichten bei Radio Potsdam wie immer um 9:30. Und damit zurück zu dir, Dummi.
0: Ich danke dir.
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0: Hier vom Radio Potsdam Studio nach wie vor 11 Grad, gleich ist auch in Vöben und Falkensee, 12 sind es in Trebin und Jüterbock. Ja, über die Mittagspause, Achtung, könnten sie heute immer noch mal nass werden. Erst zum Feierabend hin dann trocken, heute bei Höchstwerten um die 13 Grad. Morgen am Donnerstag dann auch noch mal dolle bewölkt, aber dafür immerhin trocken. Freitag, Samstag dann wieder ein kleiner Lichtblick, hier schon wieder freundlicher und Sonne auch mit dabei bei bis zu 20 Grad.
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0: Hier in Potsdam 5 Minuten gerade oben drauf packen auf der Bornstedter Straße stadtauswärts und 5 Minuten sind es auch nochmal auf der Nutestraße beidseitig an der Baustelle. Dann Vorsicht, nach wie vor A10 südlicher Berliner Ring Richtung Osten, Unfall zwischen dem Schönefelder Kreuz und Königs Wusterhausen und ein Pannenauto steht auf dem westlichen Berliner Ring Richtung Norden bei Brieselang. Geblitzt wird in Potsdam in der Georg-Hermann-Allee und auf der B2 zwischen Kramnitz und Großklinike, in Teltow in der Lichterfelder Allee und in Ludwigsfelde in der Potsdamer Straße. Können Sie ergänzen? Dann gerne jederzeit machen. Staus und Blitzer einfach schicken per WhatsApp-Nachricht oder direkt bei uns durchrufen. Nummer für alles ist die 0331 581 692 und die 30. Dankeschön und eine angenehme Fahrt.
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0: Sagen Sie mal, haben Sie eigentlich Kollegen, die andauernd bei der Arbeit nach draußen verschwinden mit einer Zigarette in der Hand? Oder haben Sie vielleicht selber immer schon mal überlegt, mit dem Rauchen aufzuhören? Dann unbedingt dranbleiben, denn wir sprechen gleich über die Aktion Rauchfrei im Mai. Warum die so wichtig ist und wie es mit dem Aufhören wirklich klappt. Alle Infos gleich in dieser halben Stunde.
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0: zwischendurch hier jetzt in der Mittagspause oder ach, ich rauche doch nur auf Partys. Ja, klingt erstmal alles harmlos, kann aber richtig gefährlich werden. Guten Mittag, hier ist Radio Potsdam und gerade jetzt bei Rauchfrei im Mai wollen viele den Absprung schaffen. Aber was macht eigentlich Rauchen mit unserem Körper und warum fällt das Aufhören vielen so schwer? Wir sprechen heute mit Dr. Malte Kleinschmidt drüber. Er ist nämlich Lungenfacharzt und Infektionsspezialist im Ernst-von-Bergmann-Klinikum hier bei uns in Potsdam. Was erleben Sie denn tagtäglich in Ihrem Klinikalltag? Welche Folgen hat denn das Rauchen am häufigsten?
1: Also ich kann Ihnen sagen, jeder Arzt, der im Krankenhaus tätig ist, ist jeden Tag mannigfaltig und häufig mit den Folgen des Tabakrauchens konfrontiert. Ja, also das trifft jetzt insbesondere für mein Fachgebiet zu, der Lungenheilkunde, da ist das besonders ausgeprägt. Da muss man wissen, dass 20% aller Krebsneuerkrankungen in Deutschland sind unmittelbar auf das Rauchen zurückzuführen. Das betrifft nicht nur Tumoren der Lunge, aber auch des Hals-Nasen-Ohren-Bereichs, des Magen-Darm-Trakts. Und das ist ganz erheblich.
0: So ein Spruch, den ich ganz oft höre, vor allem auf Partys zum Beispiel, ach, eine Zigarette, die wird mich schon nicht umbringen. Was würden Sie diesen Personen sagen?
1: Den Leuten würde ich sagen, falsch gedacht. Es ist zwar richtig, dass es schon auch eine Korrelation mit der Stärke der Tabaksucht, also der Zahl der gerauchten Zigaretten über die Lebenszeit zusammenhängt, aber es gibt keine Schwellendosis. Das heißt, ab der ersten Zigarette tritt schon eine schädigende und auch möglicherweise krebsfördernde

0: Zigarette. Und wenn das innerhalb der ersten 5 Minuten schon ist seit dem Aufwachen, ist das ein wichtiger Hinweis für das Vorliegen einer schweren Tabakabhängigkeit.
1: Ja, und wie Sie die aber loswerden, beziehungsweise wie Sie vielleicht auch Kollegen oder Angehörigen dabei helfen können, das schauen wir uns gleich noch an bei Rauchfrei im Mai hier auf Radio Potsdam direkt nach Joe und den Jungs von Stanford.

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0: Radio Potsdam bringt Sie durch den Mittwoch, Mittag und Hand aufs Herz. Wie oft haben Sie den Satz selber vielleicht schon mal gesagt oder von Mama, Papa, Schwester oder Freunden gehört? Morgen, ja, morgen, da höre ich auf jeden Fall auf. Der Weg zur letzten Zigarette, ja, der ist oft schwieriger als gedacht. Und genau deshalb geht's bei der Aktion Rauchfrei im Mai nicht nur ums Aufhören an sich, sondern auch darum, wie man es wirklich weg von der Abhängigkeit schafft. Dr. Malte Kleinschmidt, Lungenfacharzt und Infektionsspezialist am Ernst-von-Bergmann-Klinikum hier in Potsdam. Wie schafft man es denn, dass Mama, Papa oder Oma, Opa aufhören?
1: Motivieren, positiv formulieren. Mensch, Papa, wenn du nicht mehr rauchst, dann riechst du viel besser, dann nehme ich dich auch viel lieber in den Arm. Und dann empfiehlt man tatsächlich so ein Stoppdatum, ja, dass man also irgendwie für sich, vielleicht gemeinsam unterstützt durch Familie, ein Datum festlegt, wo man die letzte Zigarette raucht. Das ist eher hilfreich, als es zum Beispiel jetzt einfach zu reduzieren. Das klappt in der Regel nicht so gut.
0: Gibt es auch hier in Potsdam so ein paar Angebote, wo man sich Unterstützung holen kann beim Thema Rauchentwöhnung?
1: Zum einen gibt es viele Ärzte, Hausärzte, aber auch niedergelassene Fachärzte, die strukturierte Raucherentwöhnung anbieten. Es gibt aber auch, das wissen viele nicht, Anlaufstellen beim öffentlichen Gesundheitsdienst, ja, so zum Beispiel die Suchtpräventions- und Beratungsstelle des Gesundheitsamtes in Potsdam oder auch eine Anlaufstelle bei der Arbeiterwohlfahrt, der AWO. Auf jeder Zigarettenschachtel steht eine Telefonnummer. Und diese Telefonnummer steht da aus gutem Grund. Da sitzen spezialisierte Fachkräfte, die kann man anrufen und da bekommt man wirklich fachmännisch Auskunft über alle Themen hinsichtlich Rauchen und Rauchenentwöhnung.
0: Und ich habe mal gehört, es gibt auch digitale Hilfe, ne?
1: Es gibt mittlerweile auch verortenbar durch jeden Arzt, ja, insbesondere auch Hausärzte, die sogenannte Nichtraucherhelden-App. Ja, das ist eine digitale Gesundheitsanwendung, eben eine App, die kann man auf Rezept bekommen. Und da gibt's auch Studien zu, das ist gut untersucht, das kann diesen verhaltenstherapeutisch orientierten Ansatz mittels App bieten. Ja. Und das ist auch zulasten der Krankenkasse zu verordnen.
0: Ja, und ansonsten heißt es einfach dranbleiben, ne?
1: Natürlich gibt es Rückfälle. Und das ist auch völlig, völlig in Ordnung und überhaupt nicht schlimm. Und man muss sich dafür nicht schämen. Wichtig ist nur, dass man einmal mehr versucht aufzuhören, als dass man rückfällig wird. Und dann hat man es ja geschafft. Also wenn man sich das klar macht, ist das, glaube ich, auch hilfreich.
0: Also wenn Sie selbst aufhören wollen oder jemanden kennen, der es versucht, holen Sie sich Unterstützung bei Hausärzten, beim Gesundheitsamt oder im Freundes- und Familienkreis. Und vielleicht einfach mal die App Nichtraucherhelden ausprobieren. Der Mai ist genau dafür der richtige Zeitpunkt, rauchfrei im Mai. Wir glauben auf jeden Fall an Sie. 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

0: Radio Potsdam überall mit dabei, in der Mittagspause, im Büro, im Homeoffice, auf der Baustelle. Wir bringen Sie entspannt und immer mit der besten Abwechslung durch den Tag. Gleich wieder ein neuer Nachschub von Kygo mit dabei, bringt hier ein bisschen Sonne an den Schreibtisch und vor allem die Frühlingsgefühle. Hören wir gleich mit Save My Love. Außerdem, es geht zurück in die wunderbaren 80er nochmal. Gleich kurz vor 2 mit Dead or Alive und You Spin Me Round.
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2: Ich bin Diana Kramer. Heute ist die schwarz-rote Regierung genau ein Jahr im Amt. Bundeskanzler Merz will, dass das auch in den kommenden 3 Jahren so bleibt. Trotz großer Unstimmigkeiten und sinkender Umfragewerte hält Merz am Koalitionspartner fest. Die Mehrheit der Bevölkerung rechnet aber laut einer Umfrage mit einem vorzeitigen Bruch der Regierung.
3: Dass Kanzler Merz in seiner Rede beim wenig begeisterten CDU-Wirtschaftsrat vor allem Forderungen nach einer Minderheitsregierung oder nach Neuwahlen zurückweisen muss, das zeigt, wie schlimm es um die Koalition bestellt ist. Sie hat in Umfragen ihre Mehrheit längst verloren. Die AfD ist stärkste Kraft, zum Teil deutlich vor der Union. Und die SPD ist weiter auf dem Weg Richtung Splitterpartei. Merz spricht von fundamentalen Unterschieden zwischen den Koalitionspartnern. Trotzdem sieht er keine Alternative. Alles andere werde zu einer Blockade, zu Stillstand führen, so Merz. Uli Reitinger, Berlin.
2: Großrazzia in 12 Bundesländern. Seit dem Morgen laufen Durchsuchungen bei mutmaßlichen Rechtsextremisten. Laut Bundesanwaltschaft wird 36 Personen die Bildung oder Mitgliedschaft in den kriminellen Vereinigungen Jung und Stark sowie Deutsche Jugend voran vorgeworfen. Der jüngste Beschuldigte ist erst 16 Jahre alt. Die Gruppen existieren laut Bundesanwaltschaft seit 2024 und sind bundesweit organisiert. In der Nacht hat es im Ukraine-Krieg weniger Angriffe gegeben. Hintergrund ist offenbar die einseitig von Präsident Zelensky angeordnete Waffenruhe.
4: Der ukrainische Außenminister Sibiha warf Moskau vor, seine Angriffe fortzusetzen und den Kiewer Vorstoß zu ignorieren. Die ukrainische Luftwaffe zählte seit dem Abend 108 russische Drohnen und 3 Raketen. Das zeige, dass Moskau den Frieden ablehne, sagte der Minister. Aber auch das Verteidigungsministerium in Moskau sprach von 53 ukrainischen Drohnen, die seit dem Abend abgefangen wurden. Ob die Drohnen vor oder nach Beginn der von der Ukraine angekündigten Waffenruhe abgeschossen wurden, war nicht klar. Katharina Schröder, Moskau.
2: In Südhessen ist eine 39-jährige Frau bei einem tragischen Unfall mit einem Kleintransporter ums Leben gekommen. Am Steuer saß ihr 10-jähriger Sohn. Er soll laut Polizei versucht haben, das auf einem Privatgrundstück südlich von Darmstadt stehende Fahrzeug umzupacken. Dabei habe der Junge laut Polizei die Kontrolle über das Fahrzeug verloren. Als die Mutter eingreifen wollte, wurde sie von dem Transporter erfasst und tödlich verletzt.
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0: Mit den aktuellen Temperaturen, und die liegen weiterhin unverändert zwischen 11 und 12 Grad hier in der Landeshauptstadt. Auch jetzt nochmal mit 1-2 Regentropfen draußen rechnen, wenn sie unterwegs sind. So richtig trocken erst ab dem Nachmittag, und dann bleibt es aber auch bewölkt heute bei bis zu 13 Grad. Spielen wir dann bis morgen weiter hier in Potsdam, auch da meist grau und frisch bei 14 Grad maximal. Besserung erst wieder ab Freitag, da wieder Sonne und Wolken im Mix, und es geht langsam wieder hoch auf bis zu 18 Grad.
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0: Achtung, auf der A10 westlicher Berliner Ring Richtung Norden, da steht immer noch ein defektes Fahrzeug bei Brieselang ungefähr. Ansonsten soweit aber alles schick. Geblitzt wird noch in Potsdam in der Georg-Hermann-Allee, in der Groß-Bern-Straße und in der Daimler-Straße, in Geltow in der Haufstraße und in Jüterbock auf der B101. Können Sie noch was hinzufügen? Dann gerne jederzeit machen. Staus und Blitzer einfach schicken per WhatsApp-Nachricht oder direkt bei uns durchrufen. Nummer für alles ist die 0331 581 692 und die 30. Dankeschön und eine gute Fahrt.
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1: Für viele ist es ganz selbstverständlich, man geht in den Nikolaisaal Potsdam. Egal ob Klassikabend oder Popkonzert, lässt sich von den Sitzen und der Stimmung aufsaugen und blendet für eine Zeit lang mal die Welt draußen aus. Damit genau das funktioniert, steckt allerdings jede Menge Planung dahinter. Hinter den Kulissen arbeitet ein ganzes Team daran, das Programm auf die Beine zu stellen und den Saal mit Leben zu füllen. Unter anderem Programmdirektor Michael Dünn. Jetzt ist die Saison ja gerade vorbei. Wann wird die nächste geplant?
2: Also relativ genau auf den Tag, genau 2 Jahre vorher. Also wir fangen jetzt tatsächlich an, uns Gedanken zu machen über die Saison 27-28. Und so ist es immer, dass man ungefähr so 2 Jahre vor jedem Konzert geht es schon los mit der Planung.
1: Im August geht es dann wieder los. Auf was können wir uns dann im Nikolaisaal freuen?
2: Ja, also natürlich wieder große Namen, große internationale Stars treten hier auf. Von 5 Sterne Deluxe über Musti, Angelique Kidjo, Camino, Jeremias kommt. Die habe ich mich sehr lange bemüht. Die werden hier mit dem Filmorchester Babelsberg auf der Bühne stehen. Wir feiern das Jubiläum des Filmes Metropolis, der vor ungefähr 100 Jahren hier in Potsdam gedreht worden ist. Wir werden von Klassik, Weltmusik, Jazz wieder große Künstlerinnen und Künstler und große prägende Handschriften hier auf der Bühne begrüßen können.
1: Und diese ganzen Punkte stehen wahrscheinlich von der Planung her teilweise auch schon seit Jahren, denn Michael Dünn und das Team des Nikolaisaal Potsdam sorgen dafür, dass hier Abende entstehen, die im Kopf bleiben, lange über den letzten Ton hinaus.
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0: wunderschöne neue Nummer von Miley Cyrus. Ja, die kann tatsächlich auch ganz ruhig hier auf Radio Potsdam. Schönen Mittwoch heute. Und mal ganz anderes Thema. Hand aufs Herz. Wie viele Passwörter haben Sie eigentlich mittlerweile angesammelt? Sowohl privat als auch im Job? Wachermacherin Amelie, wie sieht's bei dir aus?
1: Also ich sag's mal direkt raus, ich habe mittlerweile fast den Überblick verloren, für was ich alles Passwörter habe. 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
2: Deswegen klären wir morgen früh mal, wie wir ganz easy kreative und sichere Passwörter hinbekommen. Unterstützung holen wir uns da von Professor Dr. Christian Dörr vom Hasso-Plattner-Institut in Potsdam.
1: Alle Antworten gibt's morgen früh unter anderem um 7.40 Uhr.
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0: schönen Nachmittag heute für Sie, nach einem entspannten Feierabend, einen stressfreien Weg nach Hause und wir natürlich bis dahin immer an Ihrer Seite. Hier ist Radio Potsdam, gleich wieder mit den besten neuen Hits. Wir freuen uns aufs Radio Potsdam Sommer Open Air dieses Jahr. 26. Juni mit Newcomer Iggy Kelly und ihm hier, Kamrad, auch mit dabei. Und einen kleinen Vorgeschmack gibt's schon mal gleich in der nächsten halben Stunde. Außerdem Taylor Dane, drehen wir laut aus den 80ern und für die beste Abwechslung gleich kurz vor zwei.
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2: Mit Anne Tausch, guten Tag. Im Streit um das Potsdamer Rechenzentrum bleibt die Stiftung Garnison Kirche hart. Nach einer Kuratoriumssitzung bekräftigte sie nach Angaben der PNN, weiter auf ihrem Recht zu bestehen, den Abriss des DDR-Baus für einen möglichen späteren Kirchenneubau verlangen zu können. Damit wird die Lage für das Kreativhaus immer schwieriger, denn die aktuelle baurechtliche Duldung läuft Ende Juli aus. Eine weitere befristete Genehmigung wäre offenbar nur mit Zustimmung der Stiftung möglich. Gleichzeitig hat die Stiftung ihre Satzung geändert und den Bildungsauftrag stärker in den Mittelpunkt gestellt. Außerdem wurden neue Fördermittel in Höhe von 140.000 Euro für Bildungsprojekte eingeworben. In Potsdam eröffnen drei Gymnasien zum neuen Schuljahr zusätzliche siebte Klassen. Grund ist die hohe Nachfrage nach Schulplätzen. Nach Angaben der PNN gab es im aktuellen Verfahren deutlich mehr Erstwünsche für Gymnasien als verfügbare Plätze. Betroffen sind das Humboldt-Gymnasium, das Helmholtz-Gymnasium und das Bertha-von-Suttner-Gymnasium. Die Stadt will die Schulen dafür mit zusätzlicher Ausstattung unterstützen. Zum Potsdamer Christopher Street Day gibt es in diesem Jahr mehrere Neuerungen. Die CSD-Demo startet am Samstagmittag auf dem Alten Markt und wird erstmals gemeinsam mit der Prüfinitiative veranstaltet, die für die Überprüfung rechtsextremer Parteien eintritt. Neu ist außerdem der Queen's Day auf dem Alten Markt und am Montag gibt es im Filmmuseum erstmals einen Politik-Talk mit Oberbürgermeisterin Nuscha Aubel zu queeren Themen und Diversität. Der Potsdamer CSD läuft vom 9. bis 11. Mai. Soweit das Wichtigste aus Potsdam und der Umgebung. Die nächsten Nachrichten aus Deutschland und der Welt dann wieder zur vollen Stunde.
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0: Überwiegend jetzt 12 Grad in der Region, auch hier bei uns in der Brandenburger Straße. Und ansonsten soll Richtung Nachmittag der Regen heute zumindest mal weniger werden, bleibt aber bewölkt und trist bei maximal 13 Grad. Ähnlich dann auch nochmal morgen, auch da eher dickere Wolken über der Region und höchstens 14 Grad. Hübscher erst wieder zum Wochenende hin, wird wärmer mit bis zu 20 Grad und auch die Sonne lässt sich immer wieder mal vermehrt blicken. Also können wir uns schon mal drauf freuen.
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0: Und da sieht es hier in Potsdam aktuell sehr, sehr gut aus. Momentan alles unter 5 Minuten. Wir schauen mal weiter auf die A10. Unverändert, westlicher Berliner Ring, Achtung Richtung Norden. Da steht immer noch ein Pannenauto bei Brieselang. Ansonsten wird geblitzt in Potsdam in der Georg-Hermann-Allee und in der Daimler-Straße, in Wustermark, in der Nauner-Straße und in Jüterbock auf der B101. Staus und Blitzer, wenn Sie auch noch was gesehen haben, gerne Bescheid sagen hier per WhatsApp-Nachricht oder Anruf. Geht beides an die 0331 581 692 und die 30. Vielen Dank und eine gute Fahrt.
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0: 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Und einen kleinen Vorgeschmack, den gibt's jetzt schon hier bei uns. Und zwar ist es Kamrad jetzt für Sie brandneu mit Hug Yourself. Hübschen Mittwoch heute. Schönen Nachmittag.
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1: Von Theater bis zum Musical. Im großen Nikolaisaal steht die Magic Night of Dance Musicals an. Diese Vorstellung, die zeigt die absoluten Highlights aus den größten Tanzmusicals der Welt. Egal ob Grease, Sister Act oder Dirty Dancing, unter diesen und weiteren weltbekannten Tanzklassikern ist auf jeden Fall hier für alle was dabei. Tickets gibt's online auf nikolaisaal.de und das zwischen 47 und 71 Euro. Tanzen, Lachen, Leben, das ist das Motto der Ü60 Rockt Party heute Abend von 17 bis 21 Uhr. Das Ganze bei der Parkdeck Event Location in Babelsberg. Von Oldies über Schlager und Hits von früher ist hier auch alles dabei. Vor Ort gibt's außerdem Getränke und kleine Snacks natürlich. Tickets gibt's online ab knappen 7 Euro beim Parkdeck. Und falls es Ihnen gut gefällt, jeden ersten Mittwoch im Monat wiederholt sich die Ü60 Rockt Party. Und Highlight auf dem Luisenplatz, da steht er nämlich wieder, der Frühlingsweinmarkt. Und der feiert in diesem Jahr sogar sein 10. Jubiläum. Bis zum 17. Mai verwandelt sich der Platz in eine echte Genussoase. Winzer und Weingüter aus ganz Deutschland und dem Ausland bringen ihre besten Weine und Sekte mit. Perfekt zum Probieren und Entdecken. Auch bei Wetter wie heute übrigens natürlich ist dafür gute und vor allem trockene Sitzmöglichkeiten gesorgt. Und wir packen Ihnen gleich noch direkt 2 Flammkuchen und einen Wein aufs Haus obendrauf. Einfach schnell eine WhatsApp hier ins Studio schicken und mit etwas Glück gewinnen. 0331 581 69230. Ganz viel Glück und nachher natürlich viel Spaß beim Frühlingsweinmarkt auf dem Luisenplatz.

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1: Ich bin Thomas Pleskin. In 12 Bundesländern laufen seit dem frühen Morgen Durchsuchungen bei mutmaßlichen Rechtsextremisten. 36 Personen wird die Bildung oder Mitgliedschaft in kriminellen Vereinigungen vorgeworfen. Der jüngste Beschuldigte soll 16 Jahre alt sein.
2: Diese Gruppen mit jungen mutmaßlichen Neonazis seien zwar organisatorisch noch nicht gefestigt, aber gewaltbereit, sagt der Potsdamer Forscher und Politologe Christoph Schulze. Die Durchsuchungen heute schwächten die Gruppen. Rechtsextreme Tendenzen in der Jugend ließen sich damit allein allerdings nicht aufhalten. Noch sei die Größe der jungen rechten Gruppen aber überschaubar. Bundesjustizministerin Hubig findet den Zulauf junger Leute zu militanten rechtsextremen Gruppen dennoch besorgniserregend. Die Razzien in 12 von 16 Bundesländern zeigten, so Hubig, dass Rechtsextremismus eine bundesweite Bedrohung sei. Ronny Tochau, Nachrichtenredaktion.
1: Rund 2,8 Millionen junge Erwachsene zwischen 20 und 34 haben in Deutschland keinen Berufsabschluss. Das geht aus dem jährlichen Berufsbildungsbericht hervor. Die sogenannte Ungelerntenquote in dieser Altersgruppe lag demnach 2024 bei knapp 19%, ein leichter Rückgang im Vergleich zum Vorjahr. Es handelt sich dabei um Erwerbsfähige, die weder eine Berufsausbildung noch einen Hochschulabschluss haben. Tausende Zollbeamte kontrollieren seit dem Morgen Paketzustellerfirmen im ganzen Bundesgebiet. Nach Angaben des Hauptzollamts Köln werden Verteilzentren verschiedener großer Dienstleister geprüft.
3: Kontrolliert werden vor allem Fahrer. Deshalb rückten die Zollfahnder bereits im Morgengrauen aus, um sie persönlich anzutreffen. Denn viele Zusteller, so der Verdacht, werden um ihren Mindestlohn gebracht, weil Pausen, Wartezeiten oder Leerfahrten nicht erfasst werden. Wenn bestimmte Stunden aber nicht bezahlt werden, haben die Fahrer von ihrem Mindestlohn in Höhe von 13,90 Euro pro Stunde auf dem Papier schlichtweg nichts, wenn der überhaupt gezahlt wird. Auch die Geschäfts- und Buchhaltungsunterlagen der Firmen sollen deshalb kontrolliert werden. Diana Kramer, Nachrichtenredaktion.
1: Das von Hunter-Virus-Fällen betroffene Kreuzfahrtschiff darf einen Hafen auf den Kanarischen Inseln ansteuern. Das teilte das spanische Gesundheitsministerium in Madrid mit. Die Entscheidung sei in Abstimmung mit der Weltgesundheitsorganisation und der EU getroffen worden. Bislang sind 3 Passagiere gestorben, ein älteres niederländisches Ehepaar und eine Frau aus Deutschland. Die WHO geht von insgesamt 7 Erkrankungsfällen aus.
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4: Mit den aktuellen Temperaturen über der Region. 12 Grad messen wir in Brandenburg an der Havel, in Schönefeld, in Werder und in Potsdam. Ja, den gröbsten Regen, den haben wir für heute durch. Der Nachmittag zeigt sich mit einer dicken Wolkendecke. Es bleibt jetzt aber erst einmal trocken. Auch am Abend trocken, erst in der Nacht dann noch einmal Regen bei 7 Grad. Hier zieht sich dann der Regen auch bis in den morgigen Tag. Auch morgen eher grau und verregnet bei 11 Grad. Ab Freitag kommt dann wieder die Sonne durch. Es wird auch wieder milder. Freitag 17 Grad.
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4: Stadtverkehr Potsdam, die Nutestraße stadtauswärts. Ab der Friedrich-List-Straße sind es derzeit 5 bis 8 Minuten plus. Vorsicht auf der A10, westlicher Berliner Ring Richtung Dreieck Werder. Zwischen Spandau und Potsdam Nord steht ein liegengebliebenes Fahrzeug. Die A115, das Dreieck Funkturm Richtung Dreieck Nutetal. Zwischen Samund und dem Dreieck Nutetal ist die rechte Spur gesperrt. Hier laufen derzeit Wartungsarbeiten. Geblitzt wird heute Nachmittag. Sie stehen aktuell auf der Georg-Hermann-Allee bei Tempo 30. Und wenn Sie noch etwas entdeckt haben, Staus oder Blitzer, sagen Sie gerne jederzeit Bescheid. Per WhatsApp-Nachricht oder rufen Sie gerne auch durch. Unsere Nummer für alles ist die 0331 581 692 und die 30. Danke fürs Bescheid sagen. Eine gute Fahrt.
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4: Kurz nach 2, Paul Schröder macht mit Ihnen frei. Haben Sie einen tollen Mittwochnachmittag.

0: Einen schönen Mittwoch, schön, dass Sie mit dabei sind. Hier ist Radio Potsdam. Vielleicht steht bei Ihnen zu Hause auch mal wieder ein kleiner Frühjahrsputz an. Ja, oder zumindest der gute Vorsatz ist da. Der Keller muss endlich mal wieder aufgeräumt werden. Alte Möbel, Kisten, Dinge, die seit Jahren nur herumstehen. All das landet am Ende oft beim Sperrmüll. Aber wie funktioniert das eigentlich genau mit der Abholung? Und was muss man beachten? Wir haben darüber mit Nicole Prestin gesprochen. Sie leitet den Bereich der öffentlichen Entsorgungsträger bei der Stadt Potsdam. Damit Sperrmüll in Potsdam auch abgeholt werden kann, muss ja bei der STEP angemeldet werden. Aber wie melde ich Sperrmüll eigentlich richtig an?
1: Die Stadtentsorgung Potsdam GmbH ist ja von der Stadt Potsdam beauftragt, den Sperrmüll abzuholen. Da gibt es verschiedene Möglichkeiten, um den Sperrmüll anzumelden. Man kann es per Telefon tun, unter der Telefonnummer 661 7166. Oder per E-Mail sperrmüllaufträge@stepp-potsdam.de oder es gibt auch auf der Webseite der STEP ein Online-Formular, welches man ausfüllen kann. Wichtig bei der Angabe ist, dass man die Adresse angibt, von der der Sperrmüll abgeholt werden soll, die Art und Menge des Sperrmülls und wenn man noch Elektroaltgeräte hat oder Schrott hat, dann muss man das auch nochmal separat angeben. Sperrmüll ist rechtzeitig anzumelden, nur so kann sichergestellt werden, dass er dann auch abgeholt wird zum richtigen Zeitpunkt.
0: Wo und wann stelle ich denn meinen Sperrmüll zur Abholung bereit?
1: Wichtig ist erst einmal, dass Sperrmüll, Altholz, Elektroaltgeräte oder Schrott getrennt bereitzustellen sind. Die Gegenstände sind an der nächstgelegenen öffentlichen Straße bereitzustellen, so dass das Entsorgungsfahrzeug auch an diese Haltemöglichkeit herankommt. Der Straßenverkehr darf dadurch nicht behindert werden. Also darauf muss man wirklich achten, auch ob es da parkende Autos gibt. Ein Durchkommen für die STEP-Mitarbeitenden muss gewährleistet sein. Der Sperrmüll ist außerdem frühestens am Vortag und spätestens bis 6 Uhr am Abholtag bereitzustellen. Ohne Anmeldung des Sperrmülls erfolgt keine Abholung. Zu früh bereitstellen ist ordnungswidrig und kann auch mit einem Bußgeld geahndet werden.
0: Warum ist denn diese Trennung überhaupt so wichtig?
1: Die Getrenntsammlung ist im Kreislaufwirtschaftsgesetz geregelt und dient dazu, eine hochwertige Verwertung von Wertstoffen zu ermöglichen. Also die Wertstoffe dem Recycling auch zuzuführen. Außerdem ist es so, dass verschiedene Fahrzeuge durch die Stadt fahren und die verschiedenen Fraktionen einsammeln. Und nur so besteht die Möglichkeit, das ordnungsgemäß einzusammeln.
0: Also es gibt zwar einiges zu beachten, aber nur so können die Wertstoffe auch wirklich recycelt werden. Wer seinen Sperrmüll also richtig trennt und korrekt anmeldet, der sorgt dafür, dass die Abholung problemlos funktioniert und die Entsorgung nachhaltig abläuft. Weitere Informationen rund um das Thema Sperrmüll finden Sie unter potsdam.de/Abfallentsorgung. 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

Der Mittwochnachmittag auf Radio Potsdam. Schön, dass Sie mit dabei sind. Heute wird hier bei uns in Potsdam wieder Stadtpolitik gemacht. Die Stadtverordneten, die kommen heute am Nachmittag zusammen. Es geht heute unter anderem um den Mieterschutz, um die Frage, wie Potsdam künftig beim Heizen und bei der Wärmeversorgung aufgestellt sein will und auch um die Vergnügungssteuer. Das klingt erstmal alles mal wieder nach Sitzungssaal und Aktenordner. Am Ende geht es aber um ganz konkrete Fragen. Wie bezahlbar bleibt Wohnen bei uns in der Stadt? Wie plant die Stadt die Energiezukunft? Und welche Regeln gelten für bestimmte Betriebe hier in Potsdam? Die Sitzung, die läuft um 15 Uhr im Hafesaal der IHK und Sie können mit dabei sein im Livestream auf potsdam.de.

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1: Mit Anne Tausch, guten Tag. In Potsdam spitzt sich die Haushaltskrise weiter zu. Heute beraten die Stadtverordneten über eine Reihe neuer Spar- und Einnahmeideen. Im Gespräch sind unter anderem höhere Parkgebühren und mehr Geschwindigkeitskontrollen, um zusätzliche Bußgelder einzunehmen. Die Fraktion Die Andere will mit einer erneuten Erhöhung der Parkgebühren rund 330.000 Euro für die Beseitigung von Schlaglöchern mobilisieren. Außerdem fordert sie mehr Blitzer, die sich nach ihrer Einschätzung schnell selbst refinanzieren könnten. Auch der Preisdeckel fürs Schulessen und das 15-Euro-Schülerticket stehen erneut zur Debatte. Die Kämmerei mahnt allerdings angesichts der angespannten Finanzlage zu großer Zurückhaltung bei neuen Ausgaben. Im Streit um das Potsdamer Rechenzentrum bleibt die Stiftung Garnison Kirche hart. Nach einer Kuratoriumssitzung bekräftigte sie nach Angaben der PNN, weiter auf ihrem Recht zu bestehen, den Abriss des DDR-Baus für einen möglichen späteren Kirchenneubau verlangen zu können. Damit wird die Lage für das Kreativhaus immer schwieriger, denn die aktuelle baurechtliche Duldung läuft Ende Juli aus. Eine weitere befristete Genehmigung wäre offenbar nur mit Zustimmung der Stiftung möglich. Gleichzeitig hat die Stiftung ihre Satzung geändert und den Bildungsauftrag stärker in den Mittelpunkt gestellt. Außerdem wurden neue Fördermittel in Höhe von 140.000 Euro für Bildungsprojekte eingeworben. Freitag wird auf dem Alten Markt in Potsdam Europa gefeiert. Das Europazentrum Potsdam lädt dort von 14 bis 20 Uhr zum Europafest ein. Die Veranstaltung soll Europa in der Region sichtbarer machen und ein Zeichen für Zusammenarbeit, Demokratie und Frieden setzen. Geplant sind Musik, Kultur, Infostände und interaktive Angebote. Der Eintritt ist frei. An der Garnisonkirche in Potsdam hat der Bau der Turmhaube begonnen. Sie soll bis zum Frühjahr 2027 auf den Turm gesetzt werden. Die Konstruktion wird rund 27 Meter hoch und etwa 60 Tonnen schwer sein. Die Kosten liegen bei mehr als 3 Millionen Euro. Mehr als die Hälfte davon kommt demnach aus Spenden. Soweit das Neueste aus Potsdam und der Umgebung. Die nächsten Lokalnachrichten bei Radio Potsdam, wie immer um halb. Und damit zurück zu dir, Paul.
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2: Mit den aktuellen Temperaturen über der Region. 12 Grad messen wir in Brandenburg an der Havel, in Schönefeld, in Werder und in Potsdam. Ja, den gröbsten Regen, den haben wir für heute durch. Der Nachmittag zeigt sich mit einer dicken Wolkendecke. Es bleibt jetzt aber erst einmal trocken. Auch am Abend trocken, erst in der Nacht dann noch einmal Regen bei 7 Grad. Hier zieht sich dann der Regen auch bis in den morgigen Tag. Auch morgen eher grau und verregnet bei 11 Grad. Ab Freitag kommt dann wieder die Sonne durch. Es wird auch wieder milder. Freitag 17 Grad.
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2: Stadtverkehr Potsdam, die Nutestraße stadtauswärts. Ab der Friedrich-List-Straße sind es derzeit 5 bis 8 Minuten plus. Vorsicht auf der A10, westlicher Berliner Ring Richtung Dreieck Werder. Zwischen Spandau und Potsdam Nord steht ein liegengebliebenes Fahrzeug. Die A115, das Dreieck Funkturm Richtung Dreieck Nutetal. Zwischen Samund und dem Dreieck Nutetal ist die rechte Spur gesperrt. Hier laufen derzeit Wartungsarbeiten. Geblitzt wird heute Nachmittag. Sie stehen aktuell auf der Georg-Hermann-Allee bei Tempo 30. Und wenn Sie noch etwas entdeckt haben, Staus oder Blitzer, sagen Sie gerne jederzeit Bescheid. Per WhatsApp-Nachricht oder rufen Sie gerne auch durch. Unsere Nummer für alles ist die 0331 581 692 und die 30. Danke fürs Bescheid sagen. Eine gute Fahrt.
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2: Kurz nach halb drei. Paul Schröder macht mit Ihnen frei. Hi.

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0: Ja, manchmal schreibt das Leben bessere Stories als so mancher Songwriter. Und bei Meghan Trainor scheint es aktuell auch der Fall zu sein. Hat zwei Kids in den letzten Jahren zur Welt gebracht. Dann der krasse Body Change mit Unterstützung durch eine Abnehmspritze letztes Jahr. Und trotzdem flattern seitdem immer noch ständig Kommentare über ihr Aussehen rein, statt über ihre Musik. Genau darauf hat sie zuletzt auch ziemlich deutlich reagiert, hat ordentlich auf den Tisch gehauen und gesagt, Leute, hört endlich hin, statt nur hinzugucken. Und dann kam jetzt die nächste Überraschung für ihre Fans. Eigentlich war Familienplanung ja durch, aber zack, Anfang des Jahres kam dann doch nochmal Baby Nummer 3, Töchterchen Mikey Moon. Geboren allerdings mit Hilfe einer Leihmutter. Also ja, bei Meghan Trainor ist gerade alles so ein bisschen im Ausnahmezustand, privat wie beruflich, hat jetzt deshalb nämlich auch ihre Tour für dieses Jahr abgesagt, aber ihre Musik, die läuft natürlich weiter, und zwar auch hier bei uns auf Radio Potsdam. Hier kommt sie aus unserem Album der Woche, Toy With Me.

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Schönen Feierabend, schön, dass wir gemeinsam in diesen Mittwochnachmittag starten. Hier ist Radio Potsdam. 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Schauen mal in den Juni, auf den 26. Juni. Da steht bei Ihnen noch nichts drin im Terminkalender. 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
1: Ich bin Thomas Bleskin. In 12 Bundesländern laufen Durchsuchungen bei mutmaßlichen Rechtsextremisten. Ausgenommen sind Baden-Württemberg, Thüringen, Hamburg und Bremen. Der Generalbundesanwalt in Karlsruhe wirft 36 Personen die Bildung oder Mitgliedschaft in den kriminellen Vereinigungen Jung und Stark und Deutsche Jugend voran vor.
2: Die 36 Beschuldigten sollen führende Mitglieder der jungen rechten Gruppen sein. Der jüngste 16 Jahre alt. Gegen einige von ihnen wird auch wegen gefährlicher Körperverletzung ermittelt. Die mutmaßlich rechtsextremen Gruppen haben sich seit Mitte 2024 gebildet. Sie vernetzen sich über soziale Medien und treffen sich regelmäßig. Dabei rufen sie auch angeblich zu Gewalttaten gegen politische Gegner auf. Insbesondere fallen die Gruppen durch Störaktionen und Angriffe auf Mitglieder der linken Szene auf und auf Vielfalts-Events wie den Christopher Street Day. Ronny Tochau, Nachrichtenredaktion.
1: Rund 2,8 Millionen junge Erwachsene zwischen 20 und 34 haben in Deutschland keinen Berufsabschluss. Das geht aus dem jährlichen Berufsbildungsbericht hervor. Die sogenannte Ungelerntenquote in dieser Altersgruppe lag demnach 2024 bei knapp 19%, ein leichter Rückgang im Vergleich zum Vorjahr. Es handelt sich dabei um Erwerbsfähige, die weder eine Berufsausbildung noch einen Hochschulabschluss haben. Tausende Zollbeamte kontrollieren seit dem Morgen Paketzustellerfirmen im ganzen Bundesgebiet. Nach Angaben des Hauptzollamts Köln werden Verteilzentren verschiedener großer Dienstleister geprüft.
3: Kontrolliert werden vor allem Fahrer. Deshalb rückten die Zollfahnder bereits im Morgengrauen aus, um sie persönlich anzutreffen. Denn viele Zusteller, so der Verdacht, werden um ihren Mindestlohn gebracht, weil Pausen, Wartezeiten oder Leerfahrten nicht erfasst werden. Wenn bestimmte Stunden aber nicht bezahlt werden, haben die Fahrer von ihrem Mindestlohn in Höhe von 13,90 Euro pro Stunde auf dem Papier schlichtweg nichts, wenn der überhaupt gezahlt wird. Auch die Geschäfts- und Buchhaltungsunterlagen der Firmen sollen deshalb kontrolliert werden. Diana Kramer, Nachrichtenredaktion.
1: Das von Hantavirusfällen betroffene Kreuzfahrtschiff darf einen Hafen auf den Kanarischen Inseln ansteuern. Das teilte das spanische Gesundheitsministerium in Madrid mit. Die Entscheidung sei in Abstimmung mit der Weltgesundheitsorganisation und der EU getroffen worden. Bislang sind 3 Passagiere gestorben, ein älteres niederländisches Ehepaar und eine Frau aus Deutschland. Die WHO geht von insgesamt 7 Erkrankungsfällen aus.
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4: Mit den aktuellen Temperaturen über der Region. 12 Grad messen wir in Teltow und in Potsdam. 13 Grad melden Werder und Brandenburg an der Havel. Auch heute macht der Frühling eine Pause. Der Nachmittag zeigt sich grau, jetzt aber trocken. Erst in der Nacht muss wieder mit Regen gerechnet werden. Die Nacht später bei 9 Grad. Der Radio Potsdam Wettertrend. Morgen starten wir anfangs mit Regen in den neuen Tag. Es muss dann immer wieder mit Schauern gerechnet werden bei 11 Grad. Gute Nachrichten kommen vom Freitag. Hier bleibt es trocken. Die Sonne kommt durch und es wird auch wieder wärmer. Freitag bis zu 16 Grad.
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4: Stadtverkehr Potsdam, 5 Minuten mehr Zeit mit einem Plan auf der Nutestraße in beide Richtungen. Zum einen stehen sie an ab der Friedrich-List-Straße, zum anderen ab der Wetzlarer Straße. Dann Vorsicht auf der L40, Starnsdorf in Richtung Storkow. In Höhe der B101 Großbeeren Süd gibt es Behinderungen durch eine ungesicherte Unfallstelle auf der Überfahrt nach Großbeeren. Dann raus auf die Autobahnen, die A9 Richtung Leipzig. Zwischen Niemeck und Kleinmarzehns gibt es Stau. Und die A10, der südliche Berliner Ring Richtung Dreieck Werder. Zwischen dem Dreieck Nutetal und Ferch ist die rechte Spur wegen Bauarbeiten gesperrt. Es wird geblitzt heute Nachmittag. Sie stehen weiterhin auf der Georg-Hermann-Allee bei Tempo 30. Und wenn Sie noch etwas entdeckt haben, Staus oder Blitzer, sagen Sie gerne jederzeit Bescheid per WhatsApp-Nachricht oder rufen Sie gerne auch durch. Unsere Nummer für alles, das ist die 0331 581 692 und die 30. Danke fürs Bescheid sagen. Jetzt eine gute und vor allem eine sichere Fahrt.
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4: Kurz nach drei, Paul Schröder macht mit Ihnen frei. Einen ganz tollen Mittwochnachmittag.

0: Kommen Sie gut in diesen, wenn auch grauen Nachmittag. Hier ist Radio Potsdam. Ja, der Mensch ist ja irgendwie ein Gewohnheitstier. Manche essen immer dieselben Cornflakes zum Frühstück. Andere, die machen immer zuerst die Kaffeemaschine an. Und wiederum andere, die zünden sich morgens die erste Zigarette an. Aktuell, da läuft der Aktionsmonat rauchfrei im Mai. Dr. Malte Kleinschmidt ist Lungenfacharzt und Infektionsspezialist im Ernst-von-Bergmann-Klinikum hier in Potsdam. Herr Kleinschmidt, was erleben Sie denn in Ihrem Klinikalltag? Welche Folgen hat denn das Rauchen am häufigsten?
1: Also ich kann Ihnen sagen, jeder Arzt, der im Krankenhaus tätig ist, ist jeden Tag mannigfaltig und häufig mit den Folgen des Tabakrauchens konfrontiert. Ja, also das trifft jetzt insbesondere für mein Fachgebiet zu, der Lungenheilkunde, da ist das besonders ausgeprägt. Da muss man wissen, dass 20% ja, aller Krebsneuerkrankungen in Deutschland sind unmittelbar auf das Rauchen zurückzuführen. Das betrifft nicht nur Tumoren der Lunge, aber auch des Hals-Nasen-Ohrenbereichs, des Magen-Darm-Trakts, und das ist ganz erheblich.
0: Jetzt denken sich vielleicht einige, ach, eine Zigarette, die wird mich schon nicht umbringen. Was würden Sie diesen Personen sagen?
1: Den Leuten würde ich sagen, falsch gedacht. Es ist zwar richtig, dass es schon auch eine Korrelation mit der Stärke der Tabaksucht, also der Zahl der gerauchten Zigaretten über die Lebenszeit zusammenhängt, aber es gibt keine Schwellendosis. Das heißt, ab der ersten Zigarette tritt schon eine schädigende und auch möglicherweise krebsfördernde Wirkung ein.
0: Jetzt natürlich die Frage, wie schafft man es denn, dass Mama, Papa oder Oma oder Opa aufhören zu rauchen?
1: Motivieren, ja, motivieren, positiv formulieren. Mensch, Papa, wenn du nicht mehr rauchst, dann riechst du viel besser, dann nehme ich dich auch viel lieber in den Arm. Und dann empfiehlt man tatsächlich so ein Stoppdatum, ja, dass man also irgendwie für sich, vielleicht gemeinsam unterstützt durch Familie, ein Datum festlegt, wo man die letzte Zigarette raucht. Das ist eher hilfreich, als es zum Beispiel jetzt einfach zu reduzieren. Das klappt in der Regel nicht so gut.
0: Also wenn Sie selbst aufhören wollen oder jemanden kennen, der es versucht, holen Sie sich Unterstützung bei Hausärzten, beim Gesundheitsamt oder im Freundes- und Familienkreis. Und vielleicht einfach mal die App Nichtrauchen Luft holen ausprobieren. Ja, da kann man sich ein bisschen motivieren. Der Mai ist dafür genau der richtige Zeitpunkt. Es heißt nämlich im Mai, rauchfrei im Mai. Wir glauben an Sie.

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Willkommen zu Hause, willkommen im Dienstagnachmittag, hier ist Radio Potsdam. 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
1: Mit Anne Tausch, guten Tag. Im Streit um das Potsdamer Rechenzentrum bleibt die Stiftung Garnison Kirche hart. Nach einer Kuratoriumssitzung bekräftigte sie nach Angaben der PNN, weiter auf ihrem Recht zu bestehen, den Abriss des DDR-Baus für einen möglichen späteren Kirchenneubau verlangen zu können. Damit wird die Lage für das Kreativhaus immer schwieriger, denn die aktuelle baurechtliche Duldung läuft Ende Juli aus. Eine weitere befristete Genehmigung wäre offenbar nur mit Zustimmung der Stiftung möglich. Gleichzeitig hat die Stiftung ihre Satzung geändert und den Bildungsauftrag stärker in den Mittelpunkt gestellt. Außerdem wurden neue Fördermittel in Höhe von 140.000 Euro für Bildungsprojekte eingeworben. In Potsdam spitzt sich die Haushaltskrise weiter zu. Heute beraten die Stadtverordneten über eine Reihe neuer Spar- und Einnahmeideen. Im Gespräch sind unter anderem höhere Parkgebühren und mehr Geschwindigkeitskontrollen, um zusätzliche Bußgelder einzunehmen. Die Fraktion Die Andere will mit einer erneuten Erhöhung der Parkgebühren rund 330.000 Euro für die Beseitigung von Schlaglöchern mobilisieren. Außerdem fordert sie mehr Blitzer, die sich nach ihrer Einschätzung schnell selbst refinanzieren könnten. Auch der Preisdeckel fürs Schulessen und das 15-Euro-Schülerticket stehen erneut zur Debatte. Die Kämmerei mahnt allerdings angesichts der angespannten Finanzlage zu großer Zurückhaltung bei neuen Ausgaben. In Potsdam eröffnen 3 Gymnasien zum neuen Schuljahr zusätzliche 7. Klassen. Grund ist die hohe Nachfrage nach Schulplätzen. Nach Angaben der PNN gab es im aktuellen Verfahren deutlich mehr Erstwünsche für Gymnasien als verfügbare Plätze. Betroffen sind das Humboldt-Gymnasium, das Helmholtz-Gymnasium und das Bertha-von-Suttner-Gymnasium. Die Stadt will die Schulen dafür mit zusätzlicher Ausstattung unterstützen. Zum Potsdamer Christopher Street Day gibt es in diesem Jahr mehrere Neuerungen. Die CSD-Demo startet am Samstagmittag auf dem Alten Markt und wird erstmals gemeinsam mit der Prüfinitiative veranstaltet, die für die Überprüfung rechtsextremer Parteien eintritt. Neu ist außerdem der Queen's Day auf dem Alten Markt und am Montag gibt es im Filmmuseum erstmals einen Politik-Talk mit Oberbürgermeisterin Nuscha Aubel zu queeren Themen und Diversität. Der Potsdamer CSD läuft vom 9. bis 11. Mai. Soweit das Neueste aus Potsdam und der Umgebung. Die nächsten Lokalnachrichten bei Radio Potsdam, wie immer um 9:30. Und damit zurück zu dir, Paul.
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2: Mit den aktuellen Temperaturen über der Region. 12 Grad messen wir in Teltow und in Potsdam. 13 Grad melden Werder und Brandenburg an der Havel. Auch heute macht der Frühling eine Pause. Der Nachmittag zeigt sich grau, jetzt aber trocken. Erst in der Nacht muss wieder mit Regen gerechnet werden. Die Nacht später bei 9 Grad. Der Radio Potsdam Wettertrend. Morgen starten wir anfangs mit Regen in den neuen Tag. Es muss dann immer wieder mit Schauern gerechnet werden bei 11 Grad. Gute Nachrichten kommen vom Freitag. Hier bleibt es trocken. Die Sonne kommt durch und es wird auch wieder wärmer. Freitag bis zu 16 Grad.
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2: Stadtverkehr Potsdam, 5 Minuten mehr Zeit mit einem Plan auf der Nutestraße in beide Richtungen. Zum einen stehen Sie an ab der Friedrich-List-Straße, zum anderen ab der Wetzlarer Straße. Dann Vorsicht auf der L40 Starnsdorf in Richtung Storkow. In Höhe der B101 Großbeeren Süd gibt es Behinderungen durch eine ungesicherte Unfallstelle auf der Überfahrt nach Großbeeren. Dann raus auf die Autobahnen, die A9 Richtung Leipzig. Zwischen Niemeck und Kleinmarzehns gibt es Stau. Und die A10, der südliche Berliner Ring Richtung Dreieck Werder. Zwischen dem Dreieck Nutetal und Ferch ist die rechte Spur wegen Bauarbeiten gesperrt. Es wird geblitzt heute Nachmittag. Sie stehen weiterhin auf der Georg-Hermann-Allee bei Tempo 30. Und wenn Sie noch etwas entdeckt haben, Staus oder Blitzer, sagen Sie gerne jederzeit Bescheid per WhatsApp-Nachricht oder rufen Sie gerne auch durch. Unsere Nummer für alles, das ist die 0331 581 692 und die 30. Danke fürs Bescheid sagen. Jetzt eine gute und vor allem eine sichere Fahrt.
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2: Kurz nach 3:30, Paul Schröder hier. Einen tollen Nachmittag. Hallöchen.

0: Einen schönen Nachmittag, hier ist Radio Potsdam.
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0: Das ist heute die 267, denn so viele Tonnen herrenloser Müll wurden im vergangenen Jahr hier in Potsdam beseitigt. Also Müll, der illegal abgestellt oder einfach irgendwo zurückgelassen wurde. Im Jahr davor waren es noch 296 Tonnen. Die Menge ist also zwar zurückgegangen, ganz verschwunden ist das Problem aber nicht. Und genau darum geht es auch jetzt politisch. Die CDU schlägt sogenannte Mülldetektive für Potsdam vor. Eine Spezialeinheit im Außendienst soll Verursacher aufspüren, besonders betroffene Orte erkennen und im Zweifel auch Bußgelder verhängen. Über den Antrag wird heute in der Stadtverordnetenversammlung beraten. Also, heute geht es um 267 Tonnen illegal entsorgten Müll und um die Frage, wie Potsdam damit künftig umgehen will.

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Wir sind auf dem Weg in Richtung Mittwochnachmittag. Hier ist Radio Potsdam. Und Glückwünsche gehen heute raus in die Potsdamer Waldstadt. Da wird nämlich heute gefeiert. Und zwar an einem Ort, der für viele Menschen dort längst mehr als nur ein Gebäude ist. Das Haus der Begegnung wird heute 20 Jahre alt. Seit 2 Jahrzehnten ist es Treffpunkt, Veranstaltungsort und Anlaufstelle für ganz unterschiedliche Generationen im Stadtteil. Heute Nachmittag gibt es dazu ein Jubiläumsfest mit Live-Musik, Mitmachangeboten und einen Blick zurück auf 20 Jahre Waldstadtgeschichte. Bis 19 Uhr läuft die ganze Veranstaltung, der Eintritt ist frei. Also vielleicht auch mal eine schöne Gelegenheit vorbeizuschauen oder einfach zu sehen, wie wichtig solche Orte für einen Stadtteil sind. 20 Jahre Haus der Begegnung in der Waldstadt.

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1: Ich bin Thomas Pleskin. Bundeskanzler Friedrich Merz bewertet den Tankrabatt zur Entlastung der Autofahrer verhalten. Im ZDF sagte er, die Maßnahme funktioniere so leidlich, da die Preisnachlässe an den Tankstellen unterschiedlich ausfielen und der Markt insgesamt sehr beweglich sei. Mit Blick auf die Lage an den Energiemärkten und mögliche Folgen des Iran-Konflikts erklärte Merz außerdem, die Bundesregierung beobachte die Entwicklungen genau und sei auf verschiedene Szenarien vorbereitet. Russland hat nach ukrainischer Darstellung die einseitig von Kiew angeordnete Feuerpause ignoriert. Aktuell stelle man fest, dass die russische Seite die Waffenruhe gebrochen hat, schrieb der ukrainische Präsident Volodymyr Zelensky in sozialen Netzwerken.
2: Am Abend soll auf Grundlage von Berichten der Armee und des Militärgeheimdienstes über das weitere Vorgehen entschieden werden, kündigte Zelensky an. Seit der Nacht läuft eine Waffenruhe, die Kiew einseitig auf unbestimmte Zeit ausgerufen hat. Die Ukraine werde spiegelbildlich reagieren, wenn die russische Seite sich nicht daran halten solle, hatte Zelensky gesagt. Moskau hatte zuvor eine Waffenruhe für Freitag und Samstag angeordnet, wenn in Russland an den sowjetischen Sieg im Zweiten Weltkrieg erinnert wird. Katharina Schröder, Moskau.
1: In 12 Bundesländern laufen Durchsuchungen bei mutmaßlichen Rechtsextremisten. Ausgenommen sind Baden-Württemberg, Thüringen, Hamburg und Bremen. Der Generalbundesanwalt in Karlsruhe wirft 36 Personen, die Bildung oder Mitgliedschaft in den kriminellen Vereinigungen Jung und Stark und Deutsche Jugend voran vor.
3: Die 36 Beschuldigten sollen führende Mitglieder der jungen rechten Gruppen sein, der jüngste 16 Jahre alt. Gegen einige von ihnen wird auch wegen gefährlicher Körperverletzung ermittelt. Die mutmaßlich rechtsextremen Gruppen haben sich seit Mitte 2024 gebildet. Sie vernetzen sich über soziale Medien und treffen sich regelmäßig. Dabei rufen sie auch angeblich zu Gewalttaten gegen politische Gegner auf. Insbesondere fallen die Gruppen durch Störaktionen und Angriffe auf Mitglieder der linken Szene auf und auf Vielfalts-Events wie den Christopher Street Day. Ronny Torau, Nachrichtenredaktion.
1: Die Bundesregierung hat das Übernahmeangebot der italienischen UniCredit für die Commerzbank scharf kritisiert. Vizeregierungssprecher Sebastian Hille nannte das Vorgehen völlig unangebracht und unfair. Man unterstütze die Eigenständigkeit der Commerzbank, die für Mittelstandsfinanzierung, Beschäftigung und den Finanzstandort Frankfurt wichtig sei.
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4: Und das sind die aktuellen Temperaturen über der Region. 13 Grad messen wir in Teltow, in Brandenburg an der Havel und bei uns in Potsdam. Der Nachmittag zeigt sich heute grau. Es bleibt jetzt am Nachmittag aber erst einmal trocken. Erst in der Nacht sind dann wieder Schauer möglich. Die Nacht später bei 9 Grad. Der Radio Potsdam Wettertrend. Morgen erwartet uns nochmal ein schmuddeliger Tag. Morgen immer wieder Regen über der Region bei 11 Grad. Aber pünktlich zum Start ins Wochenende dann wieder viel Sonne über der Region. Freitag schon wieder deutlich milder bei 16 bis 17 Grad.
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4: Stadtverkehr Potsdam, die Nutestraße stadtauswärts ab der Friedrich-List-Straße sind es jetzt 10 Minuten plus. Mehr Zeit mit Einplan auf der Belartstraße und der Alleestraße. Hier in beide Richtungen 10 Minuten plus. Und 5 Minuten plus Bornstädter Potsdamer Straße stadtauswärts ab dem Bornstädter See. Vorsicht auf der A10 südlicher Berliner Ring Richtung Dreieck Werder. Zwischen dem Schönefelder Kreuz und Rangsdorf liegen Gegenstände auf der linken Spur. Und die A10 westlicher Berliner Ring Richtung Dreieck Havelland. Zwischen dem Dreieck Werder und Großkreuz haben wir Stau. Sie brauchen hier 10 Minuten zusätzlich. Rüber in den Landkreis Potsdam-Mittelmark. Auf der Straße zwischen Wollin und der A2 ist Öl auf der Fahrbahn ausgelaufen. Bitte Vorsicht. Und zwischen Klausdorf und der B102 ist die Straße nach einem Unfall derzeit gesperrt. Geblitzt wird heute Nachmittag bei uns in Potsdam im Kirchsteigfeld, Ricarda-Hochstraße bei Tempo 30 und Bornstedt, Georg-Hermann-Allee bei Tempo 30. Haben auch Sie noch etwas entdeckt? Staus oder Blitzer? Sagen Sie gerne jederzeit Bescheid per WhatsApp-Nachricht oder rufen Sie gerne auch durch. Unsere Nummer für alles ist die 0331 581 692 und die 30. Danke fürs Bescheid sagen. Eine gute Fahrt.
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4: Kurz nach vier, Paul Schröder hier. Einen tollen Nachmittag. Hallöchen.

0: Kurz nach vier in der Region. Kommen Sie gut in diesen Nachmittag. Hier ist Radio Potsdam.
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0: Für viele ist es ganz selbstverständlich. Man geht in den Nikolaisaal, egal ob Klassikabend oder Popkonzert, lässt sich von den Sitzen und der Stimmung aufsaugen und blendet für eine Zeit lang mal die Welt draußen aus. Damit genau das funktioniert, steckt allerdings jede Menge Planung dahinter. Hinter den Kulissen arbeitet ein ganzes Team daran, das Programm auf die Beine zu stellen und den Saal mit Leben zu füllen. Unter anderem Programmdirektor Michael Dühn. Jetzt ist die Saison gerade vorbei. Wann wird denn eigentlich die nächste geplant?
2: Also relativ genau auf den Tag, genau 2 Jahre vorher. Also wir fangen jetzt tatsächlich an, uns Gedanken zu machen über die Saison 27-28. Und so ist es immer, dass man ungefähr so 2 Jahre vor jedem Konzert geht schon los mit der Planung.
0: Im August geht es wieder los. Auf was können wir uns denn im Nikolaisaal freuen?
2: Ja, also natürlich wieder große Namen, große internationale Stars treten hier auf, von 5 Sterne Deluxe über Musti, Angelique Kidjo, Carminho, Jeremias kommt. Und die habe ich mich sehr lange bemüht. Die werden hier mit dem Filmorchester Babelsberg auf der Bühne stehen. Wir feiern das Jubiläum des Filmes Metropolis, der vor ungefähr 100 Jahren hier in Potsdam gedreht worden ist. Wir werden von Klassik, Weltmusik, Jazz wieder große Künstlerinnen und Künstler und große prägende Handschriften hier auf der Bühne begrüßen können.
0: Ja, und diese ganzen Punkte stehen von der Planung her wahrscheinlich schon seit Jahren. Denn Michael Dühn und das Team des Nikolaisaal Potsdam sorgen dafür, dass hier Abende entstehen, die im Kopf bleiben, lange über den letzten Ton hinaus.
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Willkommen zu Hause, willkommen im Mittwochfeierabend. Hier ist Radio Potsdam live aus der Brandenburger Straße. Und wenn wir hier aus unserem Studiofenster in der Brandenburger Straße schauen, dann sehen wir sie, die Garnisonkirche. Allerdings fehlt seit einigen Jahren dort etwas. In Potsdam geht es aber ab sofort wieder hoch hinaus. Bei der Garnisonkirche nimmt der nächste Bauabschnitt Gestalt an. Die Turmhaube, sie kommt und soll später auf 24 schweren Edelstahlsäulen sitzen und dem Turm wieder sein markantes Aussehen geben. Die Garnisonkirche bleibt aber in Potsdam weiterhin ein umstrittener Ort, historisch, politisch und städtebaulich. Aber genau deshalb schauen viele genauso hin, wenn sich dort wieder etwas bewegt. Fertig soll die neue Turmhaube dann im kommenden Jahr sein. Bis dahin dürfte der Bau mitten in der Stadt, auch in der Diskussion ums Rechenzentrum, weiter für Gesprächsstoff sorgen.

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1: Mit Anne Tausch, guten Tag. In Potsdam spitzt sich die Haushaltskrise weiter zu. Heute beraten die Stadtverordneten über eine Reihe neuer Spar- und Einnahmeideen. Im Gespräch sind unter anderem höhere Parkgebühren und mehr Geschwindigkeitskontrollen, um zusätzliche Bußgelder einzunehmen. Die Fraktion Die Andere will mit einer erneuten Erhöhung der Parkgebühren rund 330.000 Euro für die Beseitigung von Schlaglöchern mobilisieren. Außerdem fordert sie mehr Blitzer, die sich nach ihrer Einschätzung schnell selbst refinanzieren könnten. Auch der Preisdeckel fürs Schulessen und das 15-Euro-Schülerticket stehen erneut zur Debatte. Die Kämmerei mahnt allerdings angesichts der angespannten Finanzlage zu großer Zurückhaltung bei neuen Ausgaben. In Potsdam eröffnen 3 Gymnasien zum neuen Schuljahr zusätzliche 7. Klassen. Grund ist die hohe Nachfrage nach Schulplätzen. Nach Angaben der PNN gab es im aktuellen Verfahren deutlich mehr Erstwünsche für Gymnasien als verfügbare Plätze. Betroffen sind das Humboldt-Gymnasium, das Helmholtz-Gymnasium und das Bertha-von-Suttner-Gymnasium. Die Stadt will die Schulen dafür mit zusätzlicher Ausstattung unterstützen. In der Garnisonkirche in Potsdam hat der Bau der Turmhaube begonnen. Sie soll bis zum Frühjahr 2027 auf den Turm gesetzt werden. Die Konstruktion wird rund 27 Meter hoch und etwa 60 Tonnen schwer sein. Die Kosten liegen bei mehr als 3 Millionen Euro. Mehr als die Hälfte davon kommt demnach aus Spenden. In Potsdam gilt ab heute eine neue Allgemeinverfügung gegen die Newcastle-Krankheit bei Geflügel. Hintergrund sind mehrere Ausbrüche im Südosten Brandenburgs seit Februar. Verboten sind damit in Potsdam vorerst Geflügelmärkte und Ausstellungen sowie ähnliche Veranstaltungen. Wichtig auch für viele Potsdamer, selbst das Fliegenlassen von Tauben etwa bei Hochzeiten ist vorerst nicht erlaubt. Geflügelhalter müssen außerdem auffällige Todesfälle oder Veränderungen bei der Legeleistung ihrer Tiere sofort virologisch untersuchen lassen. Für Menschen gilt das Virus in der Regel als ungefährlich. Soweit das Neueste aus Potsdam und der Umgebung. Die nächsten Lokalnachrichten bei Radio Potsdam, wie immer um 9:30. Und damit zurück zu dir, Paul.
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2: Und das sind die aktuellen Temperaturen über der Region. 13 Grad messen wir in Teltow, in Brandenburg an der Havel und bei uns in Potsdam. Der Nachmittag zeigt sich heute grau. Es bleibt jetzt am Nachmittag aber erst einmal trocken. Erst in der Nacht sind dann wieder Schauer möglich. Die Nacht später bei 9 Grad. Der Radio Potsdam Wettertrend. Morgen erwartet uns nochmal ein schmuddeliger Tag. Morgen immer wieder Regen über der Region bei 11 Grad. Aber pünktlich zum Start ins Wochenende dann wieder viel Sonne über der Region. Freitag schon wieder deutlich milder bei 16 bis 17 Grad.
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2: Stadtverkehr Potsdam, der Feierabendverkehr rollt. Nutestraße stadtauswärts. Ab der Friedrich-List-Straße 10 Minuten plus. Nutestraße stadteinwärts. Ab der Humboldt-Brücke 5 Minuten plus. Dann anstehen auf der Breitenstraße bis runter zur Zeppelinstraße. Hier sind ab dem Landtag 10 Minuten plus. Und Bornstädter und Potsdamer Straße stadtauswärts. Auch hier 10 Minuten Stop and Go. Die A10, der westliche Berliner Ring Richtung Dreieck Havelland. Zwischen dem Dreieck Werder und Großkreuz. Kreuzstau, hier dauert es aktuell 10 Minuten zusätzlich. Die A113 Richtung Dresden. Im Schönefelder Kreuz gibt es auf der Überleitung zur A10 Richtung Dreieck Spreeau Behinderung nach einem Unfall. Geblitzt wird auf der Georg-Hermann-Allee bei Tempo 30 und im Kirchsteigfeld auf der Ricarda-Huch-Straße bei Tempo 30. Haben auch Sie noch etwas entdeckt, Staus oder Blitzer? Sagen Sie gerne jederzeit Bescheid per WhatsApp-Nachricht oder rufen Sie gerne auch durch. Unsere Nummer für alles ist die 0331 581 692 und die 30. Danke fürs Bescheid sagen. Gute Fahrt.
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2: Kurz nach 5:30. Ich bin Paul Schröder. Freue mich, dass wir gemeinsam in Richtung Mittwochnachmittag starten.

Hallo und einen schönen Feierabend. Hier ist Radio Potsdam am Mittwoch. Ja, auch wenn es aktuell draußen grau ist, in Potsdam kommt in diesem Jahr ein kleines Stück Sommer wieder zurück aufs Wasser. Denn das Wassertaxi feiert in diesem Jahr tatsächlich ein Comeback. Ab Mitte Mai ist das gelbe Schiff der Weißen Flotte wieder auf der Havel unterwegs, nach mehreren Jahren Pause. Für viele ist das ja nicht nur einfach eine Verbindung von A nach B, sondern fast schon ein kleines Potsdam-Gefühl. Aufs Wasser schauen, die Stadt mal von einer anderen Seite sehen und dabei vielleicht sogar das Fahrrad mitnehmen. Los geht es am 14. Mai zwischen Hauptbahnhof und Pfaueninsel. Und wenn das Wassertaxi wieder fährt, dann fühlt sich Potsdam direkt wieder ein bisschen mehr nach Frühling, Ausflug und Feierabend am Wasser an. Hier ist Radio Potsdam am Mittwochfeierabend.

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Der Mittwochnachmittag auf Radio Potsdam. Schön, dass Sie mit dabei sind. Heute wird hier bei uns in Potsdam wieder Stadtpolitik gemacht. Die Stadtverordneten, die kommen heute am Nachmittag zusammen. Es geht heute unter anderem um den Mieterschutz, um die Frage, wie Potsdam künftig beim Heizen und bei der Wärmeversorgung aufgestellt sein will und auch um die Vergnügungssteuer. Das klingt erstmal alles mal wieder nach Sitzungssaal und Aktenordner. Am Ende geht es aber um ganz konkrete Fragen. Wie bezahlbar bleibt Wohnen bei uns in der Stadt? Wie plant die Stadt die Energiezukunft und welche Regeln gelten für bestimmte Betriebe hier in Potsdam? Die Sitzung läuft seit 15 Uhr im Hafisaal der IHK und Sie können mit dabei sein. Im Netz wird das Ganze im Livestream übertragen auf potsdam.de.

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1: Ich bin Thomas Pleskin. Bundeskanzler Friedrich Merz bewertet den Tankrabatt zur Entlastung der Autofahrer verhalten. Im ZDF sagte er, die Maßnahme funktioniere so leidlich, da die Preisnachlässe an den Tankstellen unterschiedlich ausfielen und der Markt insgesamt sehr beweglich sei. Mit Blick auf die Lage an den Energiemärkten und mögliche Folgen des Iran-Konflikts erklärte Merz außerdem, die Bundesregierung beobachte die Entwicklungen genau und sei auf verschiedene Szenarien vorbereitet. Russland hat nach ukrainischer Darstellung die einseitig von Kiew angeordnete Feuerpause ignoriert. Aktuell stelle man fest, dass die russische Seite die Waffenruhe gebrochen hat, schrieb der ukrainische Präsident Volodymyr Zelensky in sozialen Netzwerken.
2: Am Abend soll auf Grundlage von Berichten der Armee und des Militärgeheimdienstes über das weitere Vorgehen entschieden werden, kündigte Zelensky an. Seit der Nacht läuft eine Waffenruhe, die Kiew einseitig auf unbestimmte Zeit ausgerufen hat. Die Ukraine werde spiegelbildlich reagieren, wenn die russische Seite sich nicht daran halten solle, hatte Zelensky gesagt. Moskau hatte zuvor eine Waffenruhe für Freitag und Samstag angeordnet, wenn in Russland an den sowjetischen Sieg im Zweiten Weltkrieg erinnert wird. Katharina Schröder, Moskau.
1: In 12 Bundesländern laufen Durchsuchungen bei mutmaßlichen Rechtsextremisten. Ausgenommen sind Baden-Württemberg, Thüringen, Hamburg und Bremen. Der Generalbundesanwalt in Karlsruhe wirft 36 Personen die Bildung oder Mitgliedschaft in den kriminellen Vereinigungen Jung und Stark und Deutsche Jugend voran vor.
3: Die 36 Beschuldigten sollen führende Mitglieder der jungen rechten Gruppen sein, der jüngste 16 Jahre alt. Gegen einige von ihnen wird auch wegen gefährlicher Körperverletzung ermittelt. Die mutmaßlich rechtsextremen Gruppen haben sich seit Mitte 2024 gebildet. Sie vernetzen sich über soziale Medien und treffen sich regelmäßig. Dabei rufen sie auch angeblich zu Gewalttaten gegen politische Gegner auf. Insbesondere fallen die Gruppen durch Störaktionen und Angriffe auf Mitglieder der linken Szene auf und auf Vielfalts-Events wie den Christopher Street Day. Ronny Tochau, Nachrichtenredaktion.
1: Die Bundesregierung hat das Übernahmeangebot der italienischen UniCredit für die Commerzbank scharf kritisiert. Vizeregierungssprecher Sebastian Hille nannte das Vorgehen völlig unangebracht und unfair. Man unterstütze die Eigenständigkeit der Commerzbank, die für Mittelstandsfinanzierung, Beschäftigung und den Finanzstandort Frankfurt wichtig sei.
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4: Und das sind die aktuellen Temperaturen über der Region. 13 Grad messen wir in Teltow, in Brandenburg an der Havel und bei uns in Potsdam. Der Nachmittag zeigt sich heute grau. Es bleibt jetzt am Nachmittag aber erst einmal trocken. Erst in der Nacht sind dann wieder Schauer möglich. Die Nacht später bei 9 Grad. Der Radio Potsdam Wettertrend. Morgen erwartet uns nochmal ein schmuddeliger Tag. Morgen immer wieder Regen über der Region bei 11 Grad. Aber pünktlich zum Start ins Wochenende dann wieder viel Sonne über der Region. Freitag schon wieder deutlich milder bei 16 bis 17 Grad.
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4: Stadtverkehr Potsdam, der Feierabendverkehr rollt. Nutestraße stadtauswärts. Ab der Friedrich-List-Straße 10 Minuten plus. Nutestraße stadteinwärts. Ab der Humboldt-Brücke 5 Minuten plus. Dann anstehen auf der Breitenstraße bis runter zur Zeppelinstraße. Hier sind ab dem Landtag 10 Minuten plus. Und Bornstädter und Potsdamer Straße stadtauswärts. Auch hier 10 Minuten Stop and Go. Die A10, der westliche Berliner Ring Richtung Dreieck Havelland. Zwischen dem Dreieck Werder und Großkreuz Stau, hier dauert es aktuell 10 Minuten zusätzlich. Die A113 Richtung Dresden. Im Schönefelder Kreuz gibt es auf der Überleitung zur A10 Richtung Dreieck Spreeau Behinderung nach einem Unfall. Geblitzt wird auf der Georg-Hermann-Allee bei Tempo 30 und im Kirchsteigfeld auf der Ricarda-Hochstraße bei Tempo 30. Haben auch Sie noch etwas entdeckt, Staus oder Blitzer? Sagen Sie gerne jederzeit Bescheid per WhatsApp-Nachricht oder rufen Sie gerne auch durch. Unsere Nummer für alles ist die 0331 581 692 und die 30. Danke fürs Bescheid sagen. Gute Fahrt.
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4: Ich bin Paul Schröder. Wünsche einen schönen Nachmittag. Hallo zusammen.
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Wir sind auf dem Weg in Richtung Mittwochnachmittag. Hier ist Radio Potsdam. Und Glückwünsche gehen heute raus in die Potsdamer Waldstadt. Da wird nämlich heute gefeiert. Und zwar an einem Ort, der für viele Menschen dort längst mehr als nur ein Gebäude ist. Das Haus der Begegnung wird heute 20 Jahre alt. Seit 2 Jahrzehnten ist es Treffpunkt, Veranstaltungsort und Anlaufstelle für ganz unterschiedliche Generationen im Stadtteil. Heute Nachmittag gibt es dazu ein Jubiläumsfest mit Live-Musik, Mitmachangeboten und einem Blick zurück auf 20 Jahre Waldstadtgeschichte. Bis 19 Uhr läuft die ganze Veranstaltung, der Eintritt ist frei, also vielleicht auch mal eine schöne Gelegenheit vorbeizuschauen oder einfach zu sehen, wie wichtig solche Orte für einen Stadtteil sind. 20 Jahre Haus der Begegnung in der Waldstadt.

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Willkommen im Mittwochfeierabend, hier ist Radio Potsdam. Wir schauen einmal kurz rüber nach Potsdam-Drewitz. Da gab es heute beim Porter Möbelhaus am Mittag einen größeren Feuerwehreinsatz. Auf dem Dach war nämlich ein Feuer ausgebrochen. Das Gebäude wurde daraufhin vorsorglich geräumt und rundherum konnte man die Rauchsäule zeitweise deutlich sehen. Inzwischen ist der Brand aber gelöscht. Warum das Feuer ausgebrochen ist, das prüft jetzt die Polizei. Für alle, die heute noch bei Porter einkaufen möchten, inzwischen sind die Einschränkungen aufgehoben und alles läuft wieder wie gewohnt. Mehr Nachrichten aus der Region gleich bei uns um halb in den Radio Potsdam Nachrichten mit Anne Tausch.

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1: Mit Anne Tausch, guten Tag. In Potsdam spitzt sich die Haushaltskrise weiter zu. Heute beraten die Stadtverordneten über eine Reihe neuer Spar- und Einnahmeideen. Im Gespräch sind unter anderem höhere Parkgebühren und mehr Geschwindigkeitskontrollen, um zusätzliche Bußgelder einzunehmen. Die Fraktion Die Andere will mit einer erneuten Erhöhung der Parkgebühren rund 330.000 Euro für die Beseitigung von Schlaglöchern mobilisieren. Außerdem fordert sie mehr Blitzer, die sich nach ihrer Einschätzung schnell selbst refinanzieren könnten. Auch der Preisdeckel fürs Schulessen und das 15-Euro-Schülerticket stehen erneut zur Debatte. Die Kämmerei mahnt allerdings angesichts der angespannten Finanzlage zu großer Zurückhaltung bei neuen Ausgaben. In Potsdam eröffnen 3 Gymnasien zum neuen Schuljahr zusätzliche 7. Klassen. Grund ist die hohe Nachfrage nach Schulplätzen. Nach Angaben der PNN gab es im aktuellen Verfahren deutlich mehr Erstwünsche für Gymnasien als verfügbare Plätze. Betroffen sind das Humboldt-Gymnasium, das Helmholtz-Gymnasium und das Bertha-von-Suttner-Gymnasium. Die Stadt will die Schulen dafür mit zusätzlicher Ausstattung unterstützen. Im Streit um das Potsdamer Rechenzentrum bleibt die Stiftung Garnison Kirche hart. Nach einer Kuratoriumssitzung bekräftigte sie nach Angaben der PNN, weiter auf ihrem Recht zu bestehen, den Abriss des DDR-Baus für einen möglichen späteren Kirchenneubau verlangen zu können. Damit wird die Lage für das Kreativhaus immer schwieriger, denn die aktuelle baurechtliche Duldung läuft Ende Juli aus. Eine weitere befristete Genehmigung wäre offenbar nur mit Zustimmung der Stiftung möglich. Gleichzeitig hat die Stiftung ihre Satzung geändert und den Bildungsauftrag stärker in den Mittelpunkt gestellt. Außerdem wurden neue Fördermittel in Höhe von 140.000 Euro für Bildungsprojekte eingeworben. Zum Potsdamer Christopher Street Day gibt es in diesem Jahr mehrere Neuerungen. Die CSD-Demo startet am Samstagmittag auf dem Alten Markt und wird erstmals gemeinsam mit der Prüfinitiative veranstaltet, die für die Überprüfung rechtsextremer Parteien eintritt. Neu ist außerdem der Queen's Day auf dem Alten Markt und am Montag gibt es im Filmmuseum erstmals einen Politik-Talk mit Oberbürgermeisterin Nuscha Aubel zu queeren Themen und Diversität. Der Potsdamer CSD läuft vom 9. bis 11. Mai. Soweit das Neueste aus Potsdam und der Umgebung. Die nächsten Lokalnachrichten bei Radio Potsdam, wie immer um 9:30. Und damit zurück zu dir, Paul.
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2: Und das sind die aktuellen Temperaturen über der Region. 13 Grad messen wir in Teltow, in Brandenburg an der Havel und bei uns in Potsdam. Der Nachmittag zeigt sich heute grau. Es bleibt jetzt am Nachmittag aber erst einmal trocken. Erst in der Nacht sind dann wieder Schauer möglich. Die Nacht später bei 9 Grad. Der Radio Potsdam Wettertrend. Morgen erwartet uns nochmal ein schmuddeliger Tag. Morgen immer wieder Regen über der Region bei 11 Grad. Aber pünktlich zum Start ins Wochenende dann wieder viel Sonne über der Region. Freitag schon wieder deutlich milder bei 16 bis 17 Grad.
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2: Stadtverkehr Potsdam, der Feierabendverkehr rollt. Nutestraße stadtauswärts. Ab der Friedrich-List-Straße 10 Minuten plus. Nutestraße stadteinwärts. Ab der Humboldt-Brücke 5 Minuten plus. Dann anstehen auf der Breitenstraße bis runter zur Zeppelinstraße. Hier sind ab dem Landtag 10 Minuten plus. Und Bornstädter und Potsdamer Straße stadtauswärts. Auch hier 10 Minuten Stop and Go. Die A10, der westliche Berliner Ring Richtung Dreieck Havelland. Zwischen dem Dreieck Werder und Großkreuz Stau, hier dauert es aktuell 10 Minuten zusätzlich. Die A113 Richtung Dresden. Im Schönefelder Kreuz gibt es auf der Überleitung zur A10 Richtung Dreieck Spreeau Behinderung nach einem Unfall. Geblitzt wird auf der Georg-Hermann-Allee bei Tempo 30 und im Kirchsteigfeld auf der Ricarda-Hochstraße bei Tempo 30. Haben auch Sie noch etwas entdeckt, Staus oder Blitzer? Sagen Sie gerne jederzeit Bescheid per WhatsApp-Nachricht oder rufen Sie gerne auch durch. Unsere Nummer für alles ist die 0331 581 692 und die 30. Danke fürs Bescheid sagen. Gute Fahrt.
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2: Ich bin Paul Schröder. Wünsche einen schönen Nachmittag. Hallo zusammen.

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1: Mittwochnachmittag, Bergfest in der Region und was alles noch geplant ist heute in der Landeshauptstadt. Das hören wir uns jetzt mal an.
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1: Vom Theater bis zum Musical. Im großen Nikolaisaal steht die Magic Night of Dance Musicals an. Diese Vorstellung zeigt die absoluten Highlights aus den größten Dance Musicals der Welt. Egal ob Grease, Sister Act oder Dirty Dancing. Unter diesen und weiteren weltbekannten Tanzklassikern ist für alle etwas mit dabei. Wenn Sie bereit sind für die musikalische Vielfalt, für Livegesang und einzigartige Choreografien, dann kaufen Sie sich über die offizielle Webseite des Nikolaisaals Tickets. Die Preise variieren von 47 bis hin zu 71 Euro. Tanzen, Lachen, Leben, das ist das Motto der Ü60 Rockparty am Mittwochabend ab 17 Uhr im Parkdeck in Babelsberg. Von Oldies über Schlager und Hits von früher ist alles mit dabei. Vor Ort gibt es außerdem Getränke und kleine Snacks. Die Party wird für Erwachsene und Senioren ab 55 Jahren empfohlen und liegt preislich bei 7 Euro. Tickets gibt es über die Webseite vom Parkdeck oder über Eventim. Falls es Ihnen gut gefällt, jeden ersten Mittwoch im Monat wiederholt sich die Ü60 Rockparty. Auf dem Luisenplatz steht ja wieder der Frühlingsweinmarkt und der feiert in diesem Jahr sogar sein 10-jähriges Jubiläum. Bis zum 17. Mai verwandelt sich der Platz in eine echte Genussoase. Winzer und Weingüter aus ganz Deutschland und dem Ausland bringen ihre besten Weine und Sekte mit, perfekt zum Probieren und Entdecken. Für die passende Atmosphäre sorgen gemütliche Zelte, sodass Sie das Weinfest ganz entspannt bei jedem Wetter genießen können. Geöffnet ist täglich, unter der Woche ab 13 Uhr, am Wochenende schon ab 12 Uhr. 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

0: Auch wenn es da draußen gerade nicht ganz nach guter Laune und schönem Wetter aussieht, wollen wir zumindest so eine Stimmung in unsere Jugendsendung reinholen mit Alvaro Soler. Gemeinsam mit Lavinia gibt's Adios in der nächsten halben Stunde und außerdem Peter Fox ist auch noch mit dabei mit Zukunftspink. Das alles gibt's gleich nach den Nachrichten hier auf Radio Potsdam.
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2: Ich bin Thomas Bleskin. Ein Jahr nach Amtsantritt hat Bundeskanzler Friedrich Merz für eine Fortsetzung der schwarz-roten Koalition bis 2029 geworben. In einer Kabinettssitzung betonte er die gemeinsame staatspolitische Verantwortung und sprach sich für mehr Vertrauen und Optimismus aus. Zugleich wies er Spekulationen über Neuwahlen oder eine Minderheitsregierung zurück. Die Koalition steht jedoch unter Druck. In Umfragen verliert sie an Zustimmung. Eine Mehrheit gilt derzeit als unsicher. Bundeskanzler Merz bewertet den Tankrabatt zur Entlastung der Autofahrer verhalten. Im ZDF sagte er,
3: er funktioniert so leidlich. Ich sehe ja auch die Zahlen, die einige Tankstellen haben wirklich genau um 17 Cent reduziert, andere haben das weniger getan. Nun ist der Markt auch relativ beweglich. Insofern kann man das jetzt auch nicht eins zu eins alles nachvollziehen.
2: Mit Blick auf die Lage an den Energiemärkten und mögliche Folgen des Iran-Konflikts erklärte Merz außerdem, die Bundesregierung beobachte die Entwicklungen genau und sei auf verschiedene Szenarien vorbereitet. Die Kontaktperson eines bestätigten Hunter-Virus-Falls auf dem Kreuzfahrtschiff Hondius soll in Düsseldorf medizinisch untersucht werden. Nach Angaben des Universitätsklinikums gilt eine Infektion derzeit als unwahrscheinlich.
4: Die Kontaktperson der Verstorbenen sei wohl nicht infiziert, heißt es von der Uniklinik Düsseldorf. Die 65-Jährige zeige derzeit keine Symptome. Ihre Verlegung nach Düsseldorf diene nur vorsorglich der medizinischen Abklärung. Auch zwei Crewmitglieder wurden aus der Luft vom Kreuzfahrtschiff geholt. Sie sind erkrankt und brauchen dringend Behandlung. Dass das Schiff die Kanaren anlaufen soll, sehen Politiker dort kritisch. Spanische Behörden betonen aber, dass es kein Risiko für die Kanaren gebe. Alle verbleibenden Personen auf dem Schiff seien symptomfrei. An Bord gelten zurzeit Corona-artige Sicherheitsmaßnahmen, etwa Abstand halten und Hände desinfizieren. René Thorau, Nachrichtenredaktion.
2: Der US-Medienunternehmer und CNN-Gründer Ted Turner ist im Alter von 87 Jahren gestorben. Nach Angaben von CNN starb Turner in seinem Haus in der Nähe von Tallahassee im Bundesstaat Florida. Er hatte den Nachrichtensender CNN 1980 in Atlanta gegründet und damit das erste 24-Stunden-Nachrichtenformat im Fernsehen etabliert, das den internationalen Nachrichtenjournalismus nachhaltig prägte.
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5: Draußen sind im Moment 13 Grad und viele Wolken am Himmel. Heute Abend gehen die Temperaturen runter auf bis zu 8 Grad. Am Donnerstag dann maximal 10 Grad und vereinzelt Regen. Dafür am Freitag schon wieder etwas mehr Sonne bei bis zu 16 Grad. Aber keine Sorge, am Wochenende sind wir dann bei 20 Grad und Sonne. Also das gute Wetter hebt sich bis Wochenende auf.
0: Na zum Glück.
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0: Im Potsdamer Stadtverkehr und auch draußen auf den Straßen, im Umland, auf den Autobahnen sieht es soweit gut aus. Da kommt ihr überall gut voran. Auch keine Blitzer sind mir gemeldet hier in Potsdam. Aber wenn du doch noch was gesehen haben solltest, Staus, Blitzer oder andere Verkehrsstörungen, dann gib uns doch gerne Bescheid. Ganz bequem per WhatsApp oder auch per Anruf an unsere Nummer für alles. Das ist die 0331 581 692 und die 30. Danke dir fürs Melden und eine gute Fahrt.
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0: Heute begleiten wir dich. Ich bin Selina.
5: Ich bin Hannes.
7: Und ich bin Lea.
0: Ja, und auch wenn das Wetter jetzt gerade nicht ganz nach Sommer aussieht, hat es uns letztes Wochenende auf jeden Fall gezeigt, was es drauf hat. Und auch dieses Wochenende wird es zum Glück wieder schön sonnig. Ja, und das kommt auch zugute, denn am Samstag kommt Paul Kalkbrenner zu uns nach Potsdam. Und die Karten, die sind schon monatelang ausverkauft. Aber wie ihr trotzdem noch aufs Konzert kommen könnt, das erfahrt ihr gleich hier bei Radio Potsdam. Jetzt erstmal gute Musik von Coldplay mit Good Feeling. Und jetzt Lavinia Alvaro Soler mit Adios.
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0: Leute, es ist Mittwoch, bedeutet Zeit für Unerhört, Potsdams einziger Jugendsendung und noch 3 Tage, bis er hier zu uns in die Stadt kommt.
1: Ja, wirklich. Am Samstag kommt Paul Kalkbrenner zu uns nach Potsdam. Und das auch noch da, wo man es vielleicht gar nicht erwarten würde. Denn das Konzert findet am neuen Palais statt. Stelle ich mir ja so cool vor. Also was eine Kulisse und was für Hammer-Beats. Also soll einmal nochmal sagen, bei uns in Potsdam ist nichts los, oder?
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0: Bei euch läuft unerhört Potsdams einzige Jugendsendung Kamrad. Jetzt kommt Kamrad mit Bierleib. Viel Glück schon mal.

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0: Peter Fox mit Zukunft Pink hier auf Radio Potsdam. Bei dir läuft unerhört Potsdams einzige Jugendsendung. Und die Zukunft sieht auch ganz schön pink aus, wenn man jetzt hier ans Wochenende denkt, ne Lia?
1: Ja, Leute, das Wetter ist gerade natürlich nicht so perfekt, aber es wird die Tage zum Glück wieder besser. Und mit Paul Kalkbrenner am Samstag, der hier im Neuen Palais spielt, beginnt auch zum Glück wieder die Open-Air-Saison in Potsdam.
2: Genau, und wir von Radio Potsdam machen dieses Jahr auch wieder mit und veranstalten mit Kamrat. Und Iggy Kelly. 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Juni bei unserem zweiten Radio Potsdam Sommer Open Air. 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Und die Tickets haben echt einen fairen Preis, muss ich sagen. 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Vielleicht ja auch eine Geschenkidee für den Muttertag jetzt am Sonntag, muss ich sagen.
1: Ja, also zum Glück schon mal eine gute Idee. Und Leute, vielleicht sehen wir uns ja spätestens am 26. Juli. Wir freuen uns schon auf euch. Hier läuft unerhört Potsdams einzige Jugendsendung auf Radio Potsdam. Macht euch einen schönen Abend. Jetzt Iggy Kelly und Heard It All.

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0: Crow und Bunt geht's hier durch den Mittwochenabend. Schön, dass ihr mit dabei seid. Und jetzt wird's gleich etwas gefühlvoller hier mit James Arthur. I'm not gonna wait until you're done. Naked gibt's in der nächsten halben Stunde gemeinsam mit dem hier. Gerade wieder auf TikTok am Viral gehen. Turn the lights off. Jetzt aber erstmal die Lokalnews.
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2: Mit Anne Tausch, guten Abend. Ab dem 14. Mai ist das Potsdamer Wassertaxi wieder auf der Havel unterwegs. Die Weiße Flotte nimmt das Angebot nach gut 4 Jahren Pause wieder auf. Gefahren wird auf der Nordroute zwischen Hauptbahnhof und Fauninsel. Neu ist auch ein Halt am Wirtshaus zur Fauninsel. Auch Fahrräder können mitgenommen werden. Die Preise starten bei 5 Euro. Für die ganze Strecke werden 16 Euro fällig. In Potsdam gilt ab heute eine neue Allgemeinverfügung gegen die Newcastle-Krankheit bei Geflügel. Hintergrund sind mehrere Ausbrüche im Südosten Brandenburgs seit Februar. Verboten sind damit in Potsdam vorerst Geflügelmärkte und Ausstellungen sowie ähnliche Veranstaltungen. Wichtig auch für viele Potsdamer, selbst das Fliegenlassen von Tauben etwa bei Hochzeiten ist vorerst nicht erlaubt. Geflügelhalter müssen außerdem auffällige Todesfälle oder Veränderungen bei der Legeleistung ihrer Tiere sofort virologisch untersuchen lassen. Für Menschen gilt das Virus in der Regel als ungefährlich. Zum Potsdamer Christopher Street Day gibt es in diesem Jahr mehrere Neuerungen. Die CSD-Demo startet am Samstagmittag auf dem Alten Markt und wird erstmals gemeinsam mit der Prüfinitiative veranstaltet, die für die Überprüfung rechtsextremer Parteien eintritt. Neu ist außerdem der Queen's Day auf dem Alten Markt und am Montag gibt es im Filmmuseum erstmals einen Politik-Talk mit Oberbürgermeisterin Nuscha Aubel zu queeren Themen und Diversität. Der Potsdamer CSD läuft vom 9. bis 11. Mai. Soweit das Wichtigste aus Potsdam und der Umgebung. Die nächsten Nachrichten aus Deutschland und der Welt, dann wieder zur vollen Stunde.
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3: 13 Grad sind es im Moment hier vom Studio in der Potsdamer Innenstadt. Heute Nacht geht es runter auf die 8 Grad und morgen bleibt es leider schlecht. Maximal 9 Grad und vereinzelt etwas Regen. Dafür geht es dann am Freitag etwas höher auf den Thermometer, 16 Grad mit Sonne. Perfekt für eine kleine Joggingrunde.
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0: Im Potsdamer Stadtverkehr, da sieht es soweit gut aus. Nur Vorsicht bitte auf der Nutestraße, denn da regelt gerade die Polizei die Berliner Straße, also da, wo die Nutestraße anfällt, weil die Ampeln ausgefallen sind. Ansonsten wird hier noch geblitzt in Potsdam und zwar auf der Wublitzstraße bei Tempo 30. Wenn du noch was anderes erblickt hast, dann gib uns doch gerne Bescheid, ganz bequem per WhatsApp. An die Nummer für alles, die 0331 581 692 und die 30. Dank dir fürs Melden und eine gute Fahrt.
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0: Richtig gehört, die Jugend sitzt hier vorm Mikrofon und in ihrem Radio. Ich bin Selina.
5: Ich bin Hannes.
6: Und ich bin Lea.
0: Ja, und habt ihr schon am 26. Juni, Juno, also was vor? Nee? Na, dann blockt euch mal den Abend, denn dort findet unser zweites Radio Potsdam Sommer Open Air statt mit Kamrat und Iggy Kelly. Und genau darüber und über diese beiden Künstler wollen wir gleich ein paar Infos rausfinden. Zum Beispiel, dass Kamrat schon mit 5 mit Musik angefangen hat und Iggy wirklich zur Kelly Family gehört. Mehr dazu gibt's gleich.
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0: Radio Potsdam ist an mit der einzigen Jugendsendung der Stadt. Ja, richtig gehört, bei dir ist die Potsdamer Jugend im Radio und der Sommer 2026 wird auf jeden Fall unser Sommer. Denn es geht am 26. Juni schon richtig gut los mit dem zweiten Radio Potsdam Sommer Open Air auf der Now Sports Rockwiese in Bergholz-Rehbrücke. Zwei richtig coole Stars geben zwei volle Konzerte an einem Abend. Kamrat und Iggy Kelly werden dabei sein. Und wir wollten ein bisschen mehr über die Künstler herausfinden. Selina, du hast da mal ein bisschen was recherchiert, ne?
1: Starten wir mal mit Kamrat. Seinen musikalischen Weg beginnt er schon mit 5 Jahren. Damals noch an der Gitarre. Seine Stimme, die entdeckte er dann später im Schulchor. Nach der Schule probierte er sich dann an einem Studium, merkt aber schnell, die Musik ist eher sein Weg. Er steht als Vorband für bekannte Künstler wie zum Beispiel Nico Santos auf der Bühne und dann kommt der Durchbruch. I Believe. Mit diesem Song landet Kamrat einen echten Hit und schafft es in die Charts. Es folgen weitere erfolgreiche Songs, Auftritte als Coach bei The Voice of Germany und jetzt steht er bei uns auf der Bühne beim Radio Potsdam Sommer Open Air und auch Iggy Kelly ist mit dabei, 22 Jahre alt und einer der aktuell spannendsten Newcomern, muss man schon ehrlich so sagen. Der Name, der verrät es schon, er stammt aus der bekannten Kelly Family. Ja, Musik liegt ihm also quasi im Blut. Sein Einstieg ins Musikbusiness hat er dann 2017 bei The Voice Kids und seitdem geht es für ihn Schritt für Schritt immer weiter nach oben. Songs wie zum Beispiel der hier. Laufen inzwischen auch im Radio und dieses Jahr ist er sogar auf seiner ersten eigenen Tour unterwegs. Ja, gerade erst vor wenigen Tagen hat er bei uns in Berlin gespielt. Wer das verpasst hat, bekommt bei uns dann die nächste Chance live beim Radio Potsdam Sommer Open Air.
0: Genau, am 26. Juni ist es endlich soweit. Dann gibt's das zweite Radio Potsdam Sommer Open Air auf der Rockwiese bei Now Sports im Nutetal. Tickets sind jetzt erhältlich über eventim.de und kosten gerade 39 Euro. Persönliche Empfehlung, seid schnell, denn später werden sie dann etwas teurer und kosten ungefähr 10 Euro mehr. Und hört es an bei euch, Potsdams einzige Jugendsendung. Jetzt kommt I Just Might von Bruno Mars. Ganz viel Spaß euch.

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0: Baked von James Arthur. Leute, es hier ist Unerhört an, Potsdams einzige Jugendsendung, und wie jede Woche hauen wir für euch coole Fakten raus, die ihr garantiert noch nicht wusstet, eben bei unserem unerhörten Wissen. Und heute ist es dieses hier.
1: Ja, oft wird ja gesagt, dass Joggen super gesund sein soll, aber welche Vorteile hat Joggen eigentlich wirklich? Also Joggen ist super gut für die Gelenke, wenn man die richtige Technik hat, denn durchs regelmäßige Joggen kann die Knochendichte erhöht werden. Außerdem ist es super gut für das Herz-Kreislauf-System und senkt das Herzinfarktrisiko. Dazu hilft Joggen beim Stressabbau, da man sich auf sich selbst und die Natur konzentrieren kann, was ja gut vor Klausurenfahren ist. Also wer überlegt, mit dem Joggen anzufangen, näht eure Laufschuhe und joggt eine Runde. Wir begleiten dich natürlich hier bei Radio Potsdam mit der besten Musik und auch dann am Wochenende mit dem perfekten Wetter dazu. Du hörst unerhört auf die Jugendsendung auf Radio Potsdam mit Ed Sheeran und Photograph. Schönen Abend euch.

0: uns auf jeden Fall auf TikTok die letzten paar Wochen begleitet. Und mit so guter Musik und aktueller Musik geht's gleich weiter. Mysmith mit Stay If You Wanna Dance gibt's. Außerdem mit was zu ruhigerem von Sam Smith. I'm Not The Only One gibt's gleich nach den Nachrichten hier auf Radio Potsdam.
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2: Ich bin Thomas Bleskin. Nach einem Jahr Schwarz-Rot hat Bundeskanzler Friedrich Merz für eine Fortsetzung der Koalition bis 2029 geworben. In einer Kabinettssitzung betonte er die gemeinsame staatspolitische Verantwortung und sprach sich für mehr Vertrauen und Optimismus aus.
3: Klare Worte des Kanzlers zum Jahrestag. Es gibt zu dieser Koalition keine Alternative. Othon Merz heute hier in Berlin. Allen Schwierigkeiten zum Trotz, die Union und SPD hatten und auch immer noch haben. Aber beide seien staatspolitisch in der Verantwortung, den Erfolg zu suchen. Und auch wenn der Kanzler sich wünscht, dass die Koalition bis zum Ende der Wahlperiode 2029 hält, die Mehrheit der Deutschen glaubt das offenbar nicht. 55% erwarten einen vorzeitigen Bruch der Koalition. Das haben die Meinungsforscher von YouGov so ermittelt. Thomas Thonfeld, Berlin.
2: US-Präsident Donald Trump hat ein mögliches Ende des Konflikts mit dem Iran in Aussicht gestellt, zugleich aber neue militärische Drohungen formuliert. Voraussetzung sei, dass Teheran Vereinbarungen einhalte, andernfalls könnten die Angriffe deutlich ausgeweitet werden. Zugleich setzte Trump den US-Einsatz zur Sicherung der Schifffahrt in der Straße von Hormuz vorübergehend aus, um Verhandlungen zu ermöglichen. Aus Washington hieß es, es gebe Fortschritte. Schlag gegen rechtsextreme Jugendgruppen. Die Bundesanwaltschaft hat Räume von 36 mutmaßlichen Mitgliedern zweier Gruppen in 12 Bundesländern durchsuchen lassen. Ihnen wird Bildung oder Mitgliedschaft in einer kriminellen Vereinigung vorgeworfen.
4: Diese Gruppen mit jungen mutmaßlichen Neonazis seien zwar organisatorisch noch nicht gefestigt, aber gewaltbereit, sagt der Potsdamer Forscher und Politologe Christoph Schulze. Die Durchsuchungen heute schwächten die Gruppen. Rechtsextreme Tendenzen in der Jugend ließen sich damit allein allerdings nicht aufhalten. Noch sei die Größe der jungen rechten Gruppen aber überschaubar. Bundesjustizministerin Hubig findet den Zulauf junger Leute zu militanten rechtsextremen Gruppen dennoch besorgniserregend. Die Razzien in 12 von 16 Bundesländern zeigten, so Hubig, dass Rechtsextremismus eine bundesweite Bedrohung sei. Ronny Tochau, Nachrichtenredaktion.
2: Die Kontaktperson eines bestätigten Hunter-Virus-Falls auf dem Kreuzfahrtschiff Hondius soll in Düsseldorf medizinisch untersucht werden. Nach Angaben des Universitätsklinikums ist der Test rein vorsorglich, die Person habe keine Symptome. Eine Infektion gelte derzeit als äußerst unwahrscheinlich.
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5: 12 Grad und bewölkt, das ist das Wetter im Moment hier in Potsdam und Umgebung. Nachts werden es dann um die 8 Grad. Der Donnerstag bleibt regnerisch bei maximal 10 Grad, aber keine Sorge Leute, am Freitag und gerade am Wochenende kommt die Sonne dann wieder raus. Heißt, da ist dann wieder gutes Wetter, um im Garten zu grillen.
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0: Im Potsdamer Stadtverkehr, da ist aktuell die lange Brücke in Richtung Breite Straße gesperrt. Dort hat nämlich ein LKW seine Ladung verloren. Das muss erstmal aufgeräumt werden. Und außerdem regelt gerade die Polizei an der Kreuzung von der Nudelschnellstraße und der Berliner Straße den Verkehr. Hier sind die Ampeln ausgefallen. Ansonsten kommt ihr überall gut voran, sowohl draußen auf den Autobahnen als auch hier im Stadtverkehr. Aber es wird noch geblitzt und zwar einmal, ach, den haben sie gerade abgebaut. Naja, dann wird doch nicht mehr geblitzt. Aber falls ihr doch noch was gesehen haben solltet, gebt uns doch gern Bescheid per WhatsApp oder auch per Anruf an die 0331 581 692 und die 30. Vielen Dank fürs Melden und eine gute Fahrt.
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0: Leute, richtig gehört, die Jugend ist hier im Radio. Ich bin Selina.
7: Ich bin Hannes.
8: Und ich bin Lea.
0: Und mit der besten Musik, die wir auch wirklich mögen, begleiten wir euch durch den Mittwochabend. Jetzt gibt's gleich Selena Gomez mit Marshmallow Wolves und jetzt Mysmith, was ganz Aktuelles, mit Stay If You Wanna Dance.
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0: Leute, mein Insta ist momentan voll damit. Marathon unter 2 Stunden geschafft, wenn man bis mit dem Laufen anfangen soll. In wenigen Wochen einen Marathon schaffen, begleitet mich auf meinem Weg, alles sowas. Ja, ohne Witz, kaum werden die Tage wärmer, schon schwirren alle mit ihren Laufschuhen raus und versuchen, die 2 Minuten 30 Pace zu knacken. Und gerade auch Potsdam eignet sich ja super zum Joggen, ob an der Havel entlang oder durch die vielen Parks, die wir haben. I guess, schöne Orte gibt's genug. Das weiß auch Carsten, er ist einer der Köpfe hinter der Potsdamer Laufgruppe Potsrun. Gerade eure Gruppe ist hier in der Stadt ja ultra gehypt, gerade auf Insta, aber warum?
1: Tatsächlich ist es so, dass vielleicht auch der ein oder andere den Schweinehund kennt. Und wenn du sagst, okay, alleine will ich heute nicht, dann hast du auch nicht den Druck, dass du immer musst, sondern dass du einfach gehen kannst, wenn du möchtest, aber gleichzeitig auch so ein bisschen Motivation findest. Weil da warten halt viele.
2: Potsdam muss man sich wie eine große Lauf-Community vorstellen. Man muss nirgendwo beitreten, nichts zahlen, man kommt einfach zum Treffpunkt und läuft mit. Und da wird auch keiner ausgeschlossen, der vielleicht ein bisschen langsamer läuft, oder?
1: Nein, also tatsächlich kommt so ein bisschen die Erfahrung mit, dass wir schauen, wer ist da. Dann wissen wir auch schon, wohin wir ungefähr gehen mit der Pace. Aber unser Ziel ist es immer zwischen 6:15 bis 6:30 irgendwo zu sein, dass auch jeder mitkommt. Es kann auch möglich sein, dass wir so viele sind, dass wir dann einfach die Gruppe teilen. Es gibt verschiedene Gruppen, zum Beispiel die Schnellen und die ganz Schnellen oder auch die Raketen. Also bei uns gibt es keine Langsamen. Das heißt also, du fühlst dich nicht gleich verpflichtet in die langsame Gruppe, sondern bist einfach gleich in der schnellen Gruppe.
3: Ja, das klingt doch sympathisch. Also alles eine Frage der Motivation und ich finde, dafür sorgt doch Potsrun auf jeden Fall. Falls ihr mal schauen wollt, wie so ein Lauf aussieht, dann schaut mal bei denen auf Insta vorbei. Potsrun heißen die da. Und wer noch ein paar Tipps braucht, wie man am besten mit dem Laufen beginnt, das haben wir auch mit einem aus der Laufgruppe geklärt. Die Antworten, die gibt es dann gleich um 20:08. Bei dir ist unerhört an, das ist Potsdams einzige Jugendsendung auf Radio Potsdam, jetzt mit Michael Patrick Kelly und Beautiful Madness.

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0: Das war Most Can I with Rhythm Unknown. Und ihr hört, habt ihr an Potsdams einzige Jugendsendung hier auf Radio Potsdam. Und Leute, kleiner Reminder, damit ihr es nicht vergesst. Am Sonntag ist Muttertag, also die perfekte Gelegenheit mit eurem
1: Geschenk die Mama zu überraschen, ha?
2: Genau, das wollte Lia sagen. Und damit es nicht wieder nur ein Gutschein für einmal Wäsche aufhängen wird, haben wir mal auf Insta und TikTok nach zwei richtig nicen Geschenktrends gesucht. Für die eine Idee braucht ihr auf jeden Fall ein Stück Pappe, zum Beispiel von eurer letzten Paketlieferung. Und auf diese Pappe malt ihr euch eine schöne Vase. Und über diese gemalte Vase stecht ihr ganz viele kleine Löcher rein. Und dann geht ihr raus vor die Tür und sammelt ganz, ganz viele verschiedene schöne Blumen. Und deren Stängel macht ihr dann in die Löcher von eurer Pappvase und zack, ihr habt einen wunderschönen Blumenstrauß to go.
0: Ja, und für die andere Idee braucht ihr nur Ferrero Rocher oder eben die andere Lieblingssüßigkeit eurer Mama und steckt sie so auf Schaflikspieße. Drumherum klebt ihr dann so kleine Fake-Blütenblätter aus Papier und ihr habt am Ende ebenfalls einen richtig nicen Blumenstrauß, nur diesmal eben aus Süßigkeiten.
2: Jetzt habt ihr auf jeden Fall zwei richtig sweete Ideen für den Muttertag, aber egal, was ihr am Ende macht, eure Mama ist bestimmt mega happy. Jetzt kommt Justin Bieber mit Sorry. Ihr hört unerhört Potsdams einzige Jugendsendung.

0: Justin Bieber mit Sorry hier auf Radio Potsdam. Bei dir läuft unerhört Potsdams einzige Jugendsendung und das natürlich auch mit der besten Mucke für euch. So baby, don't worry, you are my only. Dafür gibt's Leonie mit Don't Worry und außerdem ist Michael Schulte mit dabei. Bringt gute Laune rein ins Radio, auch wenn es da draußen etwas bewölkter ist, mit Afterlife. Gleich hier nach den News.
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2: Mit Anne Tausch, guten Abend. Brandenburg stärkt seine Tierheime mit einer neuen Förderrichtlinie. Das Land stellt dafür in diesem Jahr 150.000 Euro bereit. Nach Angaben des Verbraucherschutzministeriums können Anträge ab sofort gestellt werden. Gefördert werden Investitionen für mehr Tierwohl, zum Beispiel für Bauarbeiten, Sanierungen oder Ausstattung. Pro Maßnahme sind bis zu 50.000 Euro möglich. An der Garnisonkirche in Potsdam hat der Bau der Turmhaube begonnen. Sie soll bis zum Frühjahr 2027 auf den Turm gesetzt werden. Die Konstruktion wird rund 27 Meter hoch und etwa 60 Tonnen schwer sein. Die Kosten liegen bei mehr als 3 Millionen Euro. Mehr als die Hälfte davon kommt demnach aus Spenden. Am Freitag wird auf dem Alten Markt in Potsdam Europa gefeiert. Das Europazentrum Potsdam lädt dort von 14 bis 20 Uhr zum Europafest ein. Die Veranstaltung soll Europa in der Region sichtbarer machen und ein Zeichen für Zusammenarbeit, Demokratie und Frieden setzen. Geplant sind Musik, Kultur, Infostände und interaktive Angebote. Der Eintritt ist frei. Soweit das Wichtigste aus Potsdam und der Umgebung. Die nächsten Nachrichten aus Deutschland und der Welt dann wieder zur vollen Stunde.
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3: In Potsdam sind es im Moment 12 Grad bei einem ziemlich unspektakulären Himmel, eher so ein Grau-Blau. Heute Nacht dann 8 Grad und morgen am Donnerstag maximal 9 Grad und vereinzelt etwas Regen. Am Freitag dann für etwas besseres Wetter 16 Grad und Sonne, klingt auch schon ein bisschen angenehmer.
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0: Im Stadtverkehr Potsdam, da ist gerade die lange Brücke in Richtung Breite Straße zumindest auf einer Spur gesperrt. Dort hat nämlich ein LKW seine Ladung verloren. Ansonsten wird gerade noch auf der Nutestraße vorne an der Ampel wird mit der Polizei gerade der Verkehr geregelt, denn hier sind auch noch die Ampeln ausgefallen. Geblitzt wird aktuell hier nicht, mir ist keiner gemeldet, aber wenn du doch noch einen gesehen haben solltest, dann gib uns doch gerne Bescheid, bequem per WhatsApp oder auch per Anruf an die 0331 581 692 und die 30. Vielen Dank fürs Melden und eine gute Fahrt.
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0: Wir sind heute für dich mit dabei. Ich bin Selina.
5: Ich bin Hannes.
6: Und ich bin Lea.
0: Ja, und Hannes, du hast mir gerade eben schon erzählt, dass du mit dem Joggen angefangen hast, ne?
5: Ja, das ist korrekt.
0: Sehr cool. Und genau darum soll es auch gleich nochmal gehen. Wir haben uns nämlich von Potsrun, von der Renngruppe hier aus Potsdam, erklären lassen, wie man am besten mit dem Laufen anfängt. Die Antworten dazu, die gibt's gleich.
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0: Don't Worry von Leonie hier bei Unerhört, Potsdams einziger Jugendsendung auf Radio Potsdam. Und Leute, je mehr Sonnenstunden, desto mehr Läufe hat Potsdam. Das ist irgendwie so ein ungeschriebenes Gesetz und ja, auch eigentlich ganz logisch. Bei besserem Wetter macht das Laufen draußen ja auch deutlich mehr Spaß. Mirko ist ein richtiger Laufenthusiast. Aktuell geht er einfach 4 bis 5 Mal die Woche joggen. Und seine Leidenschaft geht sogar so weit, dass er seine eigene Laufgruppe ins Leben gerufen hat, nämlich Pots Run. Hier laufen aber nicht nur die Erfahrenen wie Mirko mit, sondern auch Laufanfänger. Und die haben aber oft erstmal ein Problem am Anfang.
1: Anfängerfehler, ja. Davon gibt es, glaube ich, einige in unserer Läuferbubble. Ich würde sagen, das größte Problem ist meistens, dass man zu schnell laufen will, dass man anderen nacheifert, vor allem in der heutigen Zeit mit Social Media. Man sieht Zeiten von anderen Leuten und will die genauso laufen. Aber jeder muss selber gucken, wie schnell läuft er, was ist die richtige Geschwindigkeit für mich, deswegen langsam laufen.
2: Ja, und vor allem auch dem Druck lösen, also von Mal zu Mal neue persönliche Rekorde aufstellen zu wollen. Das funktioniert vielleicht die ersten 3-4 Mal, aber irgendwann brechen nicht nur die Zeiten, sondern dann vielleicht auch die Psyche ein. Und deswegen empfiehlt Mirko:
1: Als richtiger Laufanfänger würde ich empfehlen, macht ruhig Gehpausen zwischendurch. Macht kurze Abschnitte mitlaufen und startet langsam in den Prozess des dauerhaften Laufens rein. Das kann auch ein halbes Jahr dauern, aber kein Druck machen, kein Stress machen. Es wird kommen.
2: Also sich zum langsamen Laufen zwingen, das ist schwerer als es klingt, kann einen aber dann langfristig auf ein anderes Level katapultieren. Leute, bei euch läuft unerhört, das ist Potsdams einzige Jugendsendung. Jetzt mit Milky und Just the Way You Are.

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1: Ich bin Thomas Bleskin. Ein Jahr nach Amtsantritt hat Bundeskanzler Friedrich Merz für eine Fortsetzung der schwarz-roten Koalition bis 2029 geworben. In einer Kabinettssitzung betonte er die gemeinsame staatspolitische Verantwortung und sprach sich für mehr Vertrauen und Optimismus aus. Zugleich wies er Spekulationen über Neuwahlen oder eine Minderheitsregierung zurück. Die Koalition steht jedoch unter Druck. In Umfragen verliert sie an Zustimmung. Eine Mehrheit gilt derzeit als unsicher. Bundeskanzler Merz bewertet den Tankrabatt zur Entlastung der Autofahrer verhalten. Im ZDF sagte er,
2: er funktioniert so leidlich. Ich sehe ja auch die Zahlen, die einige Tankstellen haben wirklich genau um 17 Cent reduziert, andere haben das weniger getan. Nun ist der Markt auch relativ beweglich. Insofern kann man das jetzt auch nicht eins zu eins alles nachvollziehen.
1: Mit Blick auf die Lage an den Energiemärkten und mögliche Folgen des Iran-Konflikts erklärte Merz außerdem, die Bundesregierung beobachte die Entwicklungen genau und sei auf verschiedene Szenarien vorbereitet. Die Kontaktperson eines bestätigten Hantavirus-Falls auf dem Kreuzfahrtschiff Hondius soll in Düsseldorf medizinisch untersucht werden. Nach Angaben des Universitätsklinikums gilt eine Infektion derzeit als unwahrscheinlich.
3: Die Kontaktperson der Verstorbenen sei wohl nicht infiziert, heißt es von der Uniklinik Düsseldorf. Die 65-Jährige zeige derzeit keine Symptome. Ihre Verlegung nach Düsseldorf diene nur vorsorglich der medizinischen Abklärung. Auch zwei Crewmitglieder wurden aus der Luft vom Kreuzfahrtschiff geholt. Sie sind erkrankt und brauchen dringend Behandlung. Dass das Schiff die Kanaren anlaufen soll, sehen Politiker dort kritisch. Spanische Behörden betonen aber, dass es kein Risiko für die Kanaren gebe. Alle verbleibenden Personen auf dem Schiff seien symptomfrei. An Bord gelten zurzeit Corona-artige Sicherheitsmaßnahmen, etwa Abstand halten und Hände desinfizieren. René Thorau, Nachrichtenredaktion.
1: Der US-Medienunternehmer und CNN-Gründer Ted Turner ist im Alter von 87 Jahren gestorben. Nach Angaben von CNN starb Turner in seinem Haus in der Nähe von Tallahassee im Bundesstaat Florida. Er hatte den Nachrichtensender CNN 1980 in Atlanta gegründet und damit das erste 24-Stunden-Nachrichtenformat im Fernsehen etabliert, das den internationalen Nachrichtenjournalismus nachhaltig prägte.
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0: 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Nee. 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
1: Ich bin Thomas Bleskin. Nach einem Jahr Schwarz-Rot hat Bundeskanzler Friedrich Merz für eine Fortsetzung der Koalition bis 2029 geworben. In einer Kabinettssitzung betonte er die gemeinsame staatspolitische Verantwortung und sprach sich für mehr Vertrauen und Optimismus aus.
2: Klare Worte des Kanzlers zum Jahrestag. Es gibt zu dieser Koalition keine Alternative. Othon Merz heute hier in Berlin. Allen Schwierigkeiten zum Trotz, die Union und SPD hatten und auch immer noch haben. Aber beide seien staatspolitisch in der Verantwortung, den Erfolg zu suchen. Und auch wenn der Kanzler sich wünscht, dass die Koalition bis zum Ende der Wahlperiode 2029 hält, die Mehrheit der Deutschen glaubt das offenbar nicht. 55% erwarten einen vorzeitigen Bruch der Koalition. Das haben die Meinungsforscher von YouGov so ermittelt. Thomas Thonfeld, Berlin.
1: US-Präsident Donald Trump hat ein mögliches Ende des Konflikts mit dem Iran in Aussicht gestellt, zugleich aber neue militärische Drohungen formuliert. Voraussetzung sei, dass Teheran Vereinbarungen einhalte, andernfalls könnten die Angriffe deutlich ausgeweitet werden. Zugleich setzte Trump den US-Einsatz zur Sicherung der Schifffahrt in der Straße von Hormuz vorübergehend aus, um Verhandlungen zu ermöglichen. Aus Washington hieß es, es gebe Fortschritte. Schlag gegen rechtsextreme Jugendgruppen. Die Bundesanwaltschaft hat Räume von 36 mutmaßlichen Mitgliedern zweier Gruppen in 12 Bundesländern durchsuchen lassen. Ihnen wird Bildung oder Mitgliedschaft in einer kriminellen Vereinigung vorgeworfen.
3: Diese Gruppen mit jungen mutmaßlichen Neonazis seien zwar organisatorisch noch nicht gefestigt, aber gewaltbereit, sagt der Potsdamer Forscher und Politologe Christoph Schulze. Die Durchsuchungen heute schwächten die Gruppen. Rechtsextreme Tendenzen in der Jugend ließen sich damit allein allerdings nicht aufhalten. Noch sei die Größe der jungen rechten Gruppen aber überschaubar. Bundesjustizministerin Hubig findet den Zulauf junger Leute zu militanten rechtsextremen Gruppen dennoch besorgniserregend. Die Razzien in 12 von 16 Bundesländern zeigten, so Hubig, dass Rechtsextremismus eine bundesweite Bedrohung sei. Ronny Tochau, Nachrichtenredaktion.
1: Die Kontaktperson eines bestätigten Hunter-Virus-Falls auf dem Kreuzfahrtschiff Hondius soll in Düsseldorf medizinisch untersucht werden. Nach Angaben des Universitätsklinikums ist der Test rein vorsorglich, die Person habe keine Symptome. Eine Infektion gelte derzeit als äußerst unwahrscheinlich.
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1: Ich bin Ursula Winkler. Bundeskanzler Merz zieht eine gemischte Bilanz seines ersten Amtsjahres und setzt wegen der schwachen Umfragewerte auf wieder wachsende Zustimmung für die schwarz-rote Koalition. Das machte er in der ZDF-Sendung Was nun, Herr Merz, deutlich.
2: Wenn wir jetzt in den Umfragen bei 24% liegen oder sogar noch schlechter, dann ist das völlig inakzeptabel für das Selbstbewusstsein der CDU. Dass viele dann in der Partei auch sagen, was ist da los, geht das nicht besser? Übrigens bei der SPD nicht weniger schwierig. Die SPD steht bei 14%, zum Teil bei 12%. Wir müssen den Anspruch haben, die Mehrheit der Bevölkerung in diesen beiden Parteien oder in der Union und in der SPD gemeinsam auch die Mehrheit wieder zu erreichen.
1: Kanzler Merz im ZDF. US-Präsident Trump sieht die USA nach eigenen Worten kurz vor einer Einigung mit dem Iran. Man sei sehr nah dran, sagte er dem US-Sender PBS. Eine Einigung könne möglicherweise noch vor seiner für kommende Woche geplanten China-Reise zustande kommen. Falls es keinen Deal gäbe, müsse man wieder damit anfangen, den Iran in Grund und Boden zu bombardieren, so Trump. Nach übereinstimmenden US-Medienberichten arbeiten Washington und Teheran mit Vermittlern an einer Absichtserklärung. Das Papier soll einen 30-Tage-Rahmen für Verhandlungen schaffen und den Krieg formell beenden. Man bekommt eine Wohnung nicht, weil der Name ausländisch klingt, oder man wird wegen des Alters bei der Jobsuche aussortiert. Solche Fälle möglicher Diskriminierung gibt es viele. Jetzt sollen Betroffene dagegen bessere rechtliche Möglichkeiten bekommen. An einem neuen Gesetzentwurf der Regierung gibt es aber deutliche Kritik.
3: Das Gesetz soll vor allem die Frist verlängern, in der Diskriminierte Ansprüche geltend machen können, von 2 auf 4 Monate. Das sei immer noch viel zu kurz, sagt die Antidiskriminierungsbeauftragte des Bundes, Ferda Ataman. Andere EU-Staaten ließen da bis zu 5 Jahre Zeit. Und außerdem müsse das Gesetz auch für staatliche Stellen gelten, so Ataman. Es könne nicht sein, dass Menschen beim Einkaufen im Supermarkt besser vor Diskriminierung geschützt seien als im Umgang mit Ämtern, Behörden, Polizei und Justiz. René Thorau, Berlin.
1: Fast jeder fünfte junge Mensch hat keinen Berufsabschluss. Das geht aus dem jährlichen Berufsbildungsbericht hervor. Knapp 2,8 Millionen Erwachsene zwischen 20 und 34 Jahren sind sogenannte Ungelernte. Knapp 1,7 Millionen davon seien der Personengruppe mit Einwanderungsgeschichte zuzuordnen, steht in dem Bericht.
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1: Ich bin Ursula Winkler. Die schwarz-rote Koalition ist seit einem Jahr im Amt. Unionsfraktionschef Spahn sieht sie unter Einigungsdruck bei zentralen Reformen. Er zeigte sich diesbezüglich aber auch zuversichtlich. Wirtschaftswachstum zu erzeugen, wertete Spahn in der ARD-Sendung Maischberger als zentrale Aufgabe. Unheimlich viele Menschen müssten schauen, dass sie über die Runden kommen. Die Kaufkraft sei seit 6-7 Jahren nicht gestiegen, sagte Spahn. Deutschland sei ärmer geworden. Das spürten die Leute beim Einkaufen und an der Tankstelle im Alltag. Wie viele Steuern nimmt der Staat in den kommenden Jahren voraussichtlich ein? Bundesfinanzminister Klingbeil stellt am Nachmittag die Ergebnisse der aktuellen Steuerschätzung vor. Sie prognostiziert die Steuereinnahmen von Bund, Ländern und Kommunen bis 2030.
2: Die Bundesregierung hatte wegen der wirtschaftlichen Folgen des Irankriegs zuletzt ihre Konjunkturprognose halbiert und erwartet in diesem Jahr nur noch ein Mini-Wachstum von 0,5%. Die aktuelle Steuerschätzung ist vor allem auch wichtig für die Planungen des neuen Haushalts. Laut einem ersten Entwurf sind im kommenden Jahr im Kernhaushalt Ausgaben von über 543 Milliarden Euro vorgesehen. Und trotz geplanter Einsparungen und Kürzungen soll die Neuverschuldung auf über 110 Milliarden Euro ansteigen. Derzeit sind die Ministerien dran, um weitere Sparmaßnahmen vorzulegen. Tine Klimach, Berlin.
1: Die Behörden sind gegen junge Neonazis vorgegangen. Die Polizei durchsuchte Objekte in 12 Bundesländern. 36 Menschen wirft die Bundesanwaltschaft die Bildung oder Mitgliedschaft in den kriminellen Vereinigungen Jung und Stark sowie Deutsche Jugend voran vor.
3: Die meisten der 36 Beschuldigten stammen laut Bundesanwaltschaft aus NRW, gefolgt von Brandenburg und Sachsen. Der Jüngste soll 16 Jahre alt sein. Bundesinnenminister Dobrindt erklärte zu den Durchsuchungen, diese rechtsextremen Jugendgruppen riefen zu Gewalt auf und beteiligten sich an Gewaltaktionen gegenüber politischen Gegnern. Gemeint sind körperliche Angriffe auf Mitglieder der linken Szene oder Störaktionen und Angriffe bei Events wie dem Christopher Street Day. Festnahmen soll es bei den Razzien nicht gegeben haben. Es sei zunächst darum gegangen, Verdachtsmomente aufzuklären. René Tochau, Berlin.
1: Zum Fußball. Der FC Bayern hat das Champions-League-Finale verpasst. Die Münchner kamen im Halbfinal-Rückspiel gegen Paris Saint-Germain daheim nicht über ein 1:1 Unentschieden hinaus. Das Hinspiel hatten die Franzosen mit 5:4 gewonnen.
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1: Ich bin Ursula Winkler. Bundeskanzler Merz zieht eine gemischte Bilanz seines ersten Amtsjahres und setzt wegen der schwachen Umfragewerte auf wieder wachsende Zustimmung für die schwarz-rote Koalition. Das machte er in der ZDF-Sendung Was nun, Herr Merz, deutlich.
2: Wenn wir jetzt in den Umfragen bei 24% liegen oder sogar noch schlechter, dann ist das völlig inakzeptabel für das Selbstbewusstsein der CDU. Dass viele dann in der Partei auch sagen, was ist da los, geht das nicht besser? Übrigens bei der SPD nicht weniger schwierig. Die SPD steht bei 14%, zum Teil bei 12%. Wir müssen den Anspruch haben, die Mehrheit der Bevölkerung in diesen beiden Parteien oder in der Union und in der SPD gemeinsam auch die Mehrheit wieder zu erreichen.
1: Kanzler Merz im ZDF. US-Präsident Trump sieht die USA nach eigenen Worten kurz vor einer Einigung mit dem Iran. Man sei sehr nah dran, sagte er dem US-Sender PBS. Eine Einigung könne möglicherweise noch vor seiner für kommende Woche geplanten China-Reise zustande kommen. Falls es keinen Deal gäbe, müsse man wieder damit anfangen, den Iran in Grund und Boden zu bombardieren, so Trump. Nach übereinstimmenden US-Medienberichten arbeiten Washington und Teheran mit Vermittlern an einer Absichtserklärung. Das Papier soll einen 30-Tage-Rahmen für Verhandlungen schaffen und den Krieg formell beenden. Man bekommt eine Wohnung nicht, weil der Name ausländisch klingt, oder man wird wegen des Alters bei der Jobsuche aussortiert. Solche Fälle möglicher Diskriminierung gibt es viele. Jetzt sollen Betroffene dagegen bessere rechtliche Möglichkeiten bekommen. An einem neuen Gesetzentwurf der Regierung gibt es aber deutliche Kritik.
3: Das Gesetz soll vor allem die Frist verlängern, in der Diskriminierte Ansprüche geltend machen können, von 2 auf 4 Monate. Das sei immer noch viel zu kurz, sagt die Antidiskriminierungsbeauftragte des Bundes, Ferda Ataman. Andere EU-Staaten ließen da bis zu 5 Jahre Zeit. Und außerdem müsse das Gesetz auch für staatliche Stellen gelten, so Ataman. Es könne nicht sein, dass Menschen beim Einkaufen im Supermarkt besser vor Diskriminierung geschützt seien als im Umgang mit Ämtern, Behörden, Polizei und Justiz. Onne Thorau, Berlin.
1: Zum Fußball. Der FC Bayern hat das Champions-League-Finale verpasst. Die Münchner kamen im Halbfinal-Rückspiel gegen Paris Saint-Germain daheim nicht über ein 1:1 Unentschieden hinaus. Das Hinspiel hatten die Franzosen mit 5:4 gewonnen.
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1: Ich bin Ursula Winkler. Bundeskanzler Merz hat die schwarz-rote Koalition zum Jahrestag ihres Amtsantritts zu Zusammenhalt und Optimismus aufgerufen. Merz habe zu Beginn der Kabinettssitzung ein paar Sätze an die Mitglieder gerichtet und sich für die Zusammenarbeit bedankt, sagte Vize-Regierungssprecher Hille.
2: Klare Worte des Kanzlers zum Jahrestag. Es gibt zu dieser Koalition keine Alternative. Allen Schwierigkeiten zum Trotz, die Union und SPD hatten und auch immer noch haben. Aber beide seien staatspolitisch in der Verantwortung, den Erfolg zu suchen. Und auch wenn der Kanzler sich wünscht, dass die Koalition bis zum Ende der Wahlperiode 2029 hält, die Mehrheit der Deutschen glaubt das offenbar nicht. 55% erwarten einen vorzeitigen Bruch der Koalition. Das haben die Meinungsforscher von YouGov so ermittelt. Thomas Thonfeld, Berlin.
1: Der Iran hat laut US-Präsident Trump zugesichert, keine Atomwaffen zu besitzen. Teheran habe außerdem bei anderen Punkten zugestimmt. Welche das sein sollen, ließ Trump bei seinem Statement offen. Es sei sehr wahrscheinlich, dass sie einen Deal machen würden, sagte er. Das iranische Außenamt hatte zuvor Berichte zurückgewiesen, wonach beide Kriegsparteien kurz vor einem Abschluss eines Abkommens stünden. Ein US-Verhandlungsvorschlag werde geprüft, hieß es lediglich. In einer bundesweiten Aktion haben mehr als 2.900 Zollbeamte Paketzusteller kontrolliert. Bei den Kontrollen in Depots und Verteilzentren ging es um Schwarzarbeit und illegale Beschäftigung. Das teilte die Generalzolldirektion mit.